0: Sie reiten für Freiheit und Gerechtigkeit. Die drei Musketiere. Heute
1: unterwegs.
2: Sag mal, kannst du mir mal sagen, wo die Musketiere sind?
3: Nee, war keine Ahnung. Vielleicht da vorne, ja?
2: Wo denn?
3: Naja, da in der Tube, ey. Hörst du nicht die Geräusche da?
2: In der Tube? Bist du wahnsinnig?
1: Drei in der Tube, drei in der Tube.
2: Alter, das ist ja super, wa? Mann, das ist ja so super. Hätte ich ja nie gedacht, was die alles können, wa? Das ist so super. Das finde ich super.
3: Ja, halt jetzt Maul, ja.
2: So super.
3: Ist in Ordnung, ja.
1: Das war eine gesponserte Folge der drei Musketiere.

0: Der kleine Tierfreund.
1: Auf halbem Weg zwischen Harz und Heide, dort, wo der Mittellandkanal seit einem Jahrhundert vergeblich seinen Weg zum Ozean sucht, liegt der seit dem Zweiten Weltkrieg vergessene Flugplatz Sophiental. Statt Messerschmitts und Heinkels landen und starten hier seit einem halben Jahrhundert täglich mehrere Billiarden Schmeißfliegen. Sophiental ist zur größten Schmeißfliegengarnison des Kontinents geworden. Vor allem die nahegelegene Autobahn 2 sorgt mit ihrem täglichen Aas- und Luderaufkommen für eine ausreichende Ernährungsgrundlage der blauen Brummer. Im Sommer fahre ich immer wieder gerne mit meiner Kreidler hinaus zu diesem versunkenen Flugfeld. Wer einmal mit angesehen hat, wie sich Milliarden Schmeißfliegen auf einen Schlag in die Lüfte erheben, der wird diesen majestätischen Augenblick sein Lebtag nicht mehr vergessen. Wir älteren Kameraden fühlen uns in die 30er Jahre versetzt, als die 12-motorigen Flugboote der Dornier-Werften die Himmel durchpflügten. Hier dürfen wir noch einmal das Brummen und Stottern der Kolbenmotoren hören, wenn ein Schmeißfliegengeschwader aus den Wolken herabstößt und mit spuckenden Vergasern auf eine Pfütze aus eitriger Jauche neben einem verwesenen Rehkitz wassert. Überall hier auf den zerbrochenen Betonplatten der alten Landebahn hört man den Gesang der Sternmotoren. Ständig startet eine Staffel der stahlblauen Maschinen und fliegt unbekannten Zielen entgegen. Die Ladeluken voller Krankheitserreger werden sie zum Schrecken der Bevölkerung. Die meisten Einsätze gehen allerdings gegen zivile Ziele, vor allem Frühstückstische und Kaffeetafeln auf offenen Terrassen. Besonders gern werfen die blauen Bomber ihre Eier auf rosa-grünlich markierte Fleischwurst. Aber auch die Konfitüre wird nicht verschmäht, besonders wenn gerade neue B-Waffen bei einer Zwischenlandung auf dem Schweinekot an Bord genommen worden sind. Doch zurück zum Heimatfliegerhorst des Geschwaders. Neben der Schmeißfliege ist hier auch noch die blutgierige Viehbremse stationiert, eine Art Me-109 unter den einmotorigen Insekten. Mit Vorliebe stürzt sich der Jäger auf das weidende Vieh und drainiert den Eigenblutvorrat des wehrlosen Säugers. Ein deutsches Edelschwein in Damengröße 46 etwa kann von ca. 7000 Viehbremsen binnen einer Minute vollständig gelenzt werden. Aber daran wollen wir nicht denken, meine Kreidler und ich, die wir hier am Rande des Flugfeldes stehen und uns unter dem Brummen der Bremsen und Schmeißfliegen in die Ära der Fliegerei mit Kolbenmotoren zurückträumen.

0: Das war vor 15 Jahren, als Gitte in diesem Lied bitter das Aussehen der Männerwelt beklagte. Ein Aussehen, dem man inzwischen nicht mehr nachzuweinen braucht, denn es ist lange her. Inzwischen hat sich auch in der Männerwelt einiges getan. Heute gibt es den neuen, den sensiblen, den gut aussehenden Mann. Wir haben einen dieser neuen Männer hier bei uns im Studio zu Gast. Vielleicht haben Sie ihn schon gehört. Ich begrüße Herrn Weigel.
1: Ole. Ja, grüß Gott,
0: grüß Gott, Herr Weigel. Herr Weigel, der neue Mann ist wieder sensibel, verständnisvoll auch und gerade im Bett. Fangen wir ruhig damit an. Zärtliche Intimität regiert in den bundesdeutschen Schlafzimmern. Wie sehen Sie das, Herr Weigel?
1: Was? Intimität?
0: Ja.
1: Überlegt's mich.
0: Vielleicht war es ja etwas zu weit vorgewagt, vorgefragt. Der neue Mann ist ja diskret und kultiviert. Das zeigt sich ja nicht zuletzt in seinem Äußeren. Herr Weigel hier zum Beispiel, das darf ich unseren Zuhörern sagen, er trägt ein gediegenes Jackett, das mich ein wenig an Don Johnson, an Miami Vice erinnert.
1: Miami Vice?
0: Miami Vice. Diese amerikanische Serie, Sie kennen sie doch.
1: Ja? Amerikanisch.
0: Ja, genau.
1: leckt's mich.
0: Ja, da haben Sie ja eigentlich auch recht, Herr Weigel. Auch die deutschen Modemacher, Kosmetikhäuser, Sie haben ja gerade für den neuen Mann eine Menge getan, wenn ich das mal so sagen darf, Herr Weigel. Ja. Ihr Gesicht ist nun, wenn Sie es nicht wären, wenn es jemand anders wäre, würde man vielleicht sagen, etwas aufgedunsen. Was tun Sie dagegen? Haben Sie eine Visagistin?
1: Ich wusste nur, aber ich sauf halt, gell?
0: Kenn ich nicht. Liebe Zuhörer, täglich kommen neue Firmen hinzu, die man ja nicht alle kennen kann, die nicht alle präsent sein können, die sich um unsere Männer kümmern. Man kann sie ja nicht alle kennen. Zum Schluss habe ich jetzt noch eine Frage an Sie, Herr Weigel. Eine kleine Parade habe ich hier aufgefahren, eine Parade von Herren Eau de Cologne aus den führenden Dufthäusern der Welt. Herr Weigel, Sie dürfen sich jetzt eine Pflegeserie hier aussuchen, sozusagen unser Geschenk an den neuen Mann. Herr Weigel, welche Duftserie benutzen Sie?
1: Und Dreck benutze ich, gell?

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0: Sie hatten angerufen?
1: Ja, genau. Mhm. Wenn Sie bitte gerade mit ins Ankleidezimmer kommen.
0: Ja, natürlich, sicher, gerne. So, wo sind Sie denn, hä?
1: Hier, sehen Sie, wird es schwierig werden?
0: Was, das ist für mich eine Kleinigkeit. Nach 20 Jahren, da macht man sowas mit links. So, Moment, sehen Sie, schon fertig.
1: Und, was macht das bitte?
0: 12.50, danke, Wiedersehen.
2: Das war aus der Reihe Große Momente der Weltgeschichte, vergangene Zeiten, vergessene Berufe. Der Schuhanzieher kommt ins Haus. Frühes 20. Jahrhundert in einem deutschen Salon.

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Okay. Heute ist ja wohl Krabbenpoolen angesagt. Ja, in Darmstadt, da wollen sie unsere Doping-Weltmeisterin Oh, was sage ich denn jetzt schon? Jetzt fange ich auch schon an. Unsere Doppel-Weltmeisterin Katrin Krabbe wollen sie am weiteren Weglaufen hindern. Die ist denen einfach zu schnell. Ja, immer schon gewesen. Da kommen die Herren nicht mit klar. Und jetzt hat sie ja den größten Fehler ihres Lebens gemacht da in Südafrika. Ne? Sie hat zu schnell gepinkelt und ihre Kolleginnen auch. Wahrscheinlich haben die da in Südafrika auch noch um die Wette gepinkelt. Ja, und dann sagt so eine Ärztin, die wo zufällig gerade mal auf Urlaub in Südafrika war, ja, die sehen doch alle gleich aus, die Proben. Ja und? Ich meine, für mich sieht das Zeug auch immer gleich eklig aus. Ne? Und außerdem, wenn die Damen schon im Wettkampf nur um Hundertstelsekunden auseinanderliegen, ja, dann ist doch einleuchtend, dass sie auch bei der Farbgestaltung ihres Urins ziemlich nah beieinander liegen. Ob das Ganze nun mehr so ins Sahara-Gelb oder ins Diarrhoe-Grün geht, das ist doch nun wirklich egal. Ja, und wenn da wirklich Bohle oder Doping oder Legosteine oder was auch immer im Urin waren, ja, dann sollen sie das sagen, diese Kontrollettis. Und dann ist der Fall doch gebacken, da fragt doch keiner mehr nach. Oder wollen sie jetzt hier mal eben Thomas Gottschalk spielen oder wie ihr Trainer auch immer heißt? Wetten, dass Katrin Krabbe es gelingt, aus 400 Dopingproben ihre eigenen 400 herauszufinden? Wettpate ist diesmal Ben, ich hab von allem nichts gewusst, Johnson. Ja, und dann sollen sie endlich Schluss machen mit dem ganzen Zirkus. Ich meine, wo wollen wir denn sonst in Barcelona sonst noch eine Medaille holen, wenn uns Katrin nicht startet? Vielleicht im Sack hüpfen oder was?

0: Rochi und Erwin.
1: Los, Barbie, Hose runter. Trick or treat.
2: Was für ein Trick?
1: Ich übe gerade für morgen. Da ist nämlich Halloween-Party im muslimischen Jugendheim.
2: Das nenne ich aber Multikulti. Ein irisch-amerikanisches Kürbisfest in einer türkischen Kultusgemeinde auf deutschem Boden.
1: Ist doch egal. Hauptsache knutschen, kotzen, Klopperei. Da kannst du machen, was du willst, bist ja verkleidet.
2: Weißt du überhaupt, was Halloween bedeutet?
1: Ja, was wohl? Halloween. Hallo Innsbruck, was weiß ich. Kommt wahrscheinlich von den Ösis.
2: Vollidiot. Halloween heißt ursprünglich All Hallows Even, was auf Deutsch bedeutet Allerheiligen Abend, also der Abend vor dem 1. November.
1: Und was jetzt mit Wien, Peter Niedetzki?
2: In Wien ist nichts, dazu vielleicht mehr in der Spätausgabe von Aktenzeichen XY. Jetzt aber im Ernst, Halloween ist die Verballhornung von Allerheiligen Vorabend.
1: Hä? Ich hätte das ganz anders genannt. Ich hätte das genannt Westfalen-Saufdach. Die Schüler in NRW, die können sich nämlich morgen Abend einen auf die Lampe gießen, weil sie am 1. November nicht zur Schule müssen. Und wir armen Schweine in Niedersachsen...
2: Müssen auch nicht zur Schule, denn der 1. November ist ein Sonnabend und sowieso schulfrei.
1: Ja, dies Jahr zufällig.
2: Nächstes Jahr genauso, dann ist Sonntag.
1: Ja, aber dann übernächstes Jahr.
2: Da bist du hoffentlich aus der Schule raus und hast eine Lehrstelle.
1: Das hoffe ich wiederum nicht. Ich wollte mir an sich noch das BGJ reinziehen und danach den Zivi-Ersatzdienst als Sozialarbeiter im Jugendzentrum machen. Und circa ab 25 fange ich dann an zu studieren.
2: Und mit Anfang 40 ruft der Vorruhestand.
1: Exakt, so hatte ich mir das gedacht. Das Leben ist eine Party, Pavian.
2: Und der eigene Kürbis ist hohl und leuchtet von innen.

0: Hey, habt ihr das am schwarzen Brett schon gelesen? Im Verwaltungsgebäude 3 von der Fleische ist heute nach 6 eine Vernissage.
1: Geil, Werner, das muss kesseln, Alter.
2: Können Sie sich da selber schon ein Gesicht machen lassen, Holgi?
3: Ihr seid blöd. Vernissage, ja, ist Eröffnung von Kunstausstellung mit vielen Mercedes-Parken vor Gebäude.
0: Jaro, Retter des Abendlandes, hab Dank.
2: Wie? Da zeigen Sie bloß Gekrickel von Jodoven?
1: Narrenhände beschmieren Lein und Wände.
0: Es handelt sich um die erste Ausstellung mit Radierungen des bekannten Ratzeburger Künstlers Burkhard Slomp.
2: Echt? Es kannte mal einen Schlomp, der war Fahrlehrer. Das war auch ein ganz schöner Radierer. Einmal zum Beispiel, als ich so einen kurzen Wildlederrock...
0: Vielen Dank, Gisela, aber ich merke schon, euer Interesse am Oeuvre des großen Burkhard Slomp ist, sagen wir mal, begrenzt.
3: Ich komm mit, Holgi.
0: Immerhin, ein Lichtblick in der kulturellen Steppe dieses Autos.
3: Du gehst gucken, moderne Kunst, Holgi. Ich und mein Schraubenzieher bewachen so lange viele dicke Mercedes auf Parkplatz.

0: niedrigen Portokosten.
1: Schicksale rund um das Wirtschaftsimperium des Fritz F. Niedmeier.
2: Erinnern wir uns, gerade in dem Moment, als Außendienstmitarbeiter und Intrigant Zarkowski versucht, Fritz F. Niedmeier zu überreden, doch statt seiner Tasse eine andere, nämlich eine mit vergiftetem Kaffee zu trinken, hat Rauhard Teckel Norbert das Zimmer betreten. Aber nicht nur das Zimmer, nein, auch Norbert selbst ist betreten, weil er unter einer leichten Verdauungsstörung leidet. Da erblickt er die vergiftete Tasse Kaffee. Norbert weiß, eine Tasse Kaffee ist das Einzige, was seine Verdauungsprobleme lösen kann. Und so nimmt das Schicksal seinen Lauf.
3: Ach kommen Sie, Chef, jetzt trinken Sie doch schon den Kaffee, den ich extra für Sie gemacht habe.
4: In drei Jottes Namen, geben Sie ihn her, Zarkowski, wenn ihr ganzes Glück daran hängt.
3: Ja, das tut es. Hier, bitte, Chef.
4: Was? Was soll das dann? Die Tasse ist ja leer. Da sind ja nur ein paar raue Dackelhaare drin.
3: Was? Zeigen Sie mal her, um Jottes Willen, Norbert!
5: Tja, das wird er wohl gewesen sein, das alte Schleckermaul. Sie wissen ja, Kaffee mit Milch mag er am allerliebsten.
3: Nein, das darf doch nicht wahr sein. In dem Kaffee war ja keine Milch, da war doch Gift drin.
5: Gift?
3: Ja, ja.
5: Was denn für ein Gift, Herr Zarkowski?
3: Dieses Strichen, ich meine Koffein. Das ist doch das pure Gift für so einen kleinen Hundeorganismus.
5: Haben Sie denn nicht den Koffeinfreien genommen?
3: Was? Nee, wieso?
5: Ja, nach dem anderen läuft doch Herr Niedmeyers Herzschrittmacher immer so unregelmäßig. Sie haben natürlich recht, Herr Zarkowski. Hoffentlich verträgt Norbert das überhaupt.
4: Pappalapapp, Norbert trinkt nur das, was er auch verträgt. Der ist doch nicht der Blöde.

0: Wo ist er dann? Ach, guck mal, da vorne liegt er ja. Und einen neuen Trick hat er sich auch schon wieder beigebracht. Sag ich doch, der ist nicht blöde.
1: Tatsächlich. Sieht putzig aus, wie er da auf dem Rücken liegt und die Beine in die Luft streckt.
0: Ja.
1: Brav, Norbert, brav.
0: Wunderbar.
1: So ist gut. Und jetzt komm mal schnell zu Tante Graumännchen. Norbert. Na komm schon. Norbert.
0: Ja, Sie wissen doch, der hört nicht auf jeden. Ist ja auch ganz gut so. Lassen Sie mich mal machen, ja, Menschen. Norbert, komm bei Fuß. Norbertchen, komm, komm zu herrschen. Komm, wir gucken uns die schönen Frauchen in meiner Herrenmeier-Ziehensammlung an. Ja, komm schon, mach ein Häufchen.
1: Herr Niedmeier, kommen Sie mal her. Norbert fühlt sich so komisch an.
0: Ach, was machen Sie denn da? Gehen Sie mal her. Passen Sie auf, so fällt er Ihnen ja runter. Mein Gott, Norbert. Norbert, was ist mit dir?
1: Ich glaube, ihm fehlt etwas. Er ist auch ganz steif.
0: Ja, und atmen tut auch nicht mehr.
1: Nein. Ich glaube, Zarkowski hatte recht. Das Koffein war Gift für den armen Hund.
0: Aber Norbertchen.
2: Ja, das war das Koffein wohl. Oder war es vielleicht doch das Strychnin, das Zarkowski vorher für Niedmeier in den Kaffee gerührt hatte? Schwer zu sagen. Wird womöglich erst eine Obduktion des armen Norbert genaueres ergeben? Wenn Sie das wissen wollen, dann versäumen Sie auf keinen Fall die nächste Folge von Die Firma.

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1: Ich will gleich zu euch rüberkommen, bei euch Fernseh gucken.
2: Du bist doch jetzt schon hier.
1: Ich könnte zwischendurch nochmal weggehen, denn könntest du für mich in der Zeit in Ruhe ein zweites Frühstück vorbereiten?
2: Was willst du denn hier auf den Montagmorgen zu Fernsehen?
1: Wir müssen doch die Rosenmontagsfestzüge überwachen, Anneliese. Wenn da was passiert, dass wir die Ersten sind, die Meldung machen.
2: Da sitzen 8 Millionen an Gerät. Da müssen wir mit unseren grauen Starren nicht stundenlang an Tag doof glotzen. Das ist ja Sehkraftzersetzung.
1: Och, Kleine haben wir es wohl nicht, Fräulein Hausmann, was?
2: Dir geht das doch nur um das eine. Du willst bei mir den Vormittag in eine warme Stube sitzen, bei dir zu Hause ist nämlich kalt und ich kann schön Schnittchen und Eierlikör herschlüren und Madame füttern, hä?
1: Das eine Mal im Jahr wird das ja wohl gehen.
2: Oh, das eine Mal? Wer saß denn Sonntag zur Oscarverleihung die ganze Nacht bei uns und musste morgens von der Johannitos knüppeldicke nach Hause gebracht werden?
1: Das eine Mal im Jahr.
2: Es ist dauernd das eine Mal. Denn Fernsehpreis Bambi, Rosenmontag Oscar, Bundestag auf Phoenix, Champignon League, DFB-Pokal, Brennpunkt Mona Lisa. Dauernd hast du was, wo du bei uns in der Stube sitzt und den Kühlschrank leer frisst.
1: Heinz freut sich immer, wenn ich komme.
2: Ja, ihr alten Supschwäne. Eine Pulle nach der anderen kullert unter das Sofa. Unser Sofa steht schon 1,5 Meter über Normalnull. Ich bin's leid. Es wird mir zu viel.
1: Das eine Mal, Anneliese. Und heute darfst du auch mitgucken. Ich hab Heinz gefragt, wenn du schön ruhig bist.
2: Oh, diese blöden Züge mit die ollen Papainis und die nackten Mäsen von Politiker will ich überhaupt nicht sehen. Außerdem ist unser Fernsehen kaputt.
1: Dann komme ich einfach so vorbei und Heinz und ich gucken durchs Fenster nach Sickendix hin. Da läuft das auch in mein Apparat. Das eine Mal, das geht doch ohne Ton. 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

0: Geheimnis deutscher Schlager.
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2: Alle hielten es für einen Witz. Monsieur 100.000 Volt. Er war bekannt für seine Scherze. Wenn sein Produzent morgens ins Studio kam und die Klinke zum Aufnahmeraum herunterdrückte, die wieder mal unter Starkstrom gesetzt war, dann begriff er sofort, mit wem er heute zu arbeiten hatte. Aber dass Gilbert an diesem Morgen den alten Gag unterlassen hatte, hätte den Produzenten stutzig machen müssen. Doch dazu blieb ihm kaum die Zeit. Denn sobald er die Tür geöffnet hatte, sah er vor sich ein Meer von Ratten. Und mitten unter ihnen der Franzose. Alle im Studio fanden, er nütze seinen Ausländerbonus reichlich aus, der Franzose, aber sie durften sich nicht beschweren. Schließlich hatte der damalige Bundeskanzler Kiesinger höchstpersönlich im Namen der deutsch-französischen Freundschaft ihnen diesen Gastarbeiter aufs Auge gedrückt. Und jetzt rutschte er dort im Aufnahmeraum des Studios auf den Knien herum, flüsterte, hauchte und schrie, verzweifelt immer wieder nach einer Ratte, seiner Ratte, Nathalie. 12 Jahre brachte der Exzentriker sie schon mit zu den Plattenaufnahmen. Die Crew hatte sich schon an sie gewöhnt. Und diesmal würden ein paar Freunde von ihr mitkommen, hatte er angekündigt. Dass es über 300 würden, hatte ihn selber überrascht, gestand er uns später. Gott sei Dank hatten wir an diesem Tag den Praktikanten am Mischpult. Nicht nur, dass er vergessen hatte, das alte Band mit den russischen Instrumentaltiteln von der Maschine zu nehmen, nein, glücklicherweise war er auch beim Aufräumen an den Aufnahmeknopf gestoßen und sicherte uns dadurch eine wochenlange Nummer 1 in den deutschen Charts.

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1: Aus der Serie Große Momente der Weltgeschichte hörten Sie heute Umf Karl Uksch erfindet den Kinnhaken. Neandertal vor sehr langer Zeit, Mittwochnachmittag.

0: Papas Presseschau.
1: Hier steht's. Seite 2. Mann wird arbeitslos und nach 3 Tagen von eigener Frau erstochen.
2: Wenn das dem Kurt Beckmann nicht auch passiert.
1: Wieso das denn, blöde Kuh?
2: Der ist doch auch seit Sonntag arbeitslos. Und wenn die Männer dann die ganze Zeit zu Hause sind.
1: Ja, was ist dann?
2: Dann machen sie alles dreckig und dauern das Gejammer alle.
1: Ist selber schuld, Kurt Beck. Was tritt er auch zurück? Gab doch sicher eine schöne Stange Geld als SPD-Bonze.
2: Ihn haben sie rausgeschmissen, sag doch selbst. Und jetzt liegt er sich auf seine Frau in Ohren dauernd, was die anderen alle für Schlingels wären, nicht?
1: So einer wie Beck, der ist doch Elektriker. Kann doch jetzt mal die ganzen Leitungen nachgucken, zu Hause.
2: Ja, nicht so ein faulen Bursch wie du, immer bloß in Sessel zu sitzen und zu machen.
1: Ich denke nach.
2: Och, meistens bist du an Schnarchen von dem vielen Bier. Da habe ich wenigstens meine Ruhe in der Küche.
1: Meinst du diesen Kurt Beck, der legt sich nicht mal eine Stunde hin, wo er jetzt die ganze Zeit hat?
2: Nee, der lässt bestimmt seine ganze Wut an seine Frau aus. Die muss sich das doch alle anhören. Was mit diesen Müntefering und alle...
1: Müntefering, dumme Gans.
2: Och, was die jedenfalls alles für Schlimme wären. Ja, und irgendwann, dann wird sie das nämlich zu bunt und sie schmeißen was an den Kopf. Gut, dass du wenigstens nicht SPD-Vorsitzender warst, Papa. Dass ich mir das Gejammer doch nicht anhören muss.
1: Ich war auch mal SPD. Schön, passend, dicke. Mit Helmut damals die 2 Flaschen Bacardi.
2: Och. Hoffentlich fängt Kurt Beck nun nicht das Saufen an. Nach so einem schweren Schicksalsschlag. Die arme Frau.
1: Kann doch mitsaufen, die Alte. Haben sie wenigstens was gemeinsam. Du bist ja trocken wie die Sahara.
2: Naja, vielleicht wird ja auch alles noch gut bei Becks zu Hause, nicht? Sie haben ja auch noch die große Brauerei an der Haken. Ist bestimmt auch viel Arbeit.
1: Was für eine Brauerei? Oh Mann, sowas wie du darf wählen? Armes Deutschland.

0: Hund!
1: Auf Gran Kaumann, der Urlaubsinsel der Familie Wortmann, ist aus einem fröhlichen Ferienclub Albino blutiger Ernst geworden.
2: Ich fordere ein Menschenopfer.
1: Häuptling blutiger Ernst, wie er von den Kriegern der Ma'o'ams genannt wird, steht vor 8 Jungfrauen und fordert die Stimmbänder dieser Opfer, so wie es das uralte Stammesritual der Graumann-Kanaken verlangt. Als Vergeltung für die vor langer Zeit...
3: Moment mal, ich verstehe ja nichts mehr. Von wem, Häuptling Blut, ja ernst? Was machen Sie denn hier, Frau Jaumer, ne?
2: Nichts.
3: Ja, und was soll diese alberne Verkleidung? Ist Karneval oder was? Sie sollten doch in der Firma die Portokasse auf Vordermann bringen, oder wie, oder was?
4: Hallo, Frau Gaumann, wie geht's denn so?
3: Was soll der Kokolores, Frau Jaumann? Hauptstadt von Somalia? Weiß ich doch nicht, wie die heißt, verdammt nochmal.
4: Moment mal, Chef, ich hab's gleich.
3: Ja.
4: Können wir vielleicht 10 Sekunden Bedenkzeit haben, Frau Traumann?
5: Ich bin fertig, Sascha, mit den Nerven. Wer ist das denn jetzt schon wieder?
6: Kennst du nicht, Mutti? Das ist doch dieser beknackte Firmenchef Fritz F. Niedmeier aus dem Fernsehen und sein Chef-Erfinder Schrare. Guck mal, die brauchen echt 3 Eingeborene, um diesen fetten Niedmeier wegzutragen.
4: Frau Graumann, das können Sie doch nicht machen. Chef, Hilfe! Hilfe!
3: Schrare, stören Sie mich nicht. Addis Abeba, war das Frau Jaumann oder Mombasa? Lass mich los, ich muss da noch draufkommen, Hauptstadt von Somalia.
1: Doch die Stammesmutter hat jetzt nur noch Augen und Ohren für die 8 Opfer, die Chefanimateur Hans Kuckuck angeliefert hat.
7: So, guck dir diese Ware an. Verdammt nochmal. 1 Ohr, 1 Ohr, selber kontrolliert.
1: Roswitha Wortmann und ihr Sohn Sascha werden Zeuge des uralten Bubuluba-Rituals. Gerade werden den Opfern lange Messer an den Hals gelegt und die Stimmbänder eingeritzt. Und die Ritzmesser in die Opferschale geworfen, da lassen sich mit einem Ruck sämtliche 17.000 Graumann-Kanaken auf die Knie fallen. In einem rhythmischen Hin und Her, dem Freudentanz der Graumann-Ureinwohner, danken sie dem Himmel für die neu gewonnenen tiefen Stimmen. Einige spielen auf uralten Instrumenten die Graumann-Hymne. Nein, die Graumann-Hymne ist ein Freudentanz der Kanaken und... Nein, das ist auch falsch.

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2: Der heutige Ausflugtipp führt uns in den Naturpark Lüneburger Heide und zwar nach Borsten, Bostel, einem 100-Seelen-Ort an dem Zusammenfluss von Borste und Bostel. Dieses kleine Dorf hat viel von seiner Ursprünglichkeit bewahrt. Den Dorfkern bilden Zweigstelle der Sparkasse und Futtersilo des örtlichen Kälbermästers. Weiterhin laden die teilüberdachte Bushaltestelle des osthannoverschen Kraftverkehrs und ein rostiges Jauchefass zum Verweilen ein. Hier kann der müde Wanderer den Stress des städtischen Lebens vergessen und dem fernen Zirpen des Autobahnzubringers lauschen. Doch nicht genug, auch für das leibliche Wohl ist gesorgt. Einmal pro Woche, am Freitag zwischen 14 und 16 Uhr, fährt der Lebensmittelhändler Egon Stechmann mit seinem Lieferwagen durch Borstenbostel. Wenn man Glück hat, erwischt man noch einen der zwei Schokoriegel, die Stechmann auf seiner Tour mit sich führt. Den Durst kann man an der Trinkhalle direkt neben dem Futtersilo stillen. Neben Flaschenbier wird hier auch die örtliche Spezialität ausgeschenkt, der 98-prozentige Ratze Karl, ein schwarzgebrannter aus Legemehl. Wer Lust auf einen Plausch mit den Alteingesessenen hat, setzt sich einfach ohne Scheu zu ihnen in die Wartehalle an der Bushaltestelle, dem kulturellen Mittelpunkt der Gemeinde. Schon bald wird die Flasche rumgereicht und die alten Borstenbostler erzählen Sagen und Geschichten aus vergangenen Tagen. Etwa die, als Obermeiers Friedhelm seine Hand in den Miststreuer oder welches schaurige Geheimnis der große Gülle-Rundbehälter auf Bredemöllers Hof enthält. Aber das lassen sich am besten alles selbst berichten. Borstenbostel erreichen Sie zu Fuß am besten auf der stillgelegten Strecke der Osthannoverschen Eisenbahn oder per Fahrrad auf dem Randstreifen der Bundesautobahn A7. Hinter Soltau sehen Sie dann schon auf der rechten Seite das Wahrzeichen der Gemeinde, den 30 Meter hohen Futtersilo mit der Aufschrift »Ich bin zwei Futtersilos«.

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Ich sehe die Blätter, die fallen. Ich sehe den Eismann traurig zum Arbeitsamt gehen. Ich sehe den Maulwurf, der sich einrollt zum Winterschlafe. Aber ich sehe auch die Kakerlake, die sich majestätisch im Nirgendwo verliert. Aber halt, ich bin nicht allein. Du siehst, wir sehen, er, sie, es sieht. Und nichts geschieht. Ich schließe die Augen und es wird dunkel in mir. Ich erschauere. Ich habe Angst. Mutter.

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1: Der Graf von Bederkesa. Eine Heldensage aus dem Reiche König Neowulfs.
2: Die Mitternacht zog näher schon. In stiller Ruhe läutet's Telefon. Oben in des Königs Schloss. Da klingelt's, da lärmt's auf des Königs Schoß.
3: Bemaledeite moderne Technik. Wer mag das sein in dieser Zeit?
2: Des Königs Wangen leuchten Glut. Wer wagt es? Wer hat den Mut? Und blindlings reißt die Wut ihn fort und er lästert den Anrufer mit sündgem Wort.
3: Hallo, du Hurensohn! Gib dich zu erkennen, wer spricht dort?
4: In drei Teufelsnamen, ich hab mich verwählt. Verzeihung, eure Aufgewecktheit.
2: Und der König ergriff mit frevler Hand einen Rotweinbecher gefüllt bis zum Rand und leerte ihn hastig bis auf den Grund und ruft laut mit schäumendem Mund:
3: Glasius! Ihr könnt dich auf ewig hohn! Ich hab dich erkannt am Telefon.
2: Doch kaum das grause Wort verklang, dem König ward's heimlich im Busen bang. Sein gellendes Lachen verstummte zumal. Es wurde leichenstill im Saal.
3: Und sie, ein weißer Wand, es kommt davor wie Menschenhand.
2: Und schrieb an weißer Wand, Buchstaben von Feuer und schrieb und schwand. Der König stierenblicks da saß, mit schlotternden Knien und totenblass.
3: Was bedeutet dieser Schabernack? Zeigt euch, verdammtes Lumpenpack! Von der Elbe bis zur Weser seid ihr's, Graf von Bederkesa?
2: Neowulf ward noch in derselbigen Nacht von jemand dort draußen ausgelacht. 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
2: Ja, guten Morgen. Ich heiße Ewald Strothköder und bin Kulturramsleiter der Samtgemeinde Bunkenstedt. Bist du mal ruhig, Bormann? Ne? Bunkenstedt ist der Geburtsort von Rolf Egon Füchtenschnieder, einem langjährigen Weggefährten von Rudolf Hess. Bormann, wer sich die dunklen Jahre noch einmal ins Gedächtnis rufen möchte, der ist herzlich eingeladen ins Rolf Egon Füchtenschnieder Geburtshaus in der Hauptstraße Nummer 2. Wenn Sie an der Tür das Codewort Deutschland sagen, kommen Erwachsene 50 Pfennig und Kinder bis zu 6 Jahren. Bormann, 10 Pfennig billiger rein. Nochmal, das Codewort lautet Deutschland. Im Volksmund nennt man Bunkenstedt auch das Venedig an der Mittelratte. Ein treffender Name, denn von hier aus ist es nicht mehr weit bis zum Küstenkanal, dem Kanal Grande aus Frieslands. Weiterhin lädt in Bunkenstedt eine Fußgängerzone den auswärtigen Besucher zum Flanieren ein. Hier paaren sich alt und jung auf eigenartige Weise. Bormann, verflucht nun eins. Bunkenstedt wird geprägt durch seine Gebäude und seine Menschen. Sprechen Sie ihn ruhig mal an, den traditionellen Bunkenstädter, auf der Straße oder in einem der viel traditionellen Lokale. Sie werden sich wundern, wie schnell Sie Kontakt schöpfen können. So viel zu unserer wunderschönen Gemeinde an der Mittelratte. Sie finden uns über die A1, Abfahrt Neunkirchen-Förden oder mit der Bahn auf der Strecke Hesepe-Oldenburg, Bahnhof Kluse, aussteigen und dann die Bundesstraße bis Klusort Brama folgen und eine Kreuzung im Madame-Club einfach nach Bunkenstedt fragen. In diesem Jahr besonders attraktiv ist das Bunkenstedt macht Spaß Paradies-Wochenende für Singles für 198 DM. Es enthält 2 Übernachtungen in Einzelzimmer der mittleren Kategorie, freien Eintritt in Rolf Egon Füchtenschnieder Haus und eine traditionelle Bunkenstedter Blockwurst. Buchen können Sie direkt bei mir. Viele Grüße aus dem Luftkurort Bunkenstedt, entrichtet Ewald Strothköder. Jetzt reicht aber, Bormann, verdammter Mistköder, kann man nicht einmal im Radio das sagen.

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2: Moin! Das erste Mal, als das richtig unangenehm auffiel, dass hier nicht bloß Ratten und Filzläuse auf unserem Planeten wohnen, war vor ein paar tausend Jahren in Ägypten. Diese dämlichen Mumienköpfe mit dem Kinngeschwür waren sich ja zu fein für einfach bloß Wampe vollschlagen, Frauen klauen und Körper abdrehen. Nein, da musste ja unbedingt so eine Schiedkultur aufgezogen werden am Nil. Gut, Kultur. Hätten sie ja meinetwegen Gedichte schreiben können, bis sie sich einen Wolf gedichtet haben. Die verfaulen wenigstens. Nein, es mussten ja unbedingt Pyramiden gebaut werden, die ganze Wüste auf Jahrtausende verschandeln. Ja, reiß den Schied mal ab. Das kann sich so ein armes dritte Weltland wie Ägypten noch heute gar nicht leisten. Ja, und darauf haben die Schweinepriester vor 4000 Jahren eiskalt spekuliert. Wir hauen den dämlichen Nachfahren hier so einen Hermann in die Wüste, den sie nie wieder wegkriegen. Die reine Gehässigkeit, wie das bei alten Leuten, die was vererben, ja dauernd ist. Da stehen sie also nur, die unnützen Schiedpyramiden, und gammeln vor sich hin. Damit fing der ganze Bauskandal auf unserem Planeten voll an. Jeder wollte von da ab der nachfolgenden Generation irgendein beknacktes Bauwerk reinwürgen. Die Griechen mit ihrer dämlichen Bushaltestellenarchitektur auf Akropolis, die Römer mit ihren Löwen-McDonalds überall. Im Mittelalter wurden die Innenstädte durch riesige, unnütze Kirchen verschandelt, Museen, Theater, Hermannsdenkmal, dieser ganze überflüssige Reinwürge-Dreck, den haben die Ägypter mit ihren dämlichen Pyramiden angefangen, weil sie zu feige waren, richtig abzukratzen, ohne Hinterlassenschaft. Da finde ich heute die Atomkraftwerke noch besser. Die kannst du zwar auch nicht abreißen, aber die haben doch auch noch nach Jahrtausenden eine gewisse Ausstrahlung und sind nicht bloß lebloser Stein. Munter bleiben!
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0: Kohlgötter?
1: Herr Kuhlenkötter, einen wunderschönen guten Abend. Mein Name ist Stefan Libido vom Institut Renate Schmuse versandt. Herr Kuhlenkötter, ich störe Sie doch sicher nicht.
0: Schön.
1: In der Flimmerkiste läuft ja heute auch mal wieder gar nichts, nicht wahr?
0: Ach, na ja, ich eigentlich.
1: Aber Scherz beiseite, Herr Kuhlenkötter. Darf ich Sie mal etwas ganz Unverbindliches fragen, ja?
0: Ja,
1: Herr Kuhlenkötter, mögen Sie Frauen, Herr Kuhlenkötter?
0: Ja, schon.
1: Sehen Sie,
0: also, ja.
1: Ich auch. Und da haben wir beide mal gleich etwas gemeinsam, nicht wahr? Nun, dann kennen Sie ja auch sicher das Problem, die richtige Partnerin zu finden.
2: Nein, wer ist denn da
0: dran? Also, aber ich hab ja doch...
1: Ich verstehe Sie so gut und auch Sie haben es ja sicher versucht und sind bisher erfolglos geblieben. Aber, Herr Kahlenstotter, das muss nicht sein. Wir vom Institut Renate Schmuse können Ihnen da weiterhelfen. Wir möchten Ihnen anbieten eine kostenlose Partnerprobe.
0: Partnerprobe?
2: Hä? Heinz, komm jetzt sofort wieder hierher!
1: Herr Eulenkater, ich sehe, wir verstehen uns ja bereits ganz genau, ganz prima. Sie sind ein Mann von Welt, Sie haben Erfahrung und Sie lieben das Außergewöhnliche.
2: Heinz, Licht jetzt auf!
1: Herr Vollniskötter, wir schicken Ihnen mal kostenlos, freihaus und völlig unverbindlich unseren computer-selecteten Partnervorschlag Nummer 1 jetzt mal sofort bei Ihnen vorbei. Was halten Sie davon?
0: Ich weiß nicht, ob mir das jetzt gerade so richtig passt.
1: Aber ich bitte Sie, Herr Schwulenköter, Sie gehen doch hierbei überhaupt gar kein Risiko ein. Wir schicken Ihnen mal unser Fräulein Samantha, 23 Jahre, Witwe, vollweise, attraktiv gebaut, größtenteils wohlproportioniert vorbei. Ihre Hobbys sind Hausarbeit, Häkeln und Hingabe. Abneigungen hat sie allerdings auch, Diskotheken und Geld ausgeben. Aber selbstverständlich haben sie ja bis morgen früh 6 Uhr, Herr Krakenschmötter, bis morgen früh 6 Uhr uneingeschränktes Rückgaberecht ohne Angabe von Gründen. Überlegen Sie sich das einmal. Sie geben sie dann einfach wieder formlos bei unserem Hängeversand-Kleintransporter ab. Und wenn Ihnen unsere Leistung ein ganz klein wenig mal zugesagt haben, dann unterschreiben Sie einfach unser kleingedrucktes Partnervermittlungsformular und Sie erhalten monatlich eine attraktive Neuerscheinung, Herr Kraulenkötter. Ja. Können Sie sich denn mit diesem Angebot mal anfreunden?
0: Ja, aber also ich...
1: Das hört sich doch für mich schon wie ein ganz, ganz deutliches Ja an, Herr Kuhlenkötter. Dann bedanke ich mich jetzt mal ganz herzlich bei Ihnen für dieses Gespräch und Sie
0: aber,
1: hören dann gleich mal von uns.
0: Heinz,
2: wer war das? Sag mir ganz sofort, wer das war!
0: Du, Else, ich glaube, ich habe da gerade was ganz Dummes gemacht, du. Glaube ich.

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2: Moin! Mein Gott, was waren die alle dämlich in den 60er Jahren unseres Jahrhunderts? Die meinten doch tatsächlich, man kann die Welt verändern. Gut ins Negative, das Glück meistens. Die Torfköpfe dachten aber, verbessern. Und was denen da alles für ein Quatsch so eingefallen ist. Den beknackten Schlangenstehverein in der Zone und in Russland fanden sie gut. Diskutieren haben sie erfunden, wohl die langweiligste Methode, um andere Leute fertig zu machen. Die nervigen Mistplagen durften keinen mehr an den Hals kriegen, sondern mussten antiautoritär erzogen werden. Abends Fernsehen gucken und eine Flasche Pilz dabei war dämlich. Nee, da musste freie Liebe praktiziert werden. Ich sag dir, der totale Stress. Aber was das Wichtigste war in diesem Jahrzehnt war, dass zum letzten Mal in der Geschichte der Menschheit ein paar Nasen in Europa und Nordamerika noch glaubten, irgendwas wird sich auf diesem Planeten zum Besseren wenden. Man muss bloß lange genug diskutieren, Entwicklungshilfe abdrücken oder verstaatlichen, dann wird alles noch geiler. Totaler Quatsch. Aber hat die Leute irgendwie angetörnt. Heutzutage wissen wir, schlau wie wir sind, dass egal was wir machen, diese Welt im Arsch ist. Schöner Mist, wa? Und wenn ihr wissen wollt, wie genau das alles kaputt geht, dann stellt euch morgen am späten Abend eine Kiste Pilz an den Radioapparat und wartet, bis es 2 Uhr morgens wird. Dann heißt es nämlich, munter bleiben, heute ist Weltuntergang. 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Geil, was?

0: Deutschland im Herbst 1994. Eine Chronologie der politischen Ereignisse.
1: 17. November, Bonn. Jürgen Röttgers wird zum Zukunftsminister ernannt. In einer ersten Umfrage sprechen über 85% aller Bundesbürger dem neuen Minister die nötige Kompetenz und Erfahrung mit der Zukunft ab. Deshalb wird noch am Abend mit Captain Kirk und seinem ersten Offizier Spock von der Enterprise verhandelt. Die Höhe der Ablösesumme für einen Wechsel als Staatssekretär ins Ministerium bleibt unbekannt.
0: 18. November, Hamburg. Der neue Zukunftsminister beschließt als erste Amtshandlung, die Lottozahlen bereits einen Tag vor der Ziehung bekannt zu geben. Nach einer gleichzeitig in Auftrag gegebenen Meinungsumfrage halten jetzt 98% aller Bundesbürger den neuen Zukunftsminister für kompetent.
1: 19. November, München. In den Bavaria Filmstudios wird Röttgers als neues Dienstfahrzeug das ehemalige Raumschiff Orion übergeben. Wegen starker Verschmutzung wird es erst einmal in eine Waschstraße gefahren. In der Zwischenzeit soll sich der Minister bei Privatfahrten mit einer Interkontinentalrakete begnügen. Da sich in diesen keine Airbags befinden, raten Sicherheitsbeamte zu warten, bis Orion wieder trocken ist. Jürgen Röttgers schmollt.
0: 20. November, Bonn. Der Röttgers-Club ist vollständig. Als Quotenfrau im Zukunftsministerium wird Lieutenant Uhura zur dritten Staatssekretärin ernannt. Wegen akuter Parkplatzprobleme vor dem Ministerium muss die Enterprise zunächst auf dem nahegelegenen Flughafen parken.
1: 21. November, Hannover. Der erste Bericht des Zukunftsministeriums liegt vor. In ihm sind alle Einwohner Bayerns vermerkt, die 1995 an einer ansteckenden Krankheit sterben werden. Auf Druck der CSU tritt der Zukunftsminister noch am selben Abend zurück.
0: 22. November, Bonn. Helmut Kohl ersetzt das frei gewordene Zukunftsministerium durch ein anderes. Er ernennt den erst 11-jährigen Marco Samtlebe zum Kinderminister. Der stockkonservative Schüler lehnt allerdings ab mit der Begründung, die Zimmer im Ministerium seien zu klein, um Basketballkörbe aufzuhängen.
1: Diese Chronologie ist unvollständig und wird fortgesetzt.

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1: Ja. Ronkeln, Suppe und Trakehnerklöten. Fünfter Teil der Geschichte einer ostpreußischen Kindheit von Marion Gräfin Dönhoff. Ja, das wird sich verkaufen wie geschnitten Brot. So, was haben wir von Martin Walser in diesem Frühjahr? Aha, Aufreitungen 4. Ein pensionierter Studienrat aus einem kleinen Städtchen am Bodensee verliebt sich in ein minderjähriges Schaf. Aus der Unmöglichkeit der nachgetragenen Liebe entwickelt Walser das diffizile Psychogramm eines alternden Sodomiten nach dem Fall der Mauer. 48 Mark im Schuber. Ja, das dürfte die versauten Pädagogen scharenweise in die Läden treiben. Schweinkram und Psychogewäsch aus der Feder eines ehemaligen DKP-Mitglieds. Besser geht's ja nicht. Ja, da werden wir wohl wieder wochenlang in der Spiegelliste stehen. Naja, wahrscheinlich wird Marcel den Mist auch in seine ZDF-Sendung hieven. Bringt auch nochmal 40.000 Abverkäufe. Der alte Sabbergreis steht ja auf zisilierte Sudelposer. Ja, was haben wir denn da noch? Heinrich Müller, Ficken im VW, die Geschichte einer Jugend in den 60er Jahren. Sag mal, spinn ich denn? Ficken auch noch mit V geschrieben? Fräulein Krivitzny, kommen Sie doch mal eben zu mir. Heinrich Müller, wer ist denn das?
2: Ja, und selbst, Sie hatten gerufen?
1: Sagen Sie mal, Beate, wer ist dieser Heinrich Müller?
2: Also, sobald mir Herr Heine vom Lektorat gesagt hat, handelt es sich bei dem Buch um die nachgelassene Autobiografie eines überfahrenen Autoschlossers.
1: Und wie sind wir daran gekommen?
2: Herr Heine hat alle Rechte für 500 Mark von der Witwe zufällig auf der Beerdigung erworben.
1: Ja, schön und gut, aber Ficken im VW, ich bitte Sie, Fräulein Krivitzny. Ja. Können Sie sich vorstellen, wie einer unserer Vertreter so einen Titel den Sortimentern präsentiert? Hä? Worum geht's denn überhaupt in dem Buch?
2: Genau darum. Darum eben, sagt Herr Heine.
1: Ja, noch lange kein Grund, das auch außen drauf zu schreiben. Das kauft doch keiner. Es geht doch keiner in den Laden und sagt, ach, entschuldigen Sie, haben Sie vielleicht Ficken im VW von Heinrich Müller?
2: Ja, stimmt.
1: Ja, und ein Buch von einem Heinrich Müller wird sich wohl kaum ein Buchhändler so einfach auf Lager legen. Nee, Beate. Da müssen wir ganz anders rangehen. Los, schreiben Sie mal. Ich diktiere.
2: Ja, okay.
1: Ja, Moment. Eine einzigartige Entdeckung gelang dem Surpampenverlag Frankfurt. Das bisher verschollene Manuskript eines der größten erotischen Dichters des 20. Jahrhunderts ist wieder aufgetaucht.
3: Henry Miller, der Wendekreis des Käfers. Beklemmende Erotik in der stimulierenden Enge der 60er Jahre. Das verschollen geglaubte Werk des amerikanischen Erotomanen erstmals in deutscher Übersetzung. Gefördert von der Stiftung Volkswagen Werk. 730 Seiten, grauer, genabter Kunstledereinband, 68 Mark.

0: Fußgängerzone gewesen, die Fußgängerzone war da unten, habe ich betrieben. Wollte nur einen Pack und dann Lametta kaufen. Lametta kaufen.
1: Ja. Und mal auf Klo,
0: Ich hab keinen kleinen Lametta gekriegt. Komm, du, ob ich von dir noch einen Pack und Lametta leihen könnte?
1: Nee, finde ich scheiße, Lametta hab ich nicht.
0: Nee, also, kannst du mal gucken, ob du noch eine Lametta hast?
1: Ich hab noch Alufolie hier, kannst dir selber schneiden.

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2: Nein, verehrte Hörer, ich muss Sie enttäuschen. Auch heute hören Sie noch nicht die 100. Folge der Firma, denn immer noch befindet sich die Firma in einem Zustand, der kaum Grund zum Feiern lässt. Also herzlich willkommen zur Folge 99b.
3: Radiotrojanisch, eine Schande ist das, was wir hier veranstalten.
2: Ja, die ganze Angelegenheit ist dem ehrwürdigen Chef Fritz F. Niedmeier äußerst peinlich. So peinlich, dass er am liebsten in Grund und Boden versinken würde. Und das tut er auch.
4: Hey, Chef!
5: Ich glaub, ich spinne.
4: Kommen Sie da raus aus dem Loch. Genau hier soll doch das neue Bürogebäude entstehen.
2: Der unermüdliche Zarkowski hat tatsächlich schon begonnen, auf dem Großparkplatz neue Firmengebäude aus dem Boden zu stampfen. In diesem Augenblick kommt Entwicklungsingenieur Schrage dazu.
6: Mensch, Zarkowski, zum Teufel, was machen Sie denn da?
4: Sehen Sie mich? Ich stampfe das neue Bürogebäude aus dem Boden.
6: Ja, sagen Sie mal, haben Sie eigentlich ein Brett vorm Kopf?
2: Zarkowski stutzt. Hat er?
4: Tatsächlich. Mein Gott, was für eins. Kommen Sie, Schrage, helfen Sie mir mal eben das abzumachen.
6: Sieht aus, als wäre es angenagelt. Oh. Mensch.
4: Ach, deshalb habe ich in den letzten Tagen immer diesen stechenden Kopfschmerz. Sehen Sie mal da vorne. Da muss irgendwo eine Kneifzange liegen.
7: Ah ja. So, aber eins müssen Sie mir vorher versprechen, Zarkowski.
4: Was denn?
7: Dass Sie zuerst mein neues Labor aus dem Boden stampfen.
6: Schließlich muss ich dringend das Jubiläumsprodukt entwickeln, Zarkowski.
4: Versprochen. Großes Ehrenwort. Aber jetzt ziehen Sie mir endlich die Nägel aus dem Kopf.
6: Na gut, komm, halten Sie mal still.
2: Inzwischen kehrt Frau Graumann zurück von ihrem Versuch, Geld zu beschaffen.
3: Na, graue Menschen, haben Sie Erfolg gehabt?
8: Ach, Herr Niedmeier. Na ja. Ach, ich muss mich erstmal hinsetzen.
3: Ja, was ist dann mit Ihnen, Frau Graumann? Sie sehen ja so geschwächt aus.
8: So fühle ich mich auch. Und außerdem habe ich einen wahnsinnigen Hunger. Wissen Sie, was ich jetzt gerne hätte?
3: Ein schönes Stückchen Kuchen vielleicht?
8: Genau. Und dazu ein Glas saure Gurken.
2: Saure Gurken? Frau Graumann hat doch noch nie saure Gurken gegessen. Und ausgerechnet zum Kuchen? Was ist los mit ihr? Und wieso war sie heute auf einmal so schlapp, wo sie doch sonst immer so einen quicklebendigen Eindruck macht? Sollte Frau Graumann? Nein, ich kann es nicht glauben. Und Sie? Wenn Sie es genauer wissen wollen, verpassen Sie auf keinen Fall die nächste Folge von...
9: Moment, Moment! 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Also nicht vergessen, Aktionärsversammlung von...
2: Die Firma.

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1: Frieda und Anneliese.
2: Heute ist Fallendienstag, Anneliese. Was freue ich mich da schon drauf?
3: Wieso du? Was hast du denn damit zu kriegen? Das ist doch der Tag der Liebenden.
2: Da bringt mir rein, hat immer eine Schachtel Zaretten von der Tankstelle mit.
3: Wusste gar nicht, dass du schmökst.
2: Tu ich auch gar nicht.
3: Aha. Und sein Anita, kriegt der nix?
2: Anita ist durch ihre Ehe mit den herrlichen Reinhard schon beschenkt genug.
3: Ich sag dir was, Frieda, normal ist das nicht, dass 50-jährige Söhne ihre vergreiste Mutter Zigaretten mitbringen zum Valentinstag.
2: Reinhard ist so dankbar, dass ich ihm unter Schmerzen das Leben geschenkt habe.
3: War der als Säugling auch schon so fett wie heute?
2: Und deswegen bringt er mir immer was mit. Muttertag, eine Duft-Combination, Ostern, Gesteck für die Grabstelle.
3: Och, und wenn du die gesamte Bepflanzung zusammen hast, kannst du die Mäse zukneifen.
2: Und dann für das Geburtstag.
3: Was? Frieda!
2: Habe ich schon lange nichts mehr gekriegt. Reinhard sagt, da ziehen die Blumenläden nicht mehr so mit wie früher, deshalb.
3: Ich gehe an Valentinstag immer nach Sparkasse hin und heb von Heinz in sein Konto 100 Euro ab. Da kaufe ich mir dann von Plünwagen schicken Kittel von.
2: 100 Euro für einen Kittel?
3: Einen schicken, fürs Beste, den du auch mal anziehen kannst im Theater.
2: Ja, wenn die Ehe in die Jahre kommt, muss man sich seine Geschenke selber kaufen. Das ist bei einem Sohn doch ganz was anderes.
3: Ja, ja, Dieter, unser Jüngster, ne?
2: Lass doch bloß hinein. Der ist auch schon über 50.
3: Aber noch so niedlich. Ja, jedenfalls, der bringt mich zum Valentinstag immer einen Strauß neue Plastikblumen aus Stadt mit.
2: Ach, wie schön.
3: Ja, da hat man lange was von. Aber nach einer Zeit kriegt man die Fliegenscheiße da nicht mehr von ab. Dann wären sie doch etwas unansehnlich.
2: Das stimmt. Dann braucht man neu und hat wieder Ruhe für ein Jahr.
3: Schönen Valentinstag.

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Heiligabend. Eine graue Siedlung irgendwo am Rande einer deutschen Großstadt, im Volksmund Kaputistan genannt. Ein vierstöckiges Mietshaus, dessen tote Augen aus der bröckelnden Eternitfassade auf den weihnachtlich geschmückten Glascontainer blicken. Wir stehen vor dem Haus im schönsten Wiesengrunde 35D. Links neben der Tür hängt das Klingelbrett. Konrad Pikutski steht auf dem Stück Krepppapier, mit dem das zweite Schild oben links notdürftig überklebt ist. Die Haustür ist nur angelehnt. Im Treppenflur riecht es nach Urin und Erbsensuppe. An einen kaputten Briefkasten hat jemand eine billige Weihnachtspostkarte geklebt. Marlene Pötting wünscht allen Hausbewohnern ein fröhliches und neues Jahr, steht dort in krakeligem Sütterlin. Das blank gescheuerte Linol blättert großflächig von den Treppenstufen. Auf dem Absatz starren uns drei tote Sansevierien an. Im dritten Stock gibt es zwei Wohnungstüren. An der einen hängt ein knallbuntes Schild aus Fimo-Masse. Hier wohnt die freundliche Familie Otze. Irgendjemand hat in krakeliger Sütterlin-Schrift einen unleserlichen Buchstaben dazwischen geschmiert. An der Türklinke baumelt ein Schokoladen-Nikolaus. An der anderen Türklinke baumelt nichts. Dahinter wohnt Konrad Pikutski.

Grenzen kriege ich den Boden nicht warm. Seit 30 Jahren hat der Haus wird mir eine Heizung versprochen. Nichts, nicht mal an Weihnachten kann man sich mal die Füße aufwärmen. Was soll ich denn noch machen? Der Herr Dobermann mit seinen 30.000 Wohnungen, er kann sich ja auch nicht um alles kümmern. Ich wollte mir eine Schachtel Weinbrandbohnen schicken. Und die Sozialhilfe hat wieder nur bis zur Mitte des Monats gereicht. Der Herr Dobermann hätte sich bestimmt gefreut. Was soll ich bloß machen?

hätte ich ihm bloß den Weinbrandbohnen geschickt, dem Herrn Dobermann. Dann hätte ich jetzt jedenfalls eine warme Wohnung an Heiligabend zumindest. So kann ich mir nur noch

0: da begrüße ich nun alle Anwesenden zur Gründung eines Vereines.
1: Was wollen wir denn überhaupt machen, wenn wir hier zusammensitzen?
2: Und zusammen saufen, da war von vornherein klar. Deshalb sind wir doch hier.
1: Ja.
2: Noch eine Lütchenlage für alle.
0: Ja, aber meine Herren, wir können den Verein doch nicht erster deutscher Saufverein nennen.
1: Warum denn?
0: Das muss ja, sag mal, gewissermaßen ja kaschiert werden. So.
1: Nennen wir ihn eben, pass auf, erster deutscher Laufverein.
2: Ja, gut, aber nicht einfach so durch die Gegend. Da muss schon Sinn und Verstand haben. Ich meine, bevor wir zum Saufen kommen.
0: Gibt es da nicht jetzt irgend so ein Bewegungsspiel, bei dem man beim Laufen gegen einen Ball tritt oder so?
1: Jo, das gibt's wohl. Ja. Erstmal noch eine Runde.
0: Jo.
3: Das war aus der Reihe Große Momente der Weltgeschichte. In Hannover wird der erste deutsche Fußballverein gegründet. Ernst Augusts Lütje-Lageneck 1878, kurz vor der nächsten Runde.

0: hier ist Willi Deutschmann.
1: Was war das schön? Damals in unserer Bundesrepublik, ne? Die Schimpansen lebten drüben in ihrem Sozialismus und unser eins konnte sich hier das Brötchen mit zwei Scheiben Wurst übereinander vollpacken, ne? Sogar die Haltung einer Ehefrau war finanziell problemlos möglich, ne? Hätte ich gewusst, dass sich unsere Regierung die äußere Mongolei an den Hals lädt. Ich hätte noch nie im Leben den Brocken geheiratet. Was der an Würste frisst, der kann doch ganz Thüringen, kann dann nicht gegen an die Fettblocken auf den Darm abzielen am Tun wurde. Früher war alles schön hier bei uns, ne? Die ganze Bundesrepublik war ein einziger Bierkuhnweg. Ab und zu bin ich mit dem fetten Klumpen an der Zonengrenze in den Harz gejuckelt, ne? Da haben wir uns die Schimpansen angeguckt, wie sie mit ihren Püstern den Stacheldraht zugange am Waren am Tun. Und zu Weihnachten haben wir immer ein Paket mit Hundefutter nach Rostlauber in Sachsen geschickt und fertig, ne? Damals hatten wir auch noch richtige Panzerverbände in Deutschland. Wenn nachts die erste Division zum Manöver ausrückte und mit ihren Kettenfahrzeugen durch den Bierkuhnweg rasselte, da kamen mal die Tränen vor Rührung, ne? Alles weg. Der ganze schöne kalte Krieg. Letzte Woche habe ich nach dem Brocken mal eine halbe Stunde die Straße marschieren lassen, dass die Fenster wieder so schön bebten wie damals beim Leo 2. Der kalte Krieg und warme Würste, das war das Glück, ne? Hinterm Draht lauerte der Ivan mit seinen schwatten Füßen und wir saßen schön an der Heizung und gruselten uns. Die Zonengrenze war wie eine Gore-Tex-Membran. Wir konnten durch, aber die Schweinerei blieb draußen. Wir hatten jedoch alles in unsere schöne Bierkundrepublik, ne? Pickfeinde VW Jettas, Dosenwürstchen, sogar eigene Kommunisten zum Vermöbeln oder Verfolgen. Was laden wir uns da die Schimpansen aus der Zone an den Hals? Man versteht das nicht. Bloß weil Dietrich Genscher, dieser Außenschimpanse damals aus der Regierung, weil der Verwandte drüben im Gehege hatte, ne? Deshalb ist die ganze Wiedervereinigung zustande gekommen, auf Deutsch gesagt. Sogar in die kaputten Pappkartonautos von denen haben sie den Motor von Netta eingebaut, hat alles nichts genutzt. Und eine von den Eingebauten, der wollte sogar zum Bundespräsidenten gewählt werden, die Dagmar Schimpanski, ne? Das hätte gerade noch gefehlt, meine Meinung. So weit sind sie. Aber jetzt haben sie eine von drüben an der Backe, ne? Angela Schimpanski oder wie die heißt. So weit ist es schon, dass wir uns sie hier reinladen müssen, ne? Meine Meinung auf Deutsch gesagt, ne? Ist doch alles am Ende hier.

0: reiten für Freiheit und Gerechtigkeit. Die drei Musketiere. Heute
1: im Museum.
2: Hey, Porthos, Athos, was wollen wir denn heute machen?
3: Wir könnten ja mal ins Museum gehen, hm?
4: Ist er von Sinnen? Was sollen des Königs tapfere Recken denn in einem Museum?
3: Nun, wir könnten uns dort ein paar alte Stiche anschauen, hm?
1: Das war die kulturell wertvolle Folge der drei Musketiere von Axel Krüger aus Lehrte.

0: Der kleine Tierfreund.
1: Jetzt werfen die wieder ihren ganzen Müll in die Gegend, die Laubbäume. Und zehren sich einen Jack darum, wer es beiseite räumt. Seit Jahrmillionen haben sich die Umweltmuffel nicht weiterentwickelt. Doch immer praktizieren sie eine Entsorgungstechnologie, die seit der Einführung der Teerstraße nun wahrlich überholt ist. Aber Tausende von Zweiradpiloten setzen in jedem November ihr Leben aufs Spiel, wenn sie auf laubverseuchten Asphalt ihre Maschine in die Kurvenlage zwingen. Wir sehen unsere heimischen Atomkraftwerke ähnlich gedankenlos mit ihren Abfällen umgehen, wie groß wäre dann wohl das Geschrei. Den Bäumen hingegen sieht man jede Sauerei nach. Doch sollten wir dieses umweltpolitische Fehlverhalten unkritisch hinnehmen, nur um keine Arbeitsplätze in der Laubsaugerindustrie zu gefährden, liebe Tierfreunde? Wohl kaum. Bei mir vor dem Haus steht eine Kastanie. Seit Jahren schon kritisiere ich den unkontrollierten Blätterabwurf, doch die griechische Einwanderin ist unbelehrbar. Selbst die Amputation großer Teile ihrer Extremitäten durch die Motorsäge führt nicht zum Einlenken. Doch in diesem Jahr wurde mir unverhofft Hilfe zuteil. Die mazedonische Kastanienmotte, gleichfalls ein Emigrant aus der Ägäis, zeigte der senitenten Umweltsünderin, wo der Hammer hängt. Schon im Spätsommer perforierten die kleinen Kobolde den Blätterschmuck der fetten Balkanschlampe. Und siehe da, jetzt im November ist der größte Teil des Abfalls bereits entsorgt. Fräulein Kastanie wird sich demnächst überlegen müssen, ob sie mit uns Gartenbesitzern konstruktiv zusammenarbeiten will oder weiterhin ihre Laubemissionen unkontrolliert auf den Waschbeton fallen lässt. Ich hingegen habe eine neue Freundin gewonnen, die mazedonische Kastanienmotte. Bis zum nächsten Mal.

0: Gedanken zur Zeit. Es spricht Akademiker AD Cassovat von Sondermühlen.
1: Das Leben. Viele denken, es sei zu kurz. Aber hat schon jemals einer auf dem Sterbebett einfach nur laut geklatscht und Zugabe gerufen? Sehen Sie, doch ehe man nicht wenigstens das unternommen hat, was man jedem mittelmäßigen Popkonzert zubilligt, sollte man sich nicht über das kurze Leben beklagen. Oder was meinen Sie?

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0: So, der Jesse James Burger mit zwei Whisky Light, Mediumgröße, kann abgeholt werden.
1: Hey, du da vorne, Fremder.
2: Wer, ich?
1: Ja, du. Das ist ja wohl eine Riesensauerei. Ich versuche hier in Ruhe meinen Burger zu verspeisen und muss mir dabei angucken, wie dein Pferd hier direkt vor meiner Nase scheißt. Ekelhaft sowas.
2: Ach, und das passt dem feinen Herr wohl nicht, was? Dann reite doch woanders hin mit deinem Fraß, du Greenhorn, wenn du keine Pferde scheißen sehen kannst.
1: So, das reicht, Fremder. Zieh!
2: Was denn?
3: Das war aus der Reihe Große Momente der Weltgeschichte. Schon bei der Eröffnung des ersten McDonald's Ride-In-Restaurants in Dodge City im Jahre 1874 kommt es zu einer handfesten Scheißerei.

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0: Neues aus Plattengülle.
1: Erwin fragt nach.
2: Barbie, gestern war ich auf dem Weihnachtsmarkt und da haben wir so ein paar Glühwein reingepfiffen, ne?
3: Was?
2: Kinderglühwein. Da ist nur halb so viel Schuss drin wie bei Erwachsenen. Und deshalb musste ich natürlich auch gleich zwei bestellen.
3: Ja, ja, ja. Worauf willst du jetzt hinaus?
2: Ja, an der Bude, ne? Da gab's nämlich auch Lumumba. Da hätte ich jetzt mal eine Frage.
3: Ob das mehr dröhnt als Kinderglühwein oder was?
2: Nein, komischerweise nicht. Meine Frage wäre eher wissenschaftlicher Natur. Nämlich, warum Kakao mit Rum drin Lumumba heißt?
3: Lumumba ist benannt nach Patrice Lumumba.
2: Wer ist denn das denn?
3: Eigentlich heißt er Tasumbu Tavosa. Erst später nannte man ihn Lumumba, was aufrührerische Massen heißt in einer der Sprachen des Kongo.
2: Und Kakao mit Rum sind auch aufrührerische Massen im Magen? Oder wieso heißt das Gesöff wie der Kongolege?
3: Nein, man hat ihn nach dem Politiker Patrice Lumumba benannt, weil er schwarz war und in den 60er Jahren noch alle Rassisten waren. Deshalb gab es auch Negerküsse, Zigeunerschnitzel,
2: Berliner Weiße, Frankfurter Kranz und Finkenwerder Kutterscholle.
3: Quatsch mit Soße! Um nochmal auf das rumhaltige Kakaogetränk zurückzukommen, das wird in Ostfriesland allerdings Tote Tante genannt.
2: Was hat denn jetzt ein schwarzer Revolutionär aus dem Kongo mit der verblichenen Mumerumpumpel aus Ostfriesland zu tun?
3: Nichts!
2: Ja, dann sind wir ja wohl echt weitergekommen. Aber hier, was den Rassismus betrifft, wieso darf sich ein Weihnachtsmarktgesöff nach einem farbigen Freiheitskämpfer benennen?
3: Weil den kein Schwein mehr kennt, den Patrice Lumumba. Also wenn du den Trunk jetzt Kofi Annan nennen würdest, dann wäre aber Erwin in Not.
2: Weil er noch lebt, oder weshalb?
3: Ja, genau, und weil jeder den Namen kennt.
2: Aha, und was mit Nelson Mandela?
3: Ja, was soll mit dem sein?
2: Ja, der ist auch schwarz, Politiker und er lebt noch.
3: Ja, und?
2: Warum darf dann Dr. Oetker so ein Tütenfraß nach dem benennen? Mandela Schokopudding?
3: Der heißt nicht Mandela, sondern Mandela, weil da Mandeln drin sind.
2: Echt? Meine sind schon raus.
4: Aha.

0: Hier habe ich mal gewohnt, in Frankreich. Und da habe ich Französisch gelernt.
1: Glaub ich nicht.
2: Hat bestimmt keiner verstanden von den Froschfressern.
0: Das sind keine Froschfresser. Und außerdem ist da auch viel zu wenig dran zum satt werden an den Quiche de Grenouille.
3: Mann, Gisela, das wird ja immer schlimmer mit deiner Aussprache. Irgendwann verstehen nicht mal wir dich mehr.
0: Quiche de Grenouille, das sind Froschenkel.
2: Kein Wort verstanden wird wirklich schlimmer.
0: Jetzt haben wir uns nicht mal die Küste oben an der Mars angeguckt. Dabei sind da doch die Place du Débarquement, wo die mit dem Booten da damals gelandet sind und auf die Deutschen gesoschen haben.
2: Gar nicht hinhöre, einfach Ohren zumache.
3: Ich verstehe hier kein Wort in diesem Krankreich. Wir heizen einfach durch bis zu den Pyrenäen, das sag ich euch. Es wird nicht mal zum Pinkeln angehalten.
0: Das brauch auch nicht. Meine Schlippanlage sitzt bombenfest. Und es kann mir ja so lange schöne französische Geschichten erzählen. Zum Beispiel die. A chant souci, schieß en schieß strich, schüsse, schieß en schieß so schieß, dann schieß en sauce, et schieß en sans chose. Oder les sauchettes de la chie du sèche, chante en sèche, en schieße.
2: Hoffentlich kommt bald Spanuckeland.
3: Oder mach einfach das Radio an.

0: Die Firma Folge 22.
1: Die Firma.
2: Liebe, Intrigen, Portokosten.
3: Schicksale rund um das Wirtschaftsimperium des Fritz F. Niedmeier.
4: Immer dieser Papierkram fürs Finanzamt und diese hohen Steuern. Warum enteignen die da einen eigentlich nicht gleich?
2: Trübe Gedanken, die Firmenchef Niedmeier da durch den Kopf gehen, während er seine Steuererklärung fertig zu machen versucht.
4: Was ist denn das für eine Rechnung? 10.000 Piepen für Seife? Klawutke?
5: Ja, was ist?
4: Sagen Sie mal, Klawutke, wozu brauchen wir denn so viel Seife?
5: Na ja, Herr Niedmeier, ich sollte doch dem Erwin eine Seifenkiste bauen. Da hab ich mir überlegt.
4: Klawutke?
5: Ja, was ist?
4: Wollen Sie sich nicht lieber überlegen, Ihr Gehirn einem medizinischen Versuchslabor zu spenden? Sie benutzen es ja doch nicht, hä? Herein! Ach so, Erwin, ja. Und dir dann, Erwinchen?
6: Du Onkel Niedmeier, darf ich mit meinen Freunden hier in der Firma ein bisschen Musik machen?
4: Freunde, was denn für Freunde, Erwinchen?
6: Hey, Mick, Keith, come in.
7: Hi, I'm Mick Jagger. And this fucking stone and very drunken son of a bitch is Mr. Keith Richard.
4: On your name, Niedmeier. I am sorry, but my English is not so good, you know.
8: I am a motherfucking bastard. Get out of my cloud.
4: Is this fucking asshole your fucking uncle, Fritz?
9: Oh, what hat er gesagt, Erwin? Kannst du mal übersetzen?
6: Er freut sich, seine Bekanntschaft zu machen. Also sag schön, Onkel Niedmeier, dürfen wir jetzt?
4: Naja, von mir aus. Aber keinen Krach. Verstanden, Erwin?
10: Und

0: Erwin meinte, ich sollte mich an dich wenden, wegen Salomon und Söhne.
1: Salomon und Söhne?
2: Es dauert etwas, bis Niedermayer begreift, dass Erwin die Rolling Stones nach ihrem gestrigen Konzert in Hannover im Namen der Firma engagiert hat und die nun ihre Gage fordern.
1: Was soll das denn jetzt heißen, ne?
0: Also da wären, euch Gage für Musiker und 300-köpfige Crew. Leihgebühr für Bühne, Anlage und 75 Sattelschleppers. 30.000 Flaschen Whisky, Pipapo.
1: Moment.
0: Und natürlich die Nebenkosten, wie das Honorar für Mick Jaggers Altenpflegerin, Keith Richards Drogenberaterin, etc., etc. Mach zusammen, Moment mal gerade, muss man gerade eintippen hier. Das sind genau 8 Millionen Piepen, da kommen jetzt nochmal gerade die Stromkosten dazu. Aber da die Jungs pro Auftritt ja nun nicht mehr Strom verheizen als Hannover in einem Jahr, bleibt das wohl im Rahmen. So, das haben wir jetzt alles mal zusammen.

0: Frieda und Anneliese.
1: Frieda, habe ich in der Zeitung gelesen, das betrifft dich und deine Familie doch auch ein bisschen.
2: Unsere Zeitung haben nie Bündnis dieses Jahr.
1: Da schreiben sie, eine Mutter haben sie das Kind weggenommen, weil sie das eine genuckt hat.
2: Mit der Dachlatte?
1: Nee, man bloß mit der Hand. Wird immer schöner, darf man nicht mal mehr seine eigenen Blagen vertrümmen. Und da dachte ich noch so an euren Anita.
2: Was? Aber Ehefrauen, die darf man doch wohl noch verkassematuckeln.
1: Verkassematuckeln vielleicht, aber nicht mit der Dachlatte drauf zu wemsen, wie euren Reinhard.
2: Och, och, och. Seitdem sich Anita die selber aussuchen darf, sind das mal bloß noch diese Lütken, diese 2x4.
1: Nein, nein, nein. Ehefrauen dürfen überhaupt gar nicht mehr verwallackt werden. Da kommen sofort die Behörden.
2: Also sowas. Wir gehen hier doch sehenden Auges in den Überwachungsstaat.
1: Bei uns zu Hause kriegt alle welche, ohne Ausnahme. Mm. Am schlimmsten der Warmbruck. Der kriegt auch mal eine mit der Schaufel an, wie er singt.
2: Wer war das denn, der Warmbruck, euer Kriegsgefangener?
1: Nein, das Rind. Weißt du doch, das schwarzbunte Rind, das war ständig bulsk und das ging durch einen Stacheldraht und abends gab's denn eine Naht von unserem Opa.
2: Konnte selber kaum noch laufen mit seinen 87.
1: Aber den Warmbruck vermöbeln, das hat er noch bis zuletzt gekonnt.
2: Wo seine Frau ja auch so früh gestorben war, hatte er sonst ja auch keinen. Ja,
1: bis auf die 14 Kinder natürlich.
2: Die waren ja größtenteils längst aus dem Haus und bloß zum Verwemsen kommen die auch nicht auf Besuch.
1: Ja, ne? Aber dass man jetzt gar keinen mehr verwallacken darf, das schlägt doch dem fast die 13 aus.
2: Kommt noch so weit, dass wir alle zwangsstreicheln müssen.
1: Was ist das für eine Welt geworden?
2: Ja.

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0: Gedanken zur Zeit. Es spricht Akademiker AD Cassewart von Sondermühlen.
1: Brustwarze. Liebe Freunde, wie viel Verheißung steckt doch in diesem Wort und wie viel Schrecken zugleich. Kommen Sie gut über den Tag. Ich wünsche es Ihnen von ganzem Herzen.

0: Ist das Höhle 21?
1: Jupp.
0: Ich habe hier Ihre Bestellung. Zweimal gemischten Salat, eine Flasche Lambrusco, ein Mammut Romana und ein Mammut Tonno.
1: Nee, nix Tonno. Was? Wir hatten Mammut Calzone bestellt. Meine Frau macht keinen Thunfisch.
0: Ach, scheiße. Ja. Da haben die das wieder falsch aufgeschrieben. Okay, ich bringe Ihnen das noch. Aber es kann wirklich ein bisschen dauern. Wissen Sie eigentlich, wie schwer das ist mit einem Mammut auf dem Gepäckträger? Auf dem Fahrrad mit eckigen Rädern?
2: Das war aus der Reihe Große Momente der Weltgeschichte. Der typische Arbeitstag eines Auslieferers im steinzeitlichen Mammutbringdienst Neanderblitz. Vor, wie Sie sich denken können, sehr, sehr langer Zeit gegen Abend.
1: Ach, wissen Sie was, wenn das so ist, dann bringen Sie mir doch auch noch zwei Bronchomisu und ein Päckchen Zigaretten mit und zwei Zentner Saurier-Gyros zum Einfrieren.
0: Oh,
1: ja?
0: Scheiße!

0: Ich könnte mir vorstellen, Gürgen, demnächst ein holdes Menschenkind vor den Altar zu führen.
1: Was? Du könntest was, Kurt?
0: Ich gedenke, in den Hafen der Ehe zu prängeln.
1: Ach, ist nicht wahr. Gibt es da nicht noch eine klitzekleine Hürde zu überwinden?
0: Hm? Was für eine Hürde, Doofmann!
1: Ich meine, meines Wissens ist die Ehe eine binäre Institution. Will heißen, neben dem Ehenehmer gibt es auch noch den Ehegeber, sprich Zische.
0: Weiß ich selbst, Gerümpel. Hey, meinst du, ich heirate den Barhocker oder was?
1: Obwohl du den immerhin schon besessen hast, ne? Im lutherschen Sinne. Hingegen du ein holdes Menschenkind nicht dein eigen nennen kannst, Quasimodo.
0: Hör mal zu, Furzknoten. Hey, du kennst Chrissa doch überhaupt nicht.
1: Chrissa? Welche Chrissa?
0: Na, den scharfen Däubel, der beim Tierarzt die Hundeköpfe wegfegt.
1: Ein Rat unter Freunden. Der Barhocker hätte wenigstens den Vorteil, nicht nach verwesten Straßengöttern zu müffeln. Nicht? Also ich meine, vielleicht überlegst du es dir nochmal, Kurt.
0: Ich kenne keine Müffelvorurteile, du Rassist. Nicht? Chrissa ist ein brammiger Schlitten, Handelsklasse A, nicht? Ja.
2: Neulich hätte ich sie beinahe genagelt. Ja.
1: Ach was, ja. Und was ist da zwischengekommen, wenn man fragen darf, Don Juan?
0: Chrissas Chef hat mich mit einem scheiß Bernardiner verwechselt und beinahe den Kopf amputiert.
1: Ja, in der Liebe verliert man leicht den Kopf, ne?
0: Halt die Fresse.
1: Wie steht die Angebetete denn der Eheschließung gegenüber?
0: Also ich würde sogar ein totes Nilpferd heiraten, hast du gesagt. Ne? Hauptsache nicht mehr Köpfe fegen.
1: Und, verstehe, wo soll die Hochzeit sein?
0: In 2 Wochen, hier bei Gertrud. Ne? Du streust Blumenferkel.
1: Ja, alles klar. Da freuen wir uns dann ganz doll für dich, Kurt. Ne?
0: In 2 Wochen, Punkt 10 nach 11. Geschenke an das Brautpaar bitte zack Arsch hier hinschicken. Ich zähle auf euch.

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0: Sie reiten für Freiheit und Gerechtigkeit. Die drei Musketiere. Heute
1: die Ankunft in Pferden.
2: Mensch, so Mist. Sind doch gleich vorbeigeritten. Wo wollen die denn hin, hä?
3: Wir haben doch gleich Sendung in Isernhagen, Mann.
4: Wenn die Damen nicht schon zu spät dran sind, du.
2: Jo, das sag man.
1: Das war die verpasste Ankunft der drei Musketiere. Sie hörten sie noch unterwegs.

0: Der kleine Tierfreund.
1: Wenn der goldene Oktober sein farbenprächtiges Kleid angezogen hat, dann bereiten sich auch die Menschen überall auf die kalte Jahreszeit vor. Drunten im Dorf sieht man um diese Zeit wieder emsige Menschen am Farbkopierer stehen, um sich einen Batzen 200-Mark-Scheine fürs nahe Christfest zu fälschen. Auch beim Videospengler gehen die Menschen ein und aus und tragen große Bündel Porno- und Hustle-Kassetten heim in die warme Stube. Der greise Avon-Berater am Buchenwäldchen legt überall im Moos kleine Vorräte mit Probepackungen an. Nur Heinz, der Vater von der Permafrost, der hat gut lachen, wenn die eisigen Tage kommen. Dann lässt er den Transit in der Garage stehen und zieht wieder mit seiner treuen Liesel über Land. Lustig bimmelt dann sein Glöcklein, wenn er durch die Dörfer zieht, um von offenen Panierwagen aus die Fischstäbchen und amputierten Hühnerbeine verkauft. Das ganze Dorf ist auf den Beinen im Oktober. Auf den Feldern draußen treffen sich die jungen Mägde und Knechte zur Manöverlese. Eifrig durchsuchen sie Wald und Flur nach liegen gebliebener Munition oder vergessenen Schnellfeuergewehren. So manch schöne Mark zusätzlich lässt sich damit machen, wenn man die Fundstücke an durchreisende Waffenhändler verkauft oder damit beim Jugoslawen am Dorfesrand sein Abendessen begleicht. Das sieht der Pfarrer allerdings gar nicht gern. Da lobt er sich die eifrige Pfarrjugend, die nach dem Hochamt zu ihm in die Sakristei gelaufen kommt, um ihre 50-Mark-Scheine gegen eine Handvoll Münzen aus dem Klingelbeutel einzutauschen. Nur gut, dass der brave Mann Gottes nicht weiß, dass die Scheine gefälscht sind und das Kleingeld für die Spielhalle gebraucht wird, die erst kürzlich in der alten Kapelle am Friedhof ihre Pforten geöffnet hat. Ja, die Jugend. Sie lebt noch unbekümmert in den Tag hinein. Sie weiß noch nichts von den Sorgen der Erwachsenen, von den Sorgen, eine Familie über den Winter bringen zu müssen. Wenn der kleine Hans Mittag Schnaps trinken will, dann weiß er, dass der Vater überall seine Vorräte angelegt hat. Hinter jedem Schrank und unter jeder knarzenden Bodendiele steckt eine Literflasche Korn. Das Hänschen muss sich nicht sorgen, der Vati wird schon richten. Ja, liebe Zuhörer, ein emsiges Treiben herrscht im kleinen Dorf in dieser Zeit. Doch es liegt so viel Trost darin, die fleißigen Menschen am Abend voll beladen aus der Niedrigpreis-Boutique kommen zu sehen, weiß man doch, dass sie den Winter heil überstehen werden.

0: Frankenstädter Heimatchronik.
1: Moin, Herr Pastor.
2: War das schön gewesen, Pastor?
3: Wir sind alle erkältet.
2: Und wie ist bei euch?
1: Und du den Mund.
3: Soll wieder schlechter werden morgen.
2: Das sag auch, Mann.
4: Derer Feste sind da viele in Bunkenstedt. Die einfachen Menschen im Dorfe lieben die Geselligkeit und selbst die Alkoholvergiftung der Minderjährigen wird schmunzelnd hingenommen. Da gibt es im Frühjahr den Debütantinnenball des Madame-Clubs, am Ende des Sommers das Ernte-23-Fest, eine beliebte Werbeveranstaltung des Tabakgrossisten aus der Kreisstadt. Doch das Schönste von allen ist die Hühnertreibjagd im Herbst. Der Graf droben auf dem Schlosse öffnet dann seine Legebatterien und die ausgedienten Hennen der Saison torkeln geblendet vom Tageslicht durchs Dorf. Heißer, was für eine Lust! Ein jeder, ob groß, ob klein, hat sich auf dem Anger versteckt und trachtet, eine ausgeleierte Henne vor die Flinte zu locken.

An die 10.000 Hennen sind's in diesem Jahr, die der Graf dem treuen Volk geschenkt. Dafür helfen sie auch alle mit, wenn die alten Haltbarkeitsdaten auf den Eierpackungen erneuert werden müssen. Es ist schon eine Freude, für den Herrn Grafen etwas zu tun. Auch wenn er zuweilen in ungestümer Hast einen Dorfbewohner mit dem Traktor überrollt, so sieht's ihm doch ein jeder nach. Denn an aller Seelen winkt die Hatz auf das Huhn. Dann schmoret auch im ärmlichen Geschirr des Langzeitarbeitslosen mal ein Braten. Und so mancher junger Bursch weiß ob des übermäßigen Fleischgenusses nicht, wohin mit dem Adamssafte. Doch berichtet werden muss auch von einer Begebenheit, die sich im letzten Jahre zutrug. Hinrich Furken, der Gemeindediener, hatte sich hinterm Spritzenhaus versteckt und versuchte eher schlecht als recht, den Brunftschrei eines Zwerghahnes nachzuahmen. Schon an die 3 Stunden lag er hier am feuchten Gemäuer, doch keine Legehenne, die so lang die Fleischeslust entbehrte, war ihm vor die Flinte gekommen. Schon wollte er enttäuscht abrücken, da drang von fern ein Geräusch an sein Ohr, wie er es lieblicher noch nie vernommen hatte. In langen Fäden hing der Sabber aus seinem Mund und drohte schon den Verschluss des Karabiners zu verrosten, als der Schuss sich endlich löste. Doch als Furken herbeischritt, um das erlegte Luder aufzubrechen, staunte er nicht schlecht, statt des Federviehs den hingestreckten Hundefänger Ewald Kaltefleiter zu erblicken. Im Dorfe schmunzelt man, doch staunt der Fremde, wenn er heute übern Friedhof geht und seinen Grabstein sieht. Hier ruht Ewald Kaltefleiter. Er konnte ein Huhn nachmachen wie kein zweiter.

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0: Carolina hin? Direkt ins Feuer oder eher vor der Büffeltapete? Ich meine, ich blicke ja überhaupt langsam nicht mehr durch.
1: Oh, wenn das man bloß mit der Baufinanzierung klappte. Bei den Zinsen können wir uns keine großen Sprünge mehr machen. Und die alte Squaw, die ist so verwöhnt, die rennt nur noch in Lederfummel durch die Gegend. Ganz zu schweigen von den Blagen. Hier eine neue Tomahawk, da eine neue Köcher. Bei der monatlichen Belastung also wirklich.
0: Weißt du, Schatz, also die alte Feuerstelle, die hätte man nun wirklich nicht mitzuschleppen brauchen, ne? Wo alle meine Rothautfreundinnen jetzt diese tollen Einbaukochstellen haben. Du, das ist der letzte Schrei.
2: Das war aus der Reihe Große Momente der Weltgeschichte. Sitting Bull bezieht seine neue Eigentumswohnung. Nordamerika, 13. August 1880 mit dem üblichen Generve.

0: das andere Ufer. Heute
1: ist mein Kind heterosexuell?
2: Heterosexualität in den aufgeklärten 90er Jahren eigentlich kein Tabuthema. Eigentlich. Und doch sind viele von uns auch heute noch geschockt, wenn wir erfahren, ein junger Mensch ist vom sprichwörtlichen anderen Ufer, ein sogenannter kalter Bruder, ein Hetero eben. Ob Heterosexualität über einen genetischen Defekt vererbt oder aber durch Erziehung ausgelöst wird, darüber streiten sich die Experten. Typisch bei fast allen jungen Heteros ist aber ein bestimmtes Familienmuster. Eben nicht die dominante, übermächtige Mutter und der devote Vater, wie sie fast jede angehende Homosexuelle erlebt.
3: Schalt jetzt gefälligst im ZDF, du Pissgesicht! Gleich fängt Mona Lisa an!
4: Ist gut!
2: Sondern die genau umgekehrte Konstellation.
5: Schalt jetzt gefälligst ins ZDF, du Pissgesicht! Gleich fängt Mona Lisa an!
6: Ist gut!
2: Tatsächlich kann man den kleinen Hetero schon sehr früh erkennen. Insbesondere Jungen, die sich plötzlich partout weigern, pastellfarbene Hosen zu tragen, sind verdächtig. Achten Sie auch darauf, ob die tolle Happy Holiday Barbie, die Sie Ihrem Sohn zum Geburtstag geschenkt haben, vielleicht meistens in der Ecke liegt und er sich stattdessen lieber heimlich Matchbox-Autos von Nachbarkindern leiht. Beobachten Sie sorgfältig, wie er reagiert, wenn Sie zu Hause laut Ihre Lieblingsplatten hören.
7: Ach, was hast du denn, Dennis? Das ist doch das neue Ding von Eraser. Das kommt doch total geschmeidig. Ist ja gut. Ich mach was anderes an.
2: Bleiben Sie ruhig und gefasst, wenn bei einer Kinderparty Ihres Sprösslings auf einmal ein paar Jungen auftauchen, die Ihnen irgendwie seltsam vorkommen.
7: Hey, dein neuer Freund da hat aber tolle lange Haare. Wie heißt denn der?
8: Nicole!
7: Oh!
2: Jetzt ist der Zeitpunkt gekommen, mit Ihrem Sohn einmal ein vertrauensvolles Gespräch zu führen. Vielleicht gestalten Sie zu diesem Zweck sogar ein spezielles Wochenende nur für ihn. Mit Marianne Rosenberg-Konzert, Saunanachmittag, Rock-Hudson-Videos und allem drum und dran. Nebenbei machen Sie ihm vorsichtig klar, worin die besonderen Gefahren der heterosexuellen Paarung liegen und vor allem, was Verhütungsmittel heutzutage kosten. Wer weiß, möglicherweise schwimmt der kleine Racker dann ja von ganz allein wieder zum anderen Ufer zurück.

Kinder, dürft ihr euch auf ein weiteres spannendes Abenteuer mit Hoppy und Muckel, den lustigen Langohren aus dem Weltall, freuen. Wer die Sendung letzte Woche nicht gesehen hat und die Wiederholung am Freitag um 17 Uhr, am Sonnabend um 15 Uhr und um 15.30 Uhr und am Sonntag um 10 Uhr, 14 Uhr und um 18.40 Uhr sowie am Montag um 13.10 Uhr, 17.05 Uhr und am Dienstag, oh, leck mich doch, ihr Scheißblagen, verpasst hat, der sollte jetzt jedenfalls zuschauen, damit ich vor der nächsten Sendung nicht die ganze Handlung wiederholen muss. Also, aufpassen, klar? Und nun viel Spaß bei einer weiteren Folge von Hoppy und Muckel.

0: Hobby?
1: Ja, Mucki.
0: Doch, Hobby, Hobby.
1: Was soll das? Mucki, Mucki.
0: Hobby, du, ich möchte mal woanders sein.
1: Geht aber nicht, Mucki.
0: Aber andere Weltraumkaninchen fliegen doch auch mit ihrem Weltraumkaninchen-Papa zum Weltraumkaninchen-Mama weg.
1: Die haben ja auch mehr Möhren, Mucki.
0: Ach so, Hobby.
1: Ja, siehst du, Mucki?
0: Ja, klar, Hobby.
1: Dann ist ja gut, Mucki.
0: Wirklich, Hobby?
1: Natürlich, Mucki.
0: Aber, ich meine...
1: Keine Widerrede.
0: Okay, Hobby.
1: Fresse, Mucki.
0: Ist klar, Hobby.
2: Ja, liebe Kinder, wenn man nur eine Folge verpasst, kommt man nicht mehr mit. In der nächsten Woche erfahrt ihr dann, ob Hoppy und Muckel wirklich vom Zygotenkönig Caimancelli gefressen werden oder ob sie sich neue Gamma-Ray-Klamotten aus dem Dromedanebel kaufen dürfen. In der übernächsten Folge erkranken unsere beiden Freunde unheilbar an Myxomatose und müssen eingeschläfert werden. Oder werden auf grausame Art und Weise im Riesenhäcksler der Supernovianer zerstückelt, zerhackt, geschreddert, die Beine rausgerissen, die...

0: Schwein auf groß und klein. Und Ferkelkit ist unser Megaschwein.
1: Heute Ferkel im Wind.

Reichen wir uns hier die Hände.

0: Hallihallo, tut denn jemand da sein? Tun. Ach, na, da ist ja einer. Das kleine Jimmylein, der Doofe, ne? Na, sag mal, mein Püppchen, ist denn dein Daddy da?
1: Was soll der denn, hä?
0: Ja, sag ich mal, der Wagen von der Abdeckerei tut da sein Tun, nicht?
1: Abdeckerei? Was ist das denn?
0: Na, wir holen den alten Klepper da vorne, ne?
1: Nein, das dürft ihr nicht!
2: Sag mal!
1: Nein,
2: hallo!
1: Nein.
2: Was ist denn da los, hä?
1: Komm mal ganz schnell herbei! Wir wollen Furi holen! Sag den mal, dass sie das nicht dürfen! Los,
2: du hast da gar nichts zu sagen! Rotzlöffel!
0: Richtig! Ja? Ja. So, los! Den Zossen ja. Auf den anderen!
1: Nein, nein, nein!
2: Einen Ton noch, ja? Und du kommst auch zum Abdecker!
1: So toll war Furi auch gar nicht. Eigentlich ein richtiges Scheißpferd.
3: Siehst du? Ja. So gefällst du mir schon viel besser, Jimmy.
4: Für Fiori. In der Rolle des Pa spielte Pavian Meyer zu Brochterbeck, in der Rolle des Abdeckergehilfen Onkel Hotte und Erwinchen als Jimmy. Nächste Woche wieder ein, wenn es heißt Pech für Flipper.
5: Auweia, auweia, wer gewinnt hat keine Eier. Auweia, auweia, wer gewinnt hat keine Eier.
6: Heute Ferkel, Kit und das flammende Inferno.
7: Oh.

0: Dalai Lama. Dabei hängt er doch meistens in der Lüneburger Heide und gibt Seminare.
1: Was für Seminare?
0: Ja, da geht's um die Religion in Tibet. Lamaismus.
2: Das beherrscht du doch auch so. Wenn du anfängst zu labern, kann ich den Innenscheibenwischer anstellen.
1: Gisela hat eben viel Spucke und großes Lucke zwischen Schneidezahne.
0: Schwissen Schneidezahne. Guck mal lieber auf die Karte, ob wir bald in Lhasa sind.
2: Gut, dass Holger zu Hause bei Mama ist. Sonst würden wir jetzt ein 5-stündiges Referat zum Thema chinesische Gewaltherrschaft in Tibet hören.
0: Wird uns auch nicht döver machen. Außerdem ist das voll in zur Zeit. Alle Stars, die stehen im Moment voll auf Tibet und Buddhismus und so.
1: Jaro steht eher auf und so. Kommt mal weiter mit dem Leben.
0: Ha. Rizat Gia zum Beispiel, ne? Der ist jetzt auch Buddhist. Der rennt hier bestimmt irgendwo rum.
2: Klar, Gysi. In knallorange mit Glatze. Wie die Mönche hier.
1: Hat ganze Zeit gewartet auf kleines Pretty-Woman aus der Fleische.
0: Oh, meinst du es?
1: Ja, eventuell, klar.
0: Oh, Rizat, es komme. Hoffentlich sind wir bald in Lhasa.
2: Mann, wenn wir in China sind, verkaufen wir den schlecht frisierten Pudel hier sofort ans nächste Restaurant. Der Chinamann hat für alles Verwertung.
0: Fresse!
2: Sitz!

0: Liebe, Intrigen, Portokosten.
1: Schicksale rund um das Wirtschaftsimperium des Fritz F. Niedmeier.

0: Immer nochmal. Der Telefon! Frau Jaumann! Warum nehmen Sie denn nicht ab? Frau Jaumann! Hören Sie denn nicht?
1: Nein, Frau Graumann hört nicht, da sie nach dem letzten Telefonat ohnmächtig vom Stuhl und anschließend in tiefen Schlaf gesunken ist. Nun träumt sie von der Zeit vor ihrem Hormonunfall, als sie noch jung und ohne Bart und noch nicht mit ihrer tiefen Stimme gestraft war.

0: am Telefon.
1: Lass es doch klingeln, Liebster. Küss mich. Oh.
2: Mein Ernst. Oh, Loja, schlag mich.
0: Frau Jaumann, aufwachen.
2: Wo bin ich? Herr Niedmeier, Sie hier?
0: Frau Menschen, was soll er denn? Macht hier während der Arbeit ein Nickerschen, also das ist doch nun wirklich...
3: Es dauert ein wenig, bis Frau Graumann ihre Zwetschgen wieder zusammen hat. Dann erzählt sie, dass man ihr am Telefon 1 Million Piepen angeboten habe, worauf sie in Ohnmacht gefallen sei. Was Niedmeier sehr komisch findet.
0: Ja, Mensch, 1 Million Piepen. Das ist ja prima. Und Sie fallen in Oma.
2: Herr Niedmeier, es gibt da noch eine Bedingung.
0: Na, wenn schon, 1 Million. Dafür tät ich so ja zum Nordpol surfen. Und zwar splitterfasernackt.
2: Herr Niedmeier, die Bedingung lautet, dass ich Erwinchen wieder bei mir aufnehme.
0: Na, wenn nicht weiter nichts ist. Erwinchen, na, das ist gut. Grau, Mensch.
2: Ja.
0: Sagten Sie Erwinchen?
2: Ja.
0: Sie meinen doch nicht das Erwinchen?
2: Doch, genau den.
0: Jenen schrecklichen Erwin, dessen Leihmutter...
3: Richtig, dessen Leihmutter Frau Graumann war. Ältere Hörer in den 70ern werden sich noch erinnern. Ebenso daran, wie Erwin eines Tages... Ach, wir spielen Ihnen das einfach nochmal vor.
4: Onkel Niedmeier?
0: Was ist denn jetzt schon wieder, Erwin?
4: Was magst du lieber? Frisch gepressten Leberwurstsaft oder Leberwurstsaftkonzentrat?
0: Ja, weder noch. Wie oft soll ich dir das noch sagen?
4: Aber warum hast du denn eine Leberwurstplantage?
0: Zum allerletzten Mal, ich habe keine Leberwurstplantage.
4: Hast du doch in Alaska?
0: Nein.
4: Hast du doch?
0: Nein.
4: Doch.
0: Nein.
4: Doch.
3: Kein Wunder, wenn Niedmeier damals an einer schweren Kleinkindphobie erkrankte. Also kam Erwin zu Pflegeeltern, die ihn aber bald auch nicht mehr ertragen konnten und Frau Graumann jetzt 1 Million Piepen bieten, falls sie Erwin wieder bei sich aufnimmt. Niedmeier raubt das den Atem.
0: Bitte nicht, ihr Raummenschen, tun Sie mir das nicht an. Sie müssen ablehnen. Ich könnte das...

0: bei Frieda und Anneliese.
1: Wir haben bei uns alles neu gedämmt. Die ganzen Außenwände. Kolonne war gestern schon da. Alles Styropor.
2: Hält das denn?
1: Du, das haben die angenagelt und getackert. Soll jedenfalls 30 Jahre halten. Ist Garantie.
2: Wer garantiert das?
1: Ja, dieser Herr Antonio Banderas nannte der sich. Und ihn sein Kollege, der hieß Julio Iglesias. Ganz feine Leute.
2: Wie kamen die denn zu euch?
1: Ja, das war so eine spanische Kolonne. Die haben da an der Autobahn wohl Böschungen gedämmt. Und davon hatten die noch Styropor über. Und dann haben sie bei uns gefragt, ob sie für einen Spottpreis das zu viele Styropor, das ist so ein hochwertiges aus der Weltraumforschung, ob sie das an der Wand eben nageln könnten.
2: Und die Kosten?
1: Och, 12.000 Euro. Das war wirklich ein Schnäppchen.
2: Reinhard hat mir heute aus der Zeitung vorgelesen, da hätte eine spanische Bande die Abfallcontainer von Mediamarkt leergeräumt und die ganzen Styroporverpackungen geklaut.
1: Was gibt das auch für dösige Diebe? Klauen Abfall. Nein, aber Herr Banderas und Herr Iglesias, die waren ja sowas von nett. Die haben uns sogar noch die unmodernen Eichenmöbel von Ururopa, haben die uns umsonst entsorgt.
2: Dann habt ihr jetzt keine Möbels mehr?
1: Nein, bloß für eine Woche. Julio und Antonio bringen uns nächste Woche dafür eine nagelneue Schleiflackschrankwand mit.
2: Ihr habt sie doch wohl nicht schon Geld mitgegeben?
1: Och was, wir sind doch nicht dösig. Man kann ja heutzutage nicht vorsichtig genug sein bei dieser herumfagabundierenden Wahl.
2: Du, Anneliese, guck mal aus dem Fenster. Da fliegen überall so weiße Flocken durch die Gegend.
1: Och, Ostwind. Gibt Schnee, wa?
2: Jetzt noch Schnee? Sieht mir ein bisschen nach Styropor aus.

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0: Und jetzt die Lemkes. Eine Familienserie in vielen Teilen mit Papa Grappa Lemke.
1: Hallo.
0: Mit Fernet Lemke. Das finde ich echt nicht gut. Mit Bianca Lemke.
2: Hab schon, Freund.
0: Und Mutter Lemke.
3: Ach, wie sehen meine Hände wieder aus?
0: Und jetzt viel Spaß mit den Lemkes.
3: Ach, Kinder. Nach so einem schönen Abendessen, da könnten wir doch endlich mal was spielen.
2: Ich hab so einen Freund und der wartet nicht gern auf mich. Ich geh dann, glaube ich, Mama.
4: Wenn ich hier bleiben muss, dann bleibst du auch. Doofe Gans.
1: Kann ich mal haben, tun, was aussuchen, was wir heute spielen bekommen haben werden. Mama, tun?
3: Aber sicher, Papa, der Süße. Was möchtest du denn jetzt spielen, Papa?
1: Hand auf Pöter hauen. Tun, Mama. Der Reihe nach lassen werden.
2: Oh nein!
5: Oh nein. Nicht da schon wieder!
3: Seid still, Kinder! Genau das machen wir! Und Papa darf anfangen!
1: Oh. Na, wer war das? Mama tun.
3: Du, Papa!
4: Aua!
1: Na, wer nicht, wer war das tun haben sollen?
4: Ah, du, Papa!
1: Bianca, war ich das?
2: Blödes Spiel! Blödes Spiel! Blödes Spiel!
3: Du gehst sofort auf dein Zimmer, Bianca!
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0: Ich sag mal, wie kommt man da denn eigentlich wieder raus?
1: Oi, keine Ahnung, du.
0: Aber ich bin da jetzt schon so lang drin, ja. Ich will da jetzt endlich wieder raus.
1: Ich weiß es nicht.
0: Aber es muss doch einen Weg geben, um da wieder rauszukommen. Ich verstehe es gar nicht.
1: Sicher gibt's einen.
0: Ah ja, und welchen?
1: Ich weiß es doch nicht.
0: Na, das hilft mir aber jetzt auch nicht weiter.
1: Dann ruf doch mal die Hotline an.
0: Die Hotline. Du meinst, ich soll bei denen direkt anrufen?
1: Sicher. Auf jeden Fall.
2: Das war aus der Reihe Große Momente der Weltgeschichte. Nachdem viele Menschen nicht mehr wissen, wie sie aus dem Internet rauskommen, entschließt sich AOL, die CD-ROM, 50 Stunden offline anzubieten. Nächste Woche, nächsten Monat, nächstes Jahr.

0: Damen und Herren, hören Sie nun Ein Schloss am Wörthersee, der Tragödie zweiter Teil in einer Bearbeitung von Kalkofes Mattscheibe.
1: Kalkofes Mattscheibe, große Klappe 2.
2: Ein Schiss am Dümmersee, am wunderschönen Dümmersee,
0: wo alle Menschen Freunde sind, obwohl es dort fast immer stinkt. Zur Geschichte. Lenny alias Klaus Kinski, der sowohl Sym als auch psychopathischer Halstuchmörder und Geschäftsführer einer Jugendherberge mit eigener Hausschlachtung, ist verstorben. Wehmütig erinnern sich an ihn die zwei humpelnden Fleischbrocken und ostpreußischen Spätaussiedler Bulle und Keule, dargestellt von Klaus und Klaus.
3: Chef!
4: Was? Wo? Josi! Wenn du da rufen, Chef ist doch...
0: Auf der Flucht erschossen worden, bei dem Versuch, eine Gruppe katholischer Hausfrauen beim Kanasterspielen im Stadtcafé zu Tode zu pöbeln, stammelt stockend der ehemalige Massenmörder und Gebrauchtwagenhändler Keule, wobei er versucht, sein loses Auge wieder in die Höhle zu drücken.
4: War guter Chef.
0: Und während ihm sein Kumpel Bulle als Trost mit einer Dachlatte über den Schädel zieht, treffen sich drei von Lennys 17 Ex-Frauen. Brigitte Mira, Bratwurstdesignerin, Elisabeth Volkmann, Avon-Beraterin und Mutter Beimer, Vertreterin für Jute-Reizwäsche. Sie alle zusammen schwören...
5: Alles für Lenny!
0: Zur gleichen Zeit sitzt dessen debiler Sohn Kevin allein zu Haus und verspeist kichernd eine frisch gefangene und entbeinte Spinne mit Silberfischbeilage.
6: So toll sollten wir öfters essen.
0: Danach macht er sich auf, um André alias Pierre Brice zu suchen, der im Heidepark Soltau arbeitet, wo er sich von dressierten Delfinen Dosen mit Heringsfilets aus dem Hintern ziehen lässt. Allerdings ist er jetzt umgezogen nach Thailand. Dort reitet er gerade lässig von Bord einer wackeligen Junke und am Arm den mumifizierten Lex Barker, wobei er verkündet, dass er im Auftrag des Manitou unterwegs ist und einen Tempel sucht.
7: Irgendwo auf dem Insel liegt ein goldener Tempel und den werde ich finden.
0: In Wirklichkeit versteckt sich dahinter natürlich ein neues Abenteuer namens Winnetou Jones und der Thai-Puff des Todes. Denn das Letzte, was Häuptling Schnittenschmierer, der alte Chartertourist in Thailand sucht, sind natürlich Kunstschätze, das dürfte ja wohl klar sein. Ne? Am Dümmer flieht derweilend aus der Klapse ein witziger Irrer alias Jürgen Möllemann.
8: Der verrückte Prophet sitzt sich! Alarm!
0: Dieser gibt sich nun als neuer Herbergsvater aus, der aus dem verrotteten Bretterverschlag einen neuen Plenarsaal für den Bundestag machen will.
9: Sie wollen aus dem Schlosshotel eine Irrenanstalt?
10: Psst, nicht weiter sagen. Das soll eine Überraschung sein.
0: Und schon treffen auch die ersten zwei Gäste ein, die putzigen Politchargen Streibel und Weigel. Und als diese gerade wahnsinnig lachend mit nacktem Ärschel an den Dümmer laufen, um dort nach alter Unionssitte ihr Geschäft zu verrichten, sagt der sonst so lustige Schnurrbartträger Möllemann ernst.
11: Zwei Ratten verlassen das Sinken.

0: Sie reiten für Freiheit und Gerechtigkeit. Die drei Musketiere. Heute
1: im Hafen.
2: Im Namen des Königs, D'Artagnan. Was sollen wir schon vor dem ersten Hahnschrei an diesem Ort, hä?
3: Ja nun, ich meine, hat es der König denn nicht befohlen, noch vor Sonnenaufgang in See zu stechen?
2: Oh nein! Lasst uns diesen Schwachkopf ins Meer werfen! Komm her, mein Lieber!
1: Das war die maritime Folge, diesmal vom Nuku Nuku Club Wolf Zoten oder so.

0: Der kleine Tierfreund.
1: Liebe Zuhörer, heute möchte ich Ihnen von der dritten Etappe meiner Weltumrundung mit der Chrysler Florette berichten. Und zwar von der Strecke Brackwede bis Ischelhorst. Das erste Bild bitte. Ja, das ist auch schon mein treues Saumtier, die Chrysler Florette. Erhaben wölbt sich der khakifarbene Tank überm grauen Geläuf. Man beachte auch das Leopardenfell-Imitat auf der Sitzbank. Übrigens ein Geschenk des Maharajas von Sennestadt. Nächstes Bild bitte. Ja, hier ist nochmals mein Moped. Unter dem Gefährt deutlich zu erkennen ist die B68, jener große ostwestfälische Handelsweg, der Richtung Kleinasien weist und Brackwede mit dem geheimnisvollen Gütersloh verbindet. Das nächste Bild bitte. Ja, wir haben es längst erraten. Das majestätische Stahlross auf diesem Lichtbild ist natürlich erneut jene Chrysler Florette, die wir schon von den vorherigen Bildern kennen. Hier allerdings vor einer der vielen Karawansereien, in denen die Eingeborenen kleine indische Zwischenmahlzeiten, sogenannte Currywürste, feilbieten. Das nächste Bild bitte. Eine plattgefahrene Katze. Eine Welt für sich. Nächstes Bild bitte. Tatenlos muss ich hiermit ansehen, wie meine Weltreise durch eine rote Ampel jäh unterbrochen wird. Hier auf dem Bild trage ich übrigens meinen unverwüstlichen Kleppermantel, den Sie von meiner Reise zum Pol noch in Erinnerung haben dürften. Das nächste Bild bitte. Eine der vielen Reparaturen, die ich unterwegs mit Bordmitteln notdürftig ausführen musste. Der vordere Reifen, den mir ein alter Indianer in der kanadischen Provinz Ontario mit Caribou-Leder geflickt hat, ist endgültig durchgefahren. Wo um alles in der Welt hier kurz vor Ischelhorst frisches Caribou-Leder herbekommen? Das nächste Bild bitte. Ja, das ist auch schon das Ende meiner Etappe. Ischelhorst, der geheimnisumwitterte Vorort der altehrwürdigen Volkshochschulstadt Gütersloh. Hoffnungsfroh weist das Moped in Richtung Damaskus, meinem nächsten Ziel. Links neben der Maschine sehen Sie übrigens den Kardinal von Paderborn. Egal, was über ihn in der Presse verbreitet wird, ich möchte mich auf diesem Wege noch einmal für den geliehenen Zündkerzenstecker bedanken.
2: Der Mann mit dem Moped ist wieder.

0: Gedanken zur Zeit. Es spricht Akademiker AD Kassowart von Sondermühlen.
1: Die neuen Teppichfliesen sind eingetroffen, las ich 1982 in einem Schaufenster. Ein geradezu überirdisches Glücksgefühl durchströmte meinen Körper. Bis heute konnte ich es mir nicht erklären, doch was geblieben ist, ist die Erinnerung. Geht es uns nicht allen so? Einen schönen Tag wünsche ich Ihnen, liebe Freunde.

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Das war aus der Reihe Große Momente der Weltgeschichte. Horse Cartwright fällt vom Pferd. 7. Februar 1872, nachmittags, Ponderosa, Nordweide.

0: Schon seit Jahren macht der Ravensberger Psychologe Professor Erhard Retzlaff durch Veröffentlichungen auf dem Gebiet der Fahrradmedizin auf sich aufmerksam. Die kleine Fahrradheilkunde in der Reihe Bibliothek für Müßiggänger hat 2 Jahre nach Erscheinen schon den Rang eines Standardwerks erreicht. Jetzt hat Professor Retzlaff sein wohl bisher philosophischstes Werk verlegt, Die Fahrradpanne ist der Weg. Dazu begrüße ich Professor Retzlaff am Telefon. Schönen guten Tag, Herr Retzlaff.
1: Schönen guten Morgen, Frau Rumpf-Brimsch.
0: Die Fahrradpanne ist der Weg vereint auf eindrucksvolle Weise fernöstlichen Zen-Buddhismus mit westlicher Reifentechnologie. Fahrradpannen sind kein unabwendbares Schicksal, so sagen Sie in Ihrem Buch, sondern sie sind eine Botschaft an uns alle. Ja, sie können als Chance begriffen werden, den eigenen eingeschlagenen Weg zu überdenken. Die Panne ist ein ganzheitliches Phänomen, bei dem Straßenkörper und Reifen miteinander kommunizieren. Das heißt, im Gespräch zueinander finden und sich zum Beispiel in einem lauten Knall artikulieren. Die Panne ist jedoch nur das Symptom für weit tiefliegenderes Unwohlsein. Falsch wäre es also, sagen Sie weiter in Ihrem Buch, einfach ein Flicken draufzusetzen und ja im Alltagstrott weiterzufahren. Wer die Fahrradpanne als Weg begreift, sie als Chance sieht, nur dem wird sich danach eine neue Welt eröffnen, in der sich selbst begegnet. Es ist die Welt der Langsamkeit, die Welt des sanften Verkehrs. Und die Panne ist das Tor zum Schieben. Und wer bereit ist, sich dem zu stellen, der wird den Punkt der absoluten Gleichgültigkeit erreichen. Die Fahrradpanne ist der Weg, kostet 12,80 Mark und ist in der Reihe Schriften der Helmut-Pöppelmeier-Stiftung im Kleinwümmeder Konus Verlag erschienen. Vielen Dank, Herr Retzlaff, dass Sie heute Morgen Zeit für uns gefunden haben.
1: Ja, keine Ursache, Frau Rumpf-Bremsch, nicht? Ich habe zu danken. Vielen Dank, ja.

0: ging es denn dann mit Ihnen weiter, Herr Brunks? Also ich meine, wie kamen Sie zu Ihrem ersten Engagement als Radiomoderator?
1: Ja, also das ging über so einen kleinen Umweg. Zunächst schlug ich mich ja als Synchronsprecher für taiwanesische Dokumentationsfilme durch. Ich war vor allem dann dran, wenn Österreicher so gebraucht wurden, nicht?
0: Österreicher in taiwanesischen Filmen?
1: Ja, ja, ey, nicht so oft, nicht? Aber wenn, dann ich und nur also, ich, nicht?
0: Ah, ja.
1: Also warten Sie mal, ich mach dir mal den Österreicher.
0: Ah, ja,
1: ich
0: glaube,
1: ich kann das noch, warte mal. Hallo, ich bin Avirna, Avirna. Grüezi, grüezi, ich bin der Werner.
0: Großartig, Herr Brunks, ja.
1: Ja, nicht ganz so wie früher, aber
0: nein.
1: Doch gut.
0: Toll, ja. Nun, vielleicht...
1: Bevor du jetzt ganz in Stottern kommst, ich erzähle dir mal, wie es bei mir weiterging.
2: Hallo, hier spricht Hans-Werner Brunks. Mit dieser Kassette möchte ich mich um die Stelle als Quizmaster in Ihrem Hause, dem Mittelost-Norddeutschen Privatfunk, bewerben. Ich finde, das ist eine recht originelle Art und Weise, sich zu bewerben. Oder nicht? Naja, Sie finden das sicher originell. Da bin ich mir wirklich ganz sicher. Jetzt aber zu mir. Ich, Hans-Werner Udo Brunks, wurde am 23.12.1932 in einem kleinen Dorf nahe der Stadt Hamm in Westfalen geboren. Westfalen sage ich deshalb, weil vielleicht gibt es ja woanders auf der Welt noch ein anderes Hamm. Zum Beispiel das Hamm in Neuguinea oder auch das Hamm in Zentralindien oder auch in Belgien könnte es ja ein Hamm geben. Deshalb sage ich lieber gleich Hamm in Westfalen. So, das wäre dann ja auch geklärt. Meine Eltern waren Marga Johanna Brunks, Hausfrau und der Eisenbieger Hans Otto Brunks, der im Übrigen aus dem ostpreußischen Hamm stammt und während des Krieges in das westfälische Hamm geflüchtet ist. Das bot sich ja an. Von meiner Mutter habe ich zwei Dinge geerbt. Einmal das nette, offene Erscheinungsbild und zweitens, dass Kloppe mit dem Teppichklopfer nichts bringt. Gar nichts. Ja, mein Vater hat mir auch einige wichtige Dinge mitgegeben. Das Wichtigste, die Entscheidungsfreudigkeit. Und schon als ganz kleines Kind hat er immer gesagt, Hans-Werner, mein Junge, lass dir nie von einem einreden, dass du keinen Gott vertragen kannst, Hans-Werner. Du bist schließlich echter Westfale und darum beneiden dich alle. Ja, dann ist der kotzen gegangen und hinterher hat er das ganze Haus zusammengeschnallt, aber Mama hat das ertragen wie eine echte Bronx. Und wenn es gar nicht mehr auszuhalten war, hat sie ihm einen Eimer ins Gesicht geschmissen mit Wasser. Ja, da war immer ein großes Hallo, wenn Papa betrunken war. Ja, ja. Und dann hat er immer...
3: Laberst du schon wieder Scheiß, Junge?
1: Papa,
3: ich... Und du hast mit dem neuen Mann geredet?
1: Nein, Papa.
3: Sag mal, da bist du das letzte Mal beigegangen, mein Lieber.
1: Ich war doch ganz vorsichtig.
3: Weißt du, wie das wehtut? Soll ich dir das mal sagen?
1: Nein, aua, Papa.
3: Wie tut das?
1: Aua, aua. So. Papa, ich will doch Journalist werden.
3: Halt dein Maul und am Portemonnaie von Mama bist du auch...

0: 40 Tagen um die Welt.
1: Israel, das Land meiner Träume. Jeder Stein atmet biblische Geschichte. Hier wollte ich schon immer mal mit Studiosus reisen und Mutter hinfahren.
2: Die alte Schachtel wär's hier aber gar nicht losgeworden. Hast du nicht mal umgeguckt, was hier für scharfe Weiber rumlaufen?
3: Interessiert Holger nicht für 5 Schekel.
4: Aber vielleicht für 10 Schekel. Oh, da fällt's mir wieder ein. Israel, 10 Points.
1: Was soll denn das?
4: Hat Nena doch beim Grand Prix, wo Dana International von Israel gewonnen hat, ne? Da hat Nena doch gesagt, Israel 10 Points. Peinlich.
3: Besser Frau, mache niemals den Mund auf.
2: Sieht Bill Clinton aber ganz anders.
4: Ja, bei dem und bei manchen anderen Männern, da tun die Frauen aber auch gerne diese Art von Job.
1: Gisela!
4: Wenn die nämlich besnitten sind, dann ist das viel hygienischer, besonders für die Frau. In Israel müssen das alle Männer, sonst kommen die nirgendwo rein.
1: Gisela!
4: In kein Geschäft, keine Badeanstalt, nirgendwo. Gut, das ist noch eine alte Klinge von meinem Beinrasierer dabei hab, sonst werdet ihr jetzt geliefert, ne? Los, Leute, Hosen runter, Notoperation.
3: Hilfe, jetzt Gisela komplett verrückt, Hilfe.
4: Ach, ein kleiner Schnitt für Gisela, aber ein großer Schnitt für die Männlichkeit. So, der nächste bitte.
2: Hey Leute, guckt mal, diese irren Augen. Ich würde vorschlagen, ich halte an.
4: Und wir fangen gleich mit Holgi an. Sonst Germany no point. Los, komm Holgi, ich tut nicht weh.
2: Ich will vorschlagen, raus hier.

0: ferma.
1: Liebe, Intrigen, Portokosten.
2: Schicksale rund um das Wirtschaftsimperium des Fritz F. Niedmeier.
1: Während es in der heimischen Firma wegen Herrn Warzenegger zwischen den Damen zu kleinen Unstimmigkeiten kommt, versuchen Niedmeier und Schrage in Bayern die Lage für die Ansiedlung der Produktionsanlagen zu überprüfen.

0: im Gespräch mit den Einheimischen. Hä? Bloß kein Wort von wegen einer Industrieansiedlung.
1: Nein, nein.
0: Weil sonst riechen die ja leicht das große Geld und so. Ne?
1: Alles klar, Chef. Lass es mich noch machen. Warte mal. Schönen guten Tag, junger Mann.
2: Grüß Gott, miteinander. Ihr seid wohl fremd hier in der Gegend.
1: Nein, gar nicht. Wir kommen aus dem Nachbardorf.
2: Wo ist das? Aus Gumpolzhofen. Ja. Was Schmarrn. Dann müsst ihr euch erkennen. Pressen seid's. Das riech ich. Alles abpressen. Was wollt's? Ein Fremdenzimmer?
0: Nein, ehrlich gesagt, wir hätten lieber eine Wiese.
2: Was? Draußen schlafen wollt's? Seid's wohl Städter, was? Ja, von mir aus. Bei mir könnt's auch eine Wiese mieten. Wenn's euch nicht stört, wenn euch die Kühe nachts auf den Kopf was fallen lassen.
0: Nein, das stört uns ja nicht. Nein. Aber mal was anderes, könnten wir die Wiese eventuell auch kaufen? Ich meine, vielleicht wollen wir ja öfter draußen schlafen, dann kommt uns kaufen ja wahrscheinlich günstiger.
2: Ne? Ah, ach so ist das. Versteh schon. Ihr wollt nie aufs Kreuz legen.
0: Oh nein.
2: Ihr wollt ja ein Industriebetrieb bauen,
1: Sie. Nein, nie.
2: Und mir jetzt billig ein Grundstück abluchsen. Ja, einmal. Wenn ich das heute Abend am Stammtisch erzähle, das wird der Gaudi. Aufs Kreuz legen wollen Sie mich. Die deppert so preisen.
0: Ja, aber warten Sie doch mal.
3: Und tatsächlich gab diese Geschichte am Abend im Dorfgasthaus die erwartete Mordsgaudi.
1: Aufs Kreuz legen wir uns dich, die Sau preisen und auf freiem Himmel schlafen.
4: Naja, wir hatten gedacht, probieren kostet nichts.
3: Und so freut sich bald der ganze Ort darüber, dass zwei Saupreußen einen pfiffigen Bayern aufs Kreuz legen wollten. Und man ist sich allenthalben einig, dass das wohl nie gelingen wird.
5: Ah, ihr Preußen, du lasst mal die Köpfe nicht so hängen. Ich bin der Fronal. Das hier ist meine Schwester, die Moni. Na, was ist? Wann es euch bei unseren Mannsbildern schon nicht gelungen ist? Wollt ihr dann nicht wenigstens einmal versuchen, uns aufs Kreuz zu legen?
3: Ja, holla. Dieses doch ziemlich eindeutige Angebot hätten unsere beiden seriösen Vertreter der Firma in diesem kleinen konservativen Dorf nun wirklich nicht erwartet. Wenn sie sich darauf einlassen? Aber was werden die männlichen Dorfbewohner dazu sagen? Und wie sieht es eigentlich in der heimischen Firma aus? Hat etwa auch Arnold Warzenegger erste Versuche im Aufs Kreuz legen unternommen? Versäumen Sie auf keinen Fall die nächste Folge von Die Firma.

0: bei Frieda und Anneliese.
1: Frieda, wann krieg ich eigentlich die Teller zurück, die ich dir geliehen hab?
2: Teller? Welche Teller?
1: Die ich dir geliehen hab, letztes Jahr, als die Diebholzer mit ihrer ganzen Bagage zu Besuch da waren.
2: Wofür brauchst du denn jetzt auf einmal?
1: Wofür ich die brauche? Das ist doch wohl egal. Das sind schließlich meine Tellerdäubel nochmal.
2: Trotzdem, wofür brauchst du denn jetzt so plötzlich? Ein Jahr lang stehen die dösigen Teller in meinem Schapp in Wege rum und nu plötzlich...
1: Gib sie mir einfach zurück, Frieda, und fertig.
2: Man wird doch wohl noch mal fragen dürfen, wo du, wofür...
1: Du rück die verdammten Teller endlich raus.
2: Ist wohl knapp mit Tellers bei euch, was? Hat Heinz wieder in Dudenkopf das ganze Geschirr kaputtgeschmissen?
1: Heinz trinkt nicht.
2: Wer denn?
1: Gar keiner trinkt bei uns.
2: Und die Tellers, wer schmeißt die alle kaputt?
1: Keiner schmeißt bei uns Tellers
2: Warum
1: kaputt.
2: Warum fehlt euch denn so viele?
1: Wir haben genug Tellers für alle Tage. Ich wollte bloß meine Tellers zurückhaben. Sind nicht die besten, aber sind man meine.
2: Ach, das ist ja interessant. Ich kriege Besuch von den vornehmen Diebholzern.
1: Dass ich nicht lache mit ihren schäbigen Hundewagen.
2: Hyundai Diktator.
1: Wenn auch.
2: Ich kriege jedenfalls diesen wertvollen Besuch. Und was leiht mir die aule twasbrakige schäbigsten Teller, von denen sonst der alte Jachthund den übrig gebliebenen Mittag von frisst? Nee, behalte bloß die alten Teller, ich will die gar nicht haben.
1: Du hast sie doch schon. Du sollst sie wieder hergeben.
2: Wen?
1: Meine Tellers, die ich dir geliehen habe.
2: Du hast mir deine Tellers geliehen, wird's auch ganz zu bunt.
1: Die mit den Jagdmotiven, weißt
2: das
1: du genau.
2: Das nicht lache, unverschämtes Frauen.
1: 12 Stück seltener Weiden.
2: Du bist auch seltsam, dämliches Weib. Was hab ich alles für dich getan?
1: Und getan? Du das ich nicht lache.
2: Nie wieder komm du mir noch bloß und willst was von mir leihen. Da brauchst du dich aber nicht umgucken.

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Der Äther. Unendliche Weiten. Dies sind die Abenteuer der FF Enterprise, die mit ihrer 90 Mann starken Besatzung unterwegs ist, um neue Welten zu erforschen, neues Leben und neue Zivilisationen. Viele Lichtjahre von der Realität entfernt dringt die FF Enterprise in Galaxien vor, die nie ein Mensch zuvor gehört hat.

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2: Ah, ja, ja, danke, danke und Tag, ey. Sternzeit Silvester, ey. Ja, ich bin der Hans-Jürgen und ich begrüße euch hier erstmal alle so voll herzlich bei unserer galaktisch großen FF Enterprise Silvester Gala, ey. Ja, ey. Ja, ja, geht doch, ey. Ja, und als die total besondere Surprise haben wir hier an Bord, ey, für euch extra direkt aus dem Quadranten Berlin. The one and only Mr. Harald. Ich wäre so gerne Frank Sinatra, aber ich sing zu schlecht und sauf zu viel. Junke, Applaus!
3: Willkommen im All. Hallo Leute. Ihr seid ein tolles Publikum. Schön, dass ich hier bin. Also ein Pfarrer, ein Berliner und ein Klingone. Nicht? Treffen sich im Fahrstuhl. Da sagt der Russe, so geht das nicht. Ich glaube, ich brauche erst mal was zu trinken hier, ne? Pass mal auf, ja? Ich komme mal zu euch runter jetzt. Ach, Gottes Willen. Na, Captain, sagen Sie mal, wie viel Klingonen braucht man, um eine Glühbirne einzuschrauben, ne? 5. Ja, oder 6, was weiß ich, der Mensch. Es geht nur, gib mal noch mal was zu trinken.
4: Bei deinen Witzen zieht's mir die Schuhe aus. Mir auch.
3: Du spitz mal die Ohren, Piefke, ja? Ich bin der Harald, der deutsche Frank Sinatra, der größte Entertainer, den der Menschheit je gesehen hat, verstehst du?
4: Dann nimmt es mich Wunder, dass die Menschheit überhaupt überleben konnte.
3: Richtig witzig, Kene Spitzer. Vielleicht haben wir ja noch mehr Komiker hier, was? Also, no. And now the end is near. Na? Hallo, Großvater, du kommst mal auch irgendwie bekannt vor, ne?
5: Hi, I'm Frank Sinatra. And this is my phaser. And you are Dead Meat Man.
3: And more, much more.

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1: Bei Manito, wir seien gefahren falsche Strecke. Schnell weg von dieser hässlichen Strand.
2: Kommando, alle sofort umkehren. Sonst wird diesmal nicht gewinnen, goldener Marterpfahl. Lasst Paddel tanzen auf die Wasser.
3: Das war aus der Reihe Große Momente der Weltgeschichte. Beim alljährlichen America Cup der Kanuachter kommt ein Boot der Apachen vom Kurs ab und entdeckt so zufällig Europa. November 1392, lange vor den Bleichgesichtern.

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1: Guck mal, Mama, so einer wie der hier, der dürfte bei uns gerade mal den gelben Sack zum Müllwagen tragen. Unrasiertes Schwein.
2: Was hast du denn alle? Was, wer ist das überhaupt? Ach, guck, ist das nicht der eine von dem Gemüsestand, wo ich immer das Bier kaufe für dich?
1: Quatsch, das ist Ahmadinejad, der Präsident vom Iran. Der war auf der Rassismuskonferenz in Genf.
2: Oh, haben die extra ein eigenes Treffen, die Rassisten? Wie schön, hat man sie dann alle auf den Haufen und kann da feine Bombe reinschmeißen, nicht?
1: Ja, das wäre was. Aber der einzige Rassist auf der Konferenz war der Dreitagebart aus Teheran.
2: Warum rasieren sie den denn nicht? Denn sieht man seine Eier toller. Oder das Gesicht.
1: Jo, das ist doch auch mal. Warte mal, ich kenne noch einen. Wie heißt der iranische Friseur?
2: Weiß ich nicht.
1: Wada Malhada.
2: Ja, dafür weiß ich, wie Kuhstall auf Ägyptisch heißt. Anwar el-Sadat.
1: Du bist sogar zu blöd zum Witze erzählen. Dich sollten sie in den Iran einschleusen. Da wäre aber Schluss mit der Tunika-Oase.
2: Ach, die Frauen tragen da doch immer eine Scharia.
1: Bis auf Scharia-Lichtmess. Da dürfen sie die Visage für 2 Minuten an der Sonne halten.
2: Du guck mal weiter in den Artikel hier. Diesen Ahmadinejad, der hat da so laut rumgebrüllt, dass die alle mal so rausgelaufen sind.
1: Deshalb war Steinmeier auch gar nicht erst da auf dieser Rassismuskonferenz.
2: Steinmeier? Wer ist das denn?
1: Was machen die auch in der Rassismuskonferenz und dann wundern sie sich, wenn tatsächlich welche kommen?
2: Ich denke, Deutschland war gar nicht da.
1: Wir sind ja auch keine Rassisten.
2: Sondern?
1: Liberal. Bei uns dürfen sogar die Braunen am 1. Mai demonstrieren.

0: Sie reiten für Freiheit und Gerechtigkeit. Die drei Musketiere. Heute
1: zu Gast bei den Musketieren.
2: Meine Damen und Herren, ich denke genauso an die Jungen. Nicht nur an die, die jetzt hier schreien und pfeifen. Denn ich bin ganz sicher, wenn die ein paar Jahre aus dem Seminar weggegangen sind, einen Job endlich angenommen haben, sich selbst ernähren, dann werden es ganz brave CDU-Wähler. Vor allem dann, wenn sie eine Weile einmal Steuern bezahlt haben.
3: Niemals ernähren!
4: Schaut euch den Dicken an!
1: Das war die letzte Wahlrede bei den Musketieren.

0: Der kleine Tierfreund.
1: Wenn die Tage wieder kälter werden und die verweichlichten Stadtbewohner die Ufer heimischer Seen und Tümpel geräumt haben, beginnt für uns abgehärtete Naturmenschen die Badesaison. Erwartungsfroh lenken wir die Zweitaktricke an den Teich und stippen den ersten Teil unseres madig-weißen Körpers in den schwappenden Strom. Stahlblau angelaufen, ziehen wir zögernd einen Zeh aus den Fluten und bestaunen die chamäleonhafte Extremität. Schon folgt der Fuß und belohnt unseren Mut mit einem Kribbeln, wie wir es nicht mehr kannten seit der Zeit, als uns das sandalenbewehrte Glied in den Speichenschredder der

bissig in Kreidler geriet. Übermannt vom Glücksgefühl des vereisten Geläufs, wagen wir den nächsten Schritt hinaus in den offenen See. Wehmütig erinnert sich das Knie an den Kessel von Stalingrad und auch Freund Oberschenkel schmeckt die herbe Frische des eisigen Elixiers. Mit blasigem Grind auf blauem Grund antwortet der stämmige Fitzran auf die Liebkosung durch das silbrig schimmernde Nass. Unerbittlich dringt der Strom aufs Geschröte vor und schon bald taucht das erstarrte Kurzwildbrett des Kreidlerfahrers in die betäubende Gischt des Tümpels, wird eins mit den Fluten und in eisiger Umklammerung reißen die frostigen Nymphen des Wassers dem stählernen Badegast die Brunftkugeln vom Gemächte. Die Kälte, dies ewig lockende Weib, nimmt den Tierfreund auf in ihren Schoß. Halb zog sie ihn, halb sank er hin, und am Ufer steht verlassen die zweirädrige Ricke und blickt mit trübem Scheinwerfer über die Wasser, die sich über dem Halbschalehelm schließen. Hello.

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1: Gehst du in die Stadt, was macht dich da satt? Ne Currywurst. Kommst du von der Schicht, was Schöneres gibt es nicht als wie Currywurst.

Hier ist Ihr Currywurst, wa? Was wollen Sie wissen, Currywürste? Sind bei mir nie ein Problem gewesen, die haben wir immer auf den Grill gelegt, da konnte ja gar nichts passieren. Ja, guten Appetit. Nee, da war immer sauber, also da hat das Ordnungsamt also nichts so beanstanden gehabt, ne? Da, die waren immer nur wegen dem Fett hier, weil die das kontrollieren müssen, ne? Aber das war immer gut, kann ich wohl sagen, ne? Nee, das Fett war immer gut, schon letztes Jahr, als ich mir es gekauft hatte, ganz billig. War es ja nicht gewesen, ne? Ich meine für gebrauchtes Fett, ne? War schon guter Preis, was? Nee, weiß ich nicht, wo das herkam. Ich glaube vom Holländer, ja, der hatte immer so seinen Fisch drin gebraten, obwohl der hatte das Fett ja ursprünglich auch nur zweite Hand gekauft. Ich glaube aus Armeebeständen, ja, die benutzen das ja immer zum Waffenputzen nur so, ne? Da kann man das ja hinterher noch machen. Ah, oh, stand ja auch in den Papieren drin, ne? Mindestens haltbar. Ja, bis, ja, ich weiß nicht wie lange, bis, war das jetzt November? Ich weiß nicht so genau, es war auf jeden Fall. Und die? Wann war Gerdas Hochzeit? 85? Ja, da weiß ich, ich meine, welchem Tag? 13. Ja, sehen Sie, 13.11.85 war es haltbar. Und? Ist doch immer noch gut, oder? Ah, diese Angaben, die sind ja auch immer nur ungefähr. Meistens hält sich das Zeug doch viel länger. Und wenn sowas mal wirklich schlecht wird, ne, das merkt unser einer doch. Dafür stehe ich doch schließlich hier. Genauso ist das doch mit den Currywürsten. Im Prinzip können die doch gar nicht schlecht werden. Eine gute Wurst, sage ich immer, eine gute Wurst, die will auch ein bisschen liegen, bis sie reif ist. Für den Rost, meine ich, ne? Und wenn die schon mal so einen Pelz kriegen. Na und? Den kann man auch abkratzen. Hier, sehen Sie so. Muss man sich doch nicht gleich so anstellen. Obwohl, eigentlich gibt das ja erst so den richtigen Geschmack, oder? Was meinen Sie? Ich meine für den richtigen Kenner. Hey, wo wollen Sie denn hin? Hey, Vorsicht, Mann, Sie können doch nicht einfach... Hey, wer macht das denn jetzt wieder sauber? Awesome.

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0: heute Abend so merkwürdig. Jetzt sind wir schon 22 Jahre verheiratet und ich habe mir schon zigtausendmal in deinem Beisein das Nachthemd angezogen. Aber so hast du dich noch nie aufgeführt. Pack das jetzt weg.
1: Oh, Hilde. Oh. Hilde, du glaubst gar nicht, wie scharf du durch dieses Loch aussiehst. Also, ja. Oh, nicht so hässlich und langweilig wie sonst. Oh, richtig klasse. Ja, ja.
0: Und du glaubst gar nicht, wie dämlich du aussiehst mit dem Brett, mit dem Astloch vorm Kopf. Leg das weg. Mach die Kerze aus, Kerl, nochmal.
1: Nee, nee, wirklich rattenscharf. Rattenscharf.
2: Das war aus der Reihe Große Momente der Weltgeschichte. Dieter Horst Götter erfindet die Piepshow. Piwitz Heide vor 300 Jahren kurz vor dem Zubettgehen.

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1: Stohnsdorf. In der vergangenen Nacht wurde eine aus einer Diskothek kommende junge Frau von einer herrenlosen Armprothese hinterrücks in den Oberschenkel gekniffen. Die 23-Jährige erlitt einen schweren Schock. Zeugenaussagen ergaben, dass es sich bei der Prothese um einen rechten Arm gehandelt habe. Deutlich sei auch ein Ehering am Mittelfinger zu erkennen gewesen. Nach der Untat sei der Arm in ein nahes Waldstück geflüchtet. Suchtrupps, die bis in die frühen Morgenstunden hinein Hektar um Hektar durchkämmt hätten, seien jedoch mit leeren Händen zurückgekehrt. Die Polizei hat daraufhin umfangreiche Hausdurchsuchungen bei sämtlichen Prothesenträgern der Stadt angeordnet, bisher allerdings erfolglos. Ein Augenzeuge:
2: Die blöden Weiber wieder. Statt dass sie sich freuen, dass sie mal einer anpackt, sind sie beleidigt und rufen die Polizei. Ich wünsche der Armprothese, dass sie nicht gefasst wird.

0: Brunks unterwegs.
1: Ja, bin ich jetzt drauf? Ja, ja, meine lieben Zuhörer und drinnen. Alle paar Monate, da muss ich ja mal raus und einen Menschen besuchen, der, wie kaum ein anderer, die deutsche Humorszene mit miserablen Witzen bereichert. Sie wissen wahrscheinlich schon genau, wen ich damit meine. Sicher. Klaus Wegele ist damit gemeint.
2: Heinz Wegele, Herr Brunks,
1: ja, das macht die Sache auch nicht interessanter. Aber gut, okay, wo ich schon mal hier bin. Im Urlaubsdomizil von Klaus
2: Heinz Wegele, Herr Brunks, das ist
1: ja,
2: doch
1: du lass mich doch immer zu Ende reden, ja. Ich komme ja gleich noch dran. Also hier im Wohnwagen von Klaus, also ich glaube, da verbringen Sie ja ganz gerne die Zeit, in der Sie nicht mit Ihren Witzen auftreten. Ist doch so, ne? Also wahrscheinlich die meiste Zeit des Jahres, oder?
2: Ah ja, Herr Brunks, das ist ja so nett, dass Sie mich hier besuchen kommen, gell? Das Scheißding, das schmeiße ich nochmal auf den Müll, gell? Hätten Sie eigentlich noch genügend von deinen Pornohefte? Oder soll ich Ihnen mal wieder eins kopieren? Ich hätte hier noch diese, da kennen
1: ja,
2: Sie
1: ja,
2: das schon. Das habe ich vor Sie extra reserviert.
1: Gut, Herr Wegele, Urlaub, speziell der Campingurlaub in der Wintersaison, ist ja ganz stark im Kommen. Was meinen Sie denn so dazu?
2: Ah ja, Urlaubskarte werden ja immer geschrieben, gell? Egal ob Sommer oder Winter, gell, das ist nun mal so. Jetzt stellen Sie sich einmal vor, ein Mann und eine Frau, die schreiben Urlaubskarten. Plötzlich richtet er sich auf und starrt vor sich hin, drauf fragt das Fraule, fehlt dir was, Liebling? Er antwortet, ich hatte es eben noch auf der Zunge und jetzt ist es schon weg, gell? Drauf sagt sein Weib, er denkt halt nach, es kommt bestimmt halt wieder, aber er nun wieder, Hanoi, sagt er, Hanoi, das glaube ich kaum, es war nämlich eine Briefmarke.
1: Ja.
2: Der ist gut, gell? Ja. Der ist brutal lustig, finde ich.
1: Ja, gut, Herr Wegele. Gut, okay, wenn Sie meinen, ich meine...
2: Ja, sicher, warten Sie. Dann erzähle ich Ihnen gleich noch einen. Sage der eine zum anderen...
1: Ich glaube, unsere Zeit ist schon wieder um, Herr Wegele. Vielen Dank und auf Wiedersehen. Und jetzt...
2: Vorsicht, Herr Brunks, das ist dort oben
1: ihr
2: in meinem Wohnwagen.
1: Ihr verdammter Mistwohnwagen, jetzt habe ich mir die im Kopf gestoßen. Ich dachte schon, ich kriege heute mal keinen in die Fresse.
2: Vorsicht, Herr Brunks, Vorsicht, passen Sie doch auf, verdammt nochmal.

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0: ferma.
1: Liebe, Intrigen, Portokosten.
2: Schicksale rund um das Wirtschaftsimperium des Fritz F. Niedmeier.
3: Frage verschwunden, Frau Graumann verschwunden, Susette ist weg, Zarkowski ward nicht mehr gesehen, Norbert über alle Berge. Die Firma ist in alle Winde zerstreut. Und die Schuld daran trägt der geheimnisvolle Unhörbare, ein Radiomonster, das womöglich alle Hauptpersonen dieser Serie in sein Sendeloch verschleppt hat. Sagte ich alle Personen?
4: Ja, das sagten sie. Unverschämtheit. Dabei bin ich die ganze Zeit hier. Aber sonst hat er recht. Alle anderen sind verschwunden. Einfach weg. Da bleibt mir, alter Mann, wohl nichts anderes übrig, als mich auf Socken zu machen und die Leute wieder zusammenzutrommeln. Aber bevor ich losgehe, werde ich Ihnen, ja, Ihnen da draußen die ganze Wahrheit erzählen. Das muss einfach raus. 212 Folgen habe ich geschwiegen. Aber jetzt ist es soweit. Wie fange ich da bloß an?
3: Wenn Sie gestatten, Herr Niedmeier, werde ich Ihnen etwas auf die Sprünge helfen. Alles fing damit an, dass Schrage im Juli 1988 plötzlich in das Büro des Direktors stürmte.
5: Chef, Chef, Chef, ich hab's! Ich hab die Idee. Wir verkaufen die Rechte an unserer Firmengeschichte ans Radio und verdienen uns dumm und dämlich. Ja, meine Schwägerin, die Else Kling aus München, die hat das doch auch gemacht. Die ist Hausmeisterin da. Ja, und hat die Filmrechte an ihrem Haus in der Lindenstraße ans Fernsehen verkauft und verdient sich dumm und dämlich, Chef.
4: Dumm und dämlich. Das klingt mir noch im Ohr, als ob es gestern gewesen wäre. Lindenstraße. Alle quasselten nur noch von dieser Lindenstraße.
6: Oh, Chérie, ich möchte eine Star werden, wie diese Elga Beimer in die Lindenstraße. Bitte, bitte verkauf die Radiorechte an unserer Firma an eine Sender, bitte.
4: Ja, und so fing die ganze Elend ja an. Keinen Schritt konnte man mehr in seine eigene Firma machen, ohne dass einen diese Aufnahmeteams von Radio nicht ständig auf den Hacken saßen. Kein Wunder, dass die Produktentwicklung vernachlässigt wurde und selbst so vielversprechende Sachen wie das bruchfeste Knäckebrot sich nicht am Markt behaupten konnten. Immer fummelten einem diese Kerle vom Radio mitten in ihre Mikrofone irgendwo zwischen den Beinen rum. Kann man ja zu nichts mehr. Keiner tat mehr ordentlich seine Arbeit in unserer Firma.
7: Herr Direktor, ich finde, ich habe eine sehr erotische Stimme. Meinen Sie nicht auch? Ich habe das Zeug zu einer Marilyn Monroe des Hörfunks.
4: Lauter so ein Quatsch. Die normale Büroarbeit blieb liegen. Selbst Norbertchen war ja früher ein ganz bescheidener Rauartikel. Aber jetzt übt er heimlich mit meinem Diktiergerät sein Knurren, damit er über Radio den Läufchen Hündinnen imponieren konnte. Ja, aber die schlimmste Zeit war ja jetzt im Herbst. Ja, Sie da draußen am Radio haben das ja nichts von mitgekriegt, ne? Aber hinter den Kulissen, da ging es doch nur noch um ein Thema.
6: Oh, nur noch ein paar Wochen und wir haben die Lindenstraße eingeholt.
5: Noch in diesem Jahr wird die Lindenstraße platt gemacht.
7: Dann gibt es mehr Folgen von der Firma als von der Lindenstraße.
5: Ja, jawohl.
4: Ja, und dann lief ja nichts mehr. Moskau, Titanic, das waren doch nur noch Nebensachen. Da interessierte sich ja in Wirklichkeit keiner mehr für. Es ging nur noch um das Wettrennen mit dieser jottverdammten Lindenstraße. Ja und nun? Was ist daraus geworden?
8: Aus ist es. Keiner mehr da. Von wehen Lindenstraße platt machen. Ich kann den Laden dicht machen ohne Leute.
4: Ganz schön auf die Schnauze gefahren sind wir mit diesem Wettrennen.
8: Mann, das war doch klar, dass die sich das nicht bieten lassen, vom Fernsehen, von so einer Radiosendung an der Wand gedrückt zu werden. Aus ist es.
3: Entschuldigung.
8: Ja, was ist da?
3: Herr Niedmeier, dies ist die 213. Folge der Firma.
8: Mein Gott,

0: Was spielt das denn jetzt noch für eine Rolle? Jetzt, wo alles vorbei ist.
1: Haben Sie mich richtig verstanden, Herr Niedmeier? Dies ist die 213. Folge.
0: Ja, ist ja gut. Und?
1: Die Lindenstraße kommt erst in 8,5 Stunden mit ihrer 213. Folge.
2: Wie? So. Soll das etwa heißen?
1: Richtig.
2: Wir haben im alten Jahr noch die Lindenstraße platt gemacht.
1: Genau, Herr Niedmeier. Nach 1,5 Jahren ununterbrochener Sendung hat die Radio-FFN-Serie Die Firma den bisherigen Seriendauerbrenner Die Lindenstraße von Platz 1 verdrängt.
0: Mann, erzähle, alter Schwede, dass ich das noch im alten Jahr erleben durfte. Junge, Junge.
2: Was ist denn jetzt mit den anderen? Die ahnen ja von nix.
0: Die müssen das doch wissen. Ich muss denen doch Bescheid geben. Mann, halten Sie hier die Stellung. Ich muss meine Firma wiederfinden. Schade! Schade!
1: Aber wo ist sie hin, die Firma? Sollte der geheimnisumwitterte Unhörbare ein Agent der Lindenstraße sein, der diese Serie mit dem süßen Stachel der Langeweile infizierte und die Betäubten in sein modriges Sendeloch verschleppte? Wir wissen es nicht. Aber wir werden sie nicht aus den Augen verlieren. Die Geschichte unserer Firma Fritz F. Niedmeier, deren Mitarbeiter voneinander getrennt irgendwo in dieser Welt umherirren.

0: Frieda und Anneliese.
1: Sickendix haben ihren Bullenstall barrierefrei umgebaut. Gab Zuschüsse von der UE.
2: Ah, ist da einer behindert von der Bullen?
1: Nein, nein, Sickendix Oma, die sitzt doch neuerdings im Rollstuhl mit ihrer 88. Und die muss ja morgens immer die Bullen füttern.
2: Warum füttern nicht Marianne und diesen Manfred, den sie da haben?
1: Die schlafen noch und dann bölken die Bullen immer bis mittags und der Pastor wird vorzeitig wach.
2: Barrierefreier Bullenstall bei Sickendix. Aber unser Reinhard muss sich eine Bierkiste vor der Wanne stellen, dass er reinkommt.
1: Und wer hilft ihn wieder raus?
2: Da lassen wir so viel Wasser nach, bis er oben treibt. Und dann zieht Anita ihn über die Kante.
1: Was für eine Schweinerei. Und wie kommt der Pluck allein ins Finanzamt?
2: Da sind sie auch an Umbauen, alles barrierefrei.
1: Ist doch mal nur so eine lütke Stufe an Eingang. Reinhard sitzt doch unten, ganz hinten in der Aktenkammer.
2: Trotzdem, es ist ja mal eine Stufe und da hat das Amt jetzt einen Lift bewilligt.
1: Sicher, dafür ist immer Geld da, nicht?
2: Das ist ja mal alles UE-Gesetz. Die Zuchthäuser werden jetzt auch alle barrierefrei.
1: Ja, alle Mann, die Gitterbech und Heidewitzka gehen sie alle von der Fahne.
2: Freigang.
1: Bloß bei die Alten, da wird nichts unternommen. Wir müssen uns quälen. Sag mal, Frieda, zahlt die Kasse dir eigentlich die Rollatorrampe an der Haustür?
2: Ach, Rampe. Ich brauch das nicht. Ich hab noch junge Beine und außerdem kann Anita noch ganz gut tragen.
1: Ja, so ein Lütgen-Doppelzentner. Da wird den wohl mit fertig, den Anita, wa?
2: Und jeden Dienstag schiebt sie mich mit der Sackkarre nach Dr. Westphal.
1: Und die Treppe hoch zur Praxis?
2: Den Arzt kommt runter und praktiziert im Eingangsbereich.
1: Ja, was braucht man da auch Barrierefreiheit? Sollen doch alle da hingehen, wo es sowieso gerade ist.
2: Mm-mm.

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Der Äther. Unendliche Weiten. Dies sind die Abenteuer der FF Enterprise, die mit ihrer 90 Mann starken Besatzung unterwegs ist, um neue Welten zu erforschen, neues Leben und neue Zivilisationen. Viele Lichtjahre von der Realität entfernt dringt die FF Enterprise in Galaxien vor, die nie ein Mensch zuvor gehört hat.

0: Die interplanetarische Todeszelle oder Rekord ist Mord.
1: Seid mal ruhig, ey. Ja. Hallo, hallo. Ruhe, ey.
2: Schön.
1: So, danke, ey. Also, ihr von der Crew, ne? Wisst ihr Bescheid, was wir heute hier vorhaben? Also, wir wollen das endlich mal schaffen, in das intergalaktische Bullshit-Buch der Rekorde zu kommen.
3: Wow.
1: Nachdem wir das mit dem Dauerbeamen ja nicht ganz geschafft hatten, ne? Aber ist ja egal. Diesmal machen wir was ganz total Originelles. Ja, nämlich, wie viele Astronauten passen in eine Telefonzelle?
4: Genau 17,9 habe ich ausgerechnet.
1: Das ist ganz toll, Spock. Das ist echt imprägnierend, was du so rechnen kannst. Aber das ist für uns jetzt mal ganz egal, ey. Denn wir wollen heute den Rekord ein für alle Mal brechen. Ja, nämlich mit 23 Astronauten, ey.
4: Das müsst ihr beschaffen. Wie funktioniert dieser Kasten da?
1: Ja, also das ist eine Telefonzelle, Kirk. Das funktioniert ganz einfach. Also, da macht man nur die Tür auf und geht rein. Das kapierst sogar du, ey. Also, los, Leute. Fangen wir jetzt an, ne? Komm her, Spock. Du gehst jetzt zuerst.
4: Meine Herren.
1: Ja, los. Ja, toll. Ja, komm, immer weiter. Ja,
4: gemütlich.
1: Auch du, Kirk. Ja, schön. Komm weiter, weiter. Zieh mal die Ohren ein, Spock.
3: Mach dich so weg, Kirk.
4: Musst du drehen.
5: Kann nicht mehr.
1: Oh Mann, nur der blöde Kirk, immer nur am Rummaulen. Los, mach dich kleiner.
5: Schöner Apparat.
3: Ich habe mich an Spots Ohr geschnitten. Aua. Aua.
4: Mir vor wie in der Folterkammer.
1: Ja, immer nur meckern, ne? Und sowas ist Captain geworden, ey.
3: Spock hat einfach ein... Oh nein, ich werde... Vulkanierfürze. Oh, die können Klingonen täten, sagt man.
4: Gerüche dringen nicht durch den luftleeren Raum, Mr. Chekov.
3: Captain, Chekov ist ohnmächtig.
1: Also Ruhe da drin mal. 21, 22. Ja, alle drin. Super. Da bleibst du jetzt nicht bewegen, ja? Jetzt komme ich.
3: Oh,
1: mach mal Platz. Ja, ja, so ist gut. Ja, ja, schön. So, oh, ja, toll. Und,
4: ups. Schaden feststellen und reparieren lassen.
1: Ja, das ist wohl voll in Arsch, Kirk. Das kann ich dir auch ohne Tricorder sagen. Ja, Spock. Ja, dann musst jetzt du doch halt nochmal versuchen, den Rekord im einbeinigen Dauerlambada ohne Knieschutz zu brechen, ja? Los, komm, hier, nimm schon mal deinen Bassrock, ja?
4: Faszinierend.
1: Musik an!

0: Geschichte.
1: Ja, Frau Pöltermann, am Fließband habe ich im Moment gar nichts. Auch Fabrikarbeit, das ist ganz schlecht im Moment. Aber warten Sie mal, wir haben da was reingekriegt. Da sucht so eine Filmgesellschaft, die sucht so einige gut aussehende Damen für Kopulation, Penetration, Kunilungus und dergleichen.
2: Was ist das denn?
1: Weiß ich jetzt auch nicht, aber das hört sich doch nach sauberer Arbeit an, ne? Und wird auch noch gut bezahlt.
2: Tja, hier, sehen Sie mal. Warum nicht? Wann kann ich mich da vorstellen?
1: Gleich morgen. Sie brauchen also auch nur saubere Handtücher mitbringen. Hier ist die Adresse. Und melden Sie sich, wenn Sie die Arbeit annehmen, ja?
3: Aus der Reihe Große Momente der Weltgeschichte hörten Sie heute: Die Bundesanstalt für Arbeit geht Pornografieproduzenten auf den Leim, die mit dubiosen Angeboten ahnungslose Frauen in das schmutzige Geschäft mit der Lust hineinzogen. Deutschland am Ende der 50er Jahre.

0: Hallo, ist die Küche noch auf?
1: Na sicher, junger Mann, kommen Sie rein. Ich mache Ihnen, was Sie wollen. Mache ich Ihnen warm, ja? Mhm.
0: Ja, dann bitte einmal Wachtelcouscous auf Rucola-Schaum à la Prüt.
1: Nee, also so einen Schweinkram haben wir hier nicht, ne?
0: War auch nur ein Scherz, meine Beste. Wissen Sie, ich komme nämlich gerade aus der Oper. Es wurde Lucia di Lammermoor von Gaetano Donizetti gegeben. Ach, ich bin noch ganz enthusiasmiert. Die Gruberowa wäre von Neid in die Luft gegangen, hätte sie die Sopran-Koloratur in einer Nevienka Trabi Blinka.
1: Ja, wesig, Trabi Blinka. Jed nicht. Kennen wir den Witz. Was wollen Sie nur speisen, Männchen? Ich hätte da noch eine Frikadelle von gestern, sieht noch relativ gut aus. Oder ich mache sie eine frische Soljanka aus Resten von heute direkt.
0: Ja, dann doch bitte die Soljanka, gnädigste.
1: Mir solltet recht sein. Bitte einmal nicht so voll, ne? Kostet ja ist Gebühren heutzutage, wissen Sie, als Unternehmerin. Da muss man aber heute...
0: Ah, was? Der Hund! Der Hund!
1: Was denn für ein Hund?
0: Der Schäferhund da hinten an der Garderobe. Der hat eine menschliche Hand im Maul. Der kaut auf einer Menschenhand herum.
1: Nur immer langsam mit der jungen Panda-Bären, Kleiner.
0: Aber...
1: Das da ist seine Eine, auf die ihm da rumkaut, ne? Das wird ja wohl noch erlaubt sein, ja?
0: Was? Ein Hund mit einer Menschenhand? Das ist ja das reinste Horrorkabinett hier.
1: Ja, jeruseln Sie ihn nicht zu früh, junger Mann, ne?
0: Nicht zu früh? Was kann denn da noch kommen? Hat der Köter noch eine zweite Menschenhand?
1: Nee, das ist kein Köter, ist das nicht, ne?
0: Aber er hat doch spitze Ohren, lange Zähne, Haare überall. Ich würde sagen, ganz klar deutscher Schäferhund. Kann auch sein Mischling, aber auf jeden Fall ein Hund mit einer Menschenhand.
1: Fehlanzeige, sage ich Sie. Das ist ein Mensch mit einem Hundekopf. Komm, setz dir mal einen Moment hier hin, ne? Pränki, der junge Mann, der möchte dir mal kennenlernen, wa?
0: Danke, ich glaub's auch so und hab auch gar nicht mehr so viel Hunger, wenn ich drüber nachdenke. Hab ich auch nicht mehr bei Licht besehen.
2: Hanna. Bleib sitzen, du Witzbold. Hast du noch nie einen Mensch mit dem Köterkopf gesehen?
0: Ehrlich gesagt, nein. Aber ich komme auch nicht so viel rum. Beißt der eigentlich?
1: Der Pränki, Prankowski? Naja, jetzt wo er wieder Zähne hat, man weiß es nicht, ne?
2: Wollte meinen alten Kopf erst noch flicken.
0: Ja.
2: Dann sind sie in meine Klösen unter den Schrank gerollt.
0: Ist nicht wahr, ja.
2: Und als sie ihn gemeint hat, war so einen türkischen...
0: Ja.
2: Aber auf seine Art einen feinen Kerl, jedenfalls er sich da groß abbücken wollte, gleich einen neuen drauf machen.
0: Ja, aber warum denn von einem deutschen Schäferhund?
2: Hauptsache von einem Deutschen, habe ich ihn gesagt, ne? Nicht, dass ich jetzt noch im hohen Alter das Spaghetti-Fressen anfangen muss.
0: Ja, aber ein Schäferhund?
2: Schwein wollte ich nicht. Und Deckel passte nicht von der Kragen weit her gesehen. Da hätte man, wer weiß, was an Silikon.
1: So, der Herr, die Soljanka. Aus! Pränki, aus! Sitz, nicht betteln! Wissen Sie, seit er den neuen Kopf hat, der Pränki, hat er seine guten Manieren, hat er vergessen, ne?
2: Dann tu mich einen Teller mit Pansen, Edith. Oder ist noch was von die überfahrene Katze da?
1: Ja, sein Appetit hat sich auch ganz verändert, wissen Sie?
0: Ja. Übrigens sehr schmackhaft, die Soljanka.
1: Nein, Pränki, Katze ist aus.
2: Wo ist sie denn hin? Wird doch sonst nicht verlangt hier, oder Edith?
1: Verlangt nicht direkt, das stimmt wohl. So, jetzt.
0: Direkt lecker. Müssen Sie mir mal geben, das Rezept, Werteste. Könnte ich zu Hause mal für meine Frau nachköcheln.
2: Hat die auch einen Köterkopf?
0: Was? Wie kommst du denn darauf, Herr Pränki? Übrigens, wie ist das denn? Du als Quasi-Hund im Alltag.
2: Vieles, was gesagt wird, das stimmt nicht.
0: Ach ja?
2: Man kann sich gar nicht die eigenen Klöten lecken, kommt man gar nicht ran. Mahlzeit.
0: Ja.
1: Mahlzeit, Pränki. Guten Appetit.
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0: 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Heute
1: beim Hörgeräteakustiker.
2: Können die Herren Musketiere diesen Ton vernehmen?
3: Ist er denn angeklagt? Oder wieso soll er vernommen werden?
4: Los, zieht den Degen, Musketiere! Wir werden den Ton befreien aus den Klauen dieses Wichtes! Ha!
1: Drei Musketiere. Sie hörten heute beim Hörgeräteakustiker.

0: Der kleine Tierfreund.
1: Links und rechts neben dem After treten plötzlich zwei haarige Drüsen vor, geben aus beiden Drüsenöffnungen gleichzeitig je einen Strahl einer öligen Flüssigkeit ab, die sich nach einer kurzen Strecke vereinigen und dann wieder in einen Brauseregen aufteilen, der 4 Meter weit reicht. Die Flüssigkeit, die da verspritzt wird, hört auf den harmlosen Namen Butylmercaptan. Das Kind, dem der ölige Glibber vom Gesicht tropft, hört auf den ebenfalls harmlosen Namen Klaus Dieter. Rückwärts orientierte Eltern fragen sich in diesem Augenblick, wie konnten wir unserem Kind nur die Haltung eines Stinktieres erlauben? Pragmatische Erzeuger stellen sich eher die Frage, wohin mit dem verpesteten Klaus Dieter? Hier klafft eine beklagenswerte Lücke in unserem Sozialsystem. Eltern mit kontaminierten Belgern werden vom Staat alleingelassen. Schuhe, die der Strahl eines Stinktieres getroffen hat, rochen noch nach 4-wöchigem Einweichen in Chlorlake so stark, dass sie dem Roten Kreuz für die bedürftigen Hilfe gespendet werden mussten. Das Grab getöteter Stinktiere lässt sich noch monatelang vom ausströmenden Geruch her problemlos orten. Was sollen nun aber die geplagten Eltern der kleinen Stinkbombe unternehmen? Da man Kinder nicht in Chlorlake stippen darf, liebe Zuhörer, und auch ihre Haltbarkeit durch mehrmonatiges Vergraben sein leid,

So machten es jedenfalls auch seinerzeit die Eltern des kleinen Klaus Dieter. Und wie man hört, haben beide davon profitiert. Klaus Dieter hat, nachdem der Geruch verzogen war, sehr schnell ein freundliches junges Ehepaar gefunden, das ihn aus dem Tierheim zu sich nach Hause holte. Heute ist er Mitte 30, stinkt nicht mehr und hat ein paar sehr schöne Kunststücke gelernt. Das an Kindesstatt angenommene Stinktier leitet heute eine große Modelagentur in Ostwestfalen. Alle Achtung, kleiner Kerl. Bis zum nächsten Mal, Ihr kleiner Tierfreund.

0: Das war Ingrid Peters mit Komm doch mal rüber. Und bei mir heute im Studio ist er, Günther Schmidt. Seinen Namen haben wir natürlich ändern müssen, weil er sonst Schwierigkeiten bekäme. Herr Schmidt, wie war das damals? Erzählen Sie doch mal.
1: Ich meine, ist klar, ne?
0: Aha.
1: Das lass ich mir doch nicht zweimal sagen. Komm doch mal rüber. Ich also mein Fernglas weggelegt, Kronenkorken wieder auf eine Bierflasche drauf, Mantel übergezogen und nix wie raus auf die Straße. Boah, da war ganz schön kalt, so ohne Hose.
0: Ohne Hose?
1: Ja, aber gut, ne? Ich meine, ist klar, ne? So eine Chance lässt sich doch keiner entgehen. Komm doch mal rüber. 5 Wochen stand ich da schon am Fenster. Morgens von 7 bis 9 und abends ab 5 bis, ja, bis zum Dunkelwerden. Ich kannte ja schon jeden BH von ihr und die hatte vielleicht gar Wenz wieder.
0: Hören Sie mal, Herr Schmidt, da kann man doch nicht so einfach...
1: Ich meine, ist klar, ne? Ich wollte ja nichts von ihr. Ja, hör mal, ist doch Ehrensache.
0: Mhm.
1: Nur mal fragen, wie es so geht, ob ich ihr vielleicht helfen kann, weil sie doch immer so alleine war, verstehst du?
0: Mhm.
1: Ich also über die Straße rüber, drüben die Haustür war Gott sei Dank offen. Ich nix wie rein und rauf in den 4. Stock. Auf dem Schild, da lese ich noch Ingrid Peters oder sowas. Ich will gerade schellen, auf einmal das ganze Treppenhaus voller Bullen. Da geht die Tür auf, sie sagt, oh, der ist es, Herr Kommissar. Und ich krieg die Handschellen angelegt. Scheiße, doch.
0: Ja, Herr Schmidt, und was nun?
1: Ja, jetzt warte ich auf die vorzeitige Entlassung. 1,5 Jahre sind echt zu lang. Nee, du, das bringt's nicht. So ganz ohne Fernglas ist doch irgendwie langweilig.
0: Ja, ich glaube, das ist uns allen klar geworden. Dank Ihrer lebhaften Schilderung, Herr Schmidt.
1: Ich meine, ist klar, ne?

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0: große Momente der Weltgeschichte.
1: Aha, wieso?
2: Ja, guck doch mal selber. Ich schüttle und es kommt nichts.
1: Ja, kann wohl schon sein, ne? Aber die Wäsche riecht einfach besser, weißt du?
2: Und was ist mit dem Schnee?
1: Also, ist mir doch egal. Wichtig ist, dass die Wäsche schön riecht und kuschelig weich ist.
2: Na, wenn du meinst.
1: Ja, meine ich.
3: Aus der Reihe Große Momente der Weltgeschichte hörten Sie heute Frau Holle bei der Arbeit. Damals irgendwo vormittags.

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1: Buckingham and eggs.
2: Kleine Schweinereien von der königlichen Tafel. Heute
1: Telefon 6-2.
3: Hallo, Charles, mein Liebster, bist du's?
1: Oh, hallo, Camilla.
3: Oh, Charles, Charles, ich möchte bei dir sein.
1: Oh, hallo, Camilla, Ryan and Rouse. Hallo, hallo, Rouse and Ryan.
3: Charles, Charles, ich möchte dein Tampon sein.
1: Pardon?
3: Charles, my sweet little pony face. Oh, lass mich dein Tampon sein.
1: Excuse me, Camilla, darling, aber, Ich benutze Rouse and Ryan immer wieder rein und raus. Ich bin so scharf. Ich benutze gar keine Tampons.
3: Lass mich trotzdem ein Tampon sein, weil ich es bin. Charles, deine glitschige, kleine Camilla. Oh, please.
1: Oh ja, ich bin so scharf. Oh ja, ja, aber Camilla, was soll ich mit dir denn machen als Tampon?
3: Benutze mich, Charles. Benutze mich.
1: Ich hab gar keine Ahnung, wie man Tampons benutzt. Was soll ich damit?
3: Nimm mich, Charles. Oh, nimm mich!
1: Damn fucking Ryan and Rouse, Rouse and Ryan, was soll ich mit dem verdammten fucking Camilla-Tampon? Ein beschissener, blöder Tampon, Camilla! Was soll ich mit dem Scheiße? Bist du bescheuert?

0: Rochi und Erwin.
1: Bist du verrückt? Meine gute Regimentskrawatte mit den Meerschweinchen drauf.
2: Ja, die ist jetzt wohl ab.
1: Was soll denn das? Haben die Drogen dich jetzt total im Griff?
2: Alles safe, Barbie. Heute ist Weiberfastnacht.
1: Aber du bist kein Weib, oder?
2: Stimmt, aber ich bin im Auftrag des Frauen- und Lesbenreferats von Radio FFN unterwegs und soll allen Chovi-Schweinen den Schlips kastrieren.
1: Und wo warst du überall schon?
2: Als erstes bei Frankie.
1: Der trägt doch überhaupt keinen Schlips.
2: Oh, scheiße. Was habe ich denn dann bei dem abgeschnitten?
1: Wir können ja morgen mal horchen, wie hoch er moderiert.
2: Und dann war ich noch bei Tim Doppelschlips Busche. Da habe ich ordentlich vorher geschnitten, ne?
1: Wieso machen die Frauen das denn gar nicht mehr selber?
2: Haben keinen Bock, die siffigen Männer anzugribbeln.
1: Ich finde diese Sitte überhaupt ganz widerlich. Das müsste mal umgekehrt sein, dass die Männer den Frauen was abschneiden.
2: Und was sollte das bitte schön sein? Den Hals oder was?
1: Die Handtasche vom Arm zum Beispiel. Dann wäre das Geschrei aber groß.
2: Weißt du, Pavi, bei Weiberfastnacht geht es darum, dass die Weiber für einen Tag im Jahr mal die Macht übernehmen.
1: Damit sie uns die restlichen 364 Tage in Ruhe lassen.
2: Sag mal, was eigentlich mit Frau Merkel?
1: Ja, da ist anscheinend was schiefgelaufen.
2: Und die Krawatte jedenfalls wird als Symbol für die männliche Macht beschnitten.
1: Aber Erwin, da ist doch noch diese andere Sitte. Als Entschädigung für den Appenschlips gibt es ein Bützchen.
2: Hä?
1: Ein Küsschen, gefälligst.
2: Nee, lass mal schön stecken. Das von Studiohund Haifi vorhin, das hat mir schon gereicht.

0: Männer.
1: Fugge, Fugge, was ist los, Ralle? Fugge, komm, hau aus der Lippe.
2: Was ich am liebsten
1: von den ganzen Sachen, was gibt's denn? Ganz Menge gibt's ja meine Bratwurstkonferenz, was wird ganz vom Leberkäse gezählt, was ich am liebsten mache.
2: Geht's ums Essen oder was?
1: Was ich gerne mache, ist.
2: Ja, was denn? Den Krieg oder was?
1: Wie heißt die Scheiße hier nochmal? So kleine schwarze so Würfel. So.
2: Ja,
1: wie heißt die Scheiße nochmal? Innen ist so eine matschige Schicht und drunter ist so eine Art so ein brauner Teig und außen ist so eine Schokolade. So Würfel, wie heißt die nochmal?
2: Du kannst das. Ich glaube an dich.
1: Dominostein.
2: Na, geht doch. Hab ich nicht. Volks-

0: Firma.
1: Liebe, Intrigen, Portokosten.
0: Schicksale rund um das Wirtschaftsimperium des Fritz F. Niedmeier.
1: Tatsächlich haben die weisen Worte des alten Karatelehrers, die Heinz Bärbel Schrage, plötzlich durch den Kopf schossen, dazu geführt, dass er sich aus der Gewalt der Tätowierer befreien konnte, die seine bislang so zarte und vor allen Dingen makellos weiße Haut bis in den letzten Winkel mit höchst anstößigen Motiven verunziert hatten. Als erstes begibt er sich in das nächstbeste China-Restaurant, um hier in stiller Dankbarkeit ein kleines Gedenkessen für seinen Karatelehrer, der ja seinerzeit auch Koch in einem solchen Restaurant war, abzuhalten.
2: Mein Herr, Sie wünschen bitte?
3: Ja, ein ordentliches Bier und einmal Schweinefleisch süß-sauer, bitte.
2: Süß-sauer? Yin und Yang?
3: Ja, bitte, ja.
1: Zwei Dove, ein Gedanke. So hatte es der alte Karatelehrer damals immer gesagt. Ein komischer Zufall, dass auch dieser Kellner diese Assoziationskette kennt. Oder ist es gar kein Zufall, fragt sich Schrage und wirft vorsichtig einen Blick in die Küche.
4: Au, verdammt! Welcher Idiot wirft mir hier ungewaschene Blicke in mein frisches Schweinefleisch, süß-sauer?
3: Süß-sauer?
4: Ja, süß-sauer, yin und yang.
1: Zwei Dove, ein Gedanke. Da war es schon wieder dieses Phänomen, das scheinbar immer in der Kombination mit dem süß-sauren Schweinefleisch auftritt. Aber diesmal überrascht es nicht, denn der ältere Chinese in der Küche ist tatsächlich jener Karatelehrer, der vor vielen Jahren dem blutjungen Schrage die ersten Handkantenschläge auf den Hinterkopf versetzt hatte.
3: Yu Ying, bist du's wirklich?
4: Natürlich bin ich es, aber wer zum Teufel bist du? Warte, ich hab's gleich. Schlage!
3: Nein, schlage mich bitte nicht. Nein, bitte
1: nur
3: nicht, ja?
1: Nur ungern erinnert Schrage sich an die fürchterlichen, harten Schläge, die dieser alte, aber zähe Koch früher austeilen konnte.
4: Ah, Himmel noch, der alte Weigling. Nein, nicht ich schlage. Du bist doch Schlage.
3: So,
4: der
3: ja.
4: Gute Heinz-Bärbel Schlage, ja. Der weinlichste Schüler, in den ich je hatte.
1: Und während sich die beiden vor Wiedersehensfreude zunächst gegenseitig in die Arme und anschließend vor zu viel Schwung gemeinsam in den großen Topf mit dem süß-sauren Schweinefleisch fallen sich nur wenige hundert Meter weiter auch zwei andere Menschen in die Arme, nämlich Fritz F. Niedmeier und seine von ihm angebetete Tamara. Und zwar wieder einmal in der engen Führerkabine des Baukrans, von dem aus Tamara eigentlich eifrig am Weiterbau der neuen Firmengebäude arbeiten sollte.
5: Oh, Tamara, wie endlos lange haben wir uns nicht mehr gesehen?
6: Seit einer Stunde, mein süßer kleiner Bock. Ach,
5: tatsächlich, mir kommt es vor, als wären es mindestens zwei gewesen. Komm, lasst uns tun. Jetzt und hier, Tamara.
6: Oh ja, mein Fritzka.
5: Aber pass auf, dass du nicht wieder an den verkehrten Hebel fasst, sonst fällt womöglich der Kran wieder um.
6: Oh.
1: Im gleichen Moment nimmt wenige Häuser weiter in einer Dachgeschosswohnung Niedmeiers ehemalige Frau Suzette das Fernglas von ihren wunderschönen, aber jetzt mit Tränen gefüllten Augen.
7: Na warte, du alte Lüstling, dir werde ich es schon zeigen.
1: Aber was wird sie ihm zeigen? Wenn Sie das sehen wollen, dann verpassen Sie nicht die nächste Folge von Die Firma.

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0: Frieda und Anneliese.
1: Ich weiß doch gar nicht, wo meine Muffe für den Katheder ist.
2: Och, wusste ich gar nicht, dass du den wieder trägst.
1: Doch, doch, im Winter habe ich das ganz gerne mal. Ewig diese Lauferei nach Lokus, gerade wenn was im Fernsehen kommt.
2: Wir gucken bloß Sachen mit Werbepausen, denn kann Heinz alle 20 Minuten das Bier wegbringen.
1: Ach guck, Heinz trinkt wohl wieder was.
2: Bier, das ist doch kein Trinken, das ist wie Brot.
1: Ich hatte ihn gestern noch gesehen.
2: Heinz?
1: Nein, den Anschlussmuffe für den Katheder, meine Schnittstelle, sagt Reinhard. Ja, wo ist der doch bloß?
2: Hast du wohl verloren?
1: Ach was, verloren. Ich kann ihn bloß nicht finden.
2: Also in meinen Augen ist das Verlieren und beginnende Demenz, Frieda.
1: Ach, Anneliese, bist du gerade gekommen?
2: Was?
1: Ich hab dich gar nicht gesehen.
2: Also, nur tu mal nicht so, Frieda. Du bist vielleicht ein Schussel. Hast du mir doch gerade erzählt, dass du die Anschlussmuffe verloren hast.
1: Was denn wohl für eine Anschlussmuffe für den Fernseher? Du redest doch reinweg Blödsinn.
2: Du erzählst mir seit einer Stunde, dass du das Teil nicht finden kannst.
1: Wie auch, wenn ich es gar nicht suche.
2: So, jetzt wird mir das alle zu bunt. Zu sowas hab ich keine Zeit zu. Mir von so einem ollen Schrapnell vorkrücken zu lassen, was er alle nicht findet, und den wird es pick vom Kopf auch noch abgestritten.
1: Abgestritten.
2: Mensch, nur red mir doch nicht alles nach, du aule Graupapagei.
1: Reinhard hatte mal einen Beo, der konnte Anita sagen, Anita. Und dann kam Anita aus seinem Verschlag gesprungen.
2: Schöne Geschichte. So, was ist nun? Soll ich deine olle Kathedermuffe suchen helfen? Sonst geh. Ich muss nötig Leergut nach der Sammelstelle bringen.
1: Ach, Leergut. Heinz säuft wohl wieder, was?
2: Bloß Bier. Und das nicht mal mit Appetit.
1: Ne, dann geht's ja. Kirke, wo ist denn bloß meine Kathedermuffe geblieben?
2: Da! Jetzt hast du's gesagt.
1: Was soll ich gesagt haben?
2: Ach, hallo, ich bin Anneliese. Holt mich hier raus.

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0: Ein Engel der Sehnsucht heißt. Und er wurde von Bernd Klüver besungen. Heute sehen wir dieses Lied gelassen als ein Stück Vergangenheit. Aber vor 12 Jahren galt es für viele als der Inbegriff der Schnulze überhaupt.
1: Ey Leute, ich fasse es nicht. Ist das denn immer noch nicht klar? Das war doch überhaupt nicht so gemeint. Von wegen Schnulze. Das ist doch
0: Michael
1: nicht...
0: Stede, Freund. Sie haben ihn schon gehört, verehrte Hörer. Michael, Sie sind der Auffassung, dass dieser Titel Tiefsinn hatte, dass mehr in ihm steckte?
1: Quatsch, ey, Tiefsinn. Aber weiß denn überhaupt, wer das war, der kleine Prinz?
0: Nein.
1: Das war ich, ey. So haben sie mich doch immer in unserer Gang genannt, weil ich doch diese runden Kekse mit der Schokofüllung so gern esse.
0: Und Bernd Klüver war auch in dieser Gang?
1: Na klar, ey. Wir waren doch der Mundharmonika-MC. Kannst du überall fragen, wenn du nicht glaubst. Weiß jeder in Oldentrupp.
0: Ja.
1: Wir sind doch immer die Potsdamer Straße rauf und runter. Naja, und einen Tag, da hatte Bernie doch echt seine Kutte vergessen.
0: So.
1: Und zur Strafe musste er einen Song schreiben, wo man nun echt null Headbanging drauf machen kann. Ja, Headbanging, das ist bei uns so in den Statuten so geregelt.
0: Und
1: ne?
0: Heraus kam dabei dieses Lied?
1: Nee, das war doch, warte mal, beim Clubtreffen am Steinhuder Meer war das doch. Da treffen wir uns doch jedes Jahr Pfingsten. Da hatte Berli doch schon wieder seine Kutte vergessen.
0: So, ja.
1: Aber ich auch. Und da musste jeder von uns einen Strafsong machen. War ja so vorgesehen, ne? Ja, und... meinen, den haben wir dann genauso auf Platte gepresst.
0: Ist nicht wahr.
1: Ja, warte mal, der ging so. Wenn du mir heute deine Lippen schenkst und auch noch morgen an mich denkst, dann kaufe ich dir eine Moto Guzzi. Dann sind wir beide so schnell wie noch nie.
0: Danke.
1: Hey, was ist denn?
0: Danke, Michael. Ich glaube, diesen Song kannten unsere Hörer noch nicht.
1: Nee, aber den kann man auch original kein Headbanging drauf machen, schwör ich dir. Ey, kannst du mal versuchen,
0: ja,
1: ey.
0: Ja, das war Michael Stede, Freund vom Mundharmonika MC aus Oldentrupp für Radio FFN.
1: Echt null Headbanging, du.
0: Ja.

0: Das war aus der Reihe Große Momente der Weltgeschichte. 10 Sekunden, in denen auf der Erde mal wieder absolut gar nichts passierte. 12. April 1976, irgendwann zwischen 3 und 4 Uhr nachmittags.
1: Was ist? War was?
2: Nee, gar nichts. Immer noch nichts.
1: Schade.

0: Hör mal, welche Schnitten findest du eigentlich scharf, Pisseltrinker?
1: Ich meine, Kurt, jede Frau hat was spezifisch Reizvolles und...
0: Quatsch, Vollidiot. Manche sehen so scheiße aus, da fallen die Hundeflöhe aus dem Rock. Vor Ekel.
1: Aber es zählt doch nicht nur die äußere Gestalt.
0: Was denn sonst? Der Wurm erkennt kein Abitur.
1: Wie bitte?
0: Hast du etwa schon mal irgendeine Tacker-Szene in Film gesehen, ne? Wo man wegen Robert Redford, ne, die Hilde auf den Rücken schmeißt und fragt,
2: hör mal, Schnitte, hast du die Hochschulreife?
1: Nein, aber so meine ich das ja auch nicht, Kurt. Sicherlich kann auch eine schulisch weniger geförderte Frau viel Herzensbildung wettmachen, was ihr womöglich an oberflächlichen, primitiven, sekundären Geschlechtsmerkmalen gebricht.
0: Lieber Schmull und Fett als ein Bügelbrett.
1: Was?
0: Hat Eilert immer gesagt auf der Bretterpenne. Eilert, der Praktiker. Ne?
1: Ja. Sag mal, Kurt.
0: Ja?
1: Wie kommen solche verwarzten Drecksäcke wie du und Eilert eigentlich dazu, sich ein Urteil über Frauen anzumaßen? Hä? Habt ihr eigentlich mal in den Spiegel geguckt?
0: Wozu?
1: Damit ihr seht, was für eklige Scheißhäuser ihr seid.
0: Na und? Uns will doch auch keiner tackern. Wir können da aussehen, wie wir wollen.
1: Aber die Frauen, nicht? Aber die Frauen. Bloß, weil so stinkende Paviane wie du und Eilert spitz seid wie ein Iltis im Knast, müssen die sich von euch taxieren lassen. Die finden das vielleicht gar nicht so toll.
0: Ja, das nehme ich auch schwer an. Nicht? Wer will schon durch den Rost fallen? Ne?
1: Quatsch, Kurt. Die scheißen einfach auf das Urteil von zwei widerlichen Typen. Egal, ob gut oder schlecht.
0: Wen interessiert die Meinung der Apfelsine über die Handelsklasse?
1: Sag mal, gut.
0: Ja?
1: Hast du schon jemals in den Frauen etwas anderes gesehen als nur ein Konsumprodukt?
0: Ja, schon oft.
1: Gott sei Dank. Ich wusste, Kurt, du bist gar nicht so ein widerlicher Schowischwein, nicht? Nee, Kurt, du?
0: Ja.
1: Frauen sind keine Ware, die man nur konsumiert und genießt,
0: das
1: nicht?
0: Das stimmt. Ja.
1: Eben, Kurt, eben, ne? Ja,
0: das stimmt.
1: Ich wusste es.
0: Viele jedenfalls nicht, ne? Die sehen so scheiße aus, die kannst du in eine Tonne hauen.

0: 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Heute
1: in der Fremde.
2: Genossen Musketiere, ich begrüße Sie im Arbeiter- und Bauernstaat.
3: Sag mal, D'Artagnan, will das Bürschchen uns beleidigen?
4: Vive le Roi! Wir sind die Werktätigen des Königs! Ha!
1: Das war die 854. Folge der drei Musketiere. Sie hörten heute in der Fremde.

Da konnte man noch als Tierfreund mit seinem Moped still vergnügt durch die extreme Erhabenheit des deutschen Unterholzes brummen. Doch seit ungefähr 3 Jahren ist vielerorts die erholsame Ruhe dem infernalischen Lärm gewichen. Wo früher die schüchterne Milbe vor sich hin murmelte, krajolt heute die mexikanische Brülltaube aus dem Geäst. In Tequila-Kisten versteckt, gelangten etliche Küken nach Europa und vermehrten sich hier explosionsartig, wie ja insgesamt der Mexikaner ohnehin nichts gegen die Vermehrung einzuwenden hat. Furchtbar. Das zurückhaltende Waldgetier im deutschen Spanplattenforst weiß sich nicht gegen die aufdringliche Geselligkeit des Lateinamerikaners zu wehren. Erst gestern fand ich wieder einen Ameisenhaufen, in dem alle Insassen am Herzinfarkt gestorben waren. Erst kam die Autobahn und nun die mexikanische Brülltaube. Das Wildbrett ist bedient. Bisher klagte niemand im Forst über zu hohe Lärmbelästigung. Aber seitdem die Ausländer im ersten Stock wohnen, ist an Schlaf nicht mehr zu denken. Übermüdet stehen die Ricken morgens an der Bushaltestelle. Keiner hat Bock. Alle sind noch von der vergangenen Nacht erschöpft. Bisamwelpen schlafen im Religionsunterricht ein. Tote Katzen werden um ihre letzte Ruhe gebracht. Ja, selbst der Specht, dem es überhaupt nichts ausmacht, hunderte Male pro Minute sein Kleinhirn gegen die Borke zu hämmern, klagt über Lärmbelästigung. Was können wir Tierfreunde tun?

Hör mal, hast du das gehört? So gehört sich das so. Endlich mal wieder echte Borgmusik. Zu schön. Geht einem direkt ins Mark. Hat mir all die Jahre gefehlt. Wenn er wirklich mal ein Schiff war mit ein bisschen Musik an Bord, dann kam das aus dem Lautsprecher. Finde ich gar nicht ein bisschen aufregend. Blechmusik muss das sein. Auf dem Deck müssen sie stehen und blasen und schingeln und bumsen. Das haut ganz anders hin.

0: der Schuckeboy. Wie das wieder aussieht, wo Oma Lutz im Wohnzimmer in der Kühlstube. Ein fettes Brot. Wenn ihre Freunde feiern, du. Dann machen die Radau. Da kennen die nix. Wie bei Hempels unterm Sofa sieht das aus. Ach, ich will nicht. Das sind ja ganz niedliche kleine Schietbüdel sind das ja, aber ich glaube, irgendwann ist auch mal Schluss.
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0: Und jetzt die Lemkes. Eine Familienserie in vielen Teilen mit Papa Grappa Lemke.
1: Hallo.
0: Mit Fernet Lemke. Das finde ich echt nicht gut. Mit Bianca Lemke.
2: Hab schon, Freund.
0: Und Mutter Lemke.
3: Ach, wie sehen meine Hände wieder aus?
0: Und jetzt viel Spaß mit den Lemkes. Das finde ich echt nicht gut, ey. Zu dritt in unserem Bett. Mit dem. Das geht gar nicht, ne? Der ist nur am Pupen.
2: Na und, Puh?
3: Streitet euch doch nicht, Kinder.
1: Mama, haben Ton?
3: Ja, Papa?
1: Was wünschst du dir eigentlich, gekonnt haben dürfen sollen werden sollen?
3: Vor allem, dass wir gesund und glücklich sind.
1: Blöde Kuh, haben Ton. Jetzt habe ich dir schon Kölnisch Wasser gekauft.
0: Freuen Sie sich auf die nächste Folge von Familie Lemke. 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

0: Ich werde mich von dir trennen. Ich habe da einen Jüngeren. Wie machen wir es?
1: Okay, du stinkst mir sowieso schon lange. Also das zweite Mammut kannst du behalten.
0: In Ordnung. Ich bleibe in der Höhle. Die Wandmalereien kannst du von mir aus mitnehmen.
1: Geschenkt. Die Kinder?
0: Bleib natürlich bei mir, dafür kannst du deine Waffen komplett mitnehmen.
1: Dann lasse ich dir das Feuer hier, dafür nehme ich deine Schwester mit.
0: Kein Problem. Ja, dann kommen wir doch ohne Anwalt klar.
1: Ohne was?
2: In der Reihe Große Momente der Weltgeschichte hörten Sie, auch in der Steinzeit gab es durchaus schon zivilisierte Umgangsformen zwischen den Geschlechtern. Vor vielen tausend Jahren im heutigen Schleswig-Holstein.

0: irgendwo in London, in England. So fangen viele Geschichten an. Jahrelang waren Inspector Barry Long und Chief Inspector Even Longer Scotland Yards unerbittlichste Verfolger auf der Jagd nach dem Wichser, dem wohl diabolischsten, wenn nicht gar teuflischsten Oberschurken in ganz London, in England, in der Welt. Aber ausgerechnet in einer Strandbar auf Mallorca, weit entfernt von London und auch von England, gelingt es den beiden, ihn zu fassen. Dies ist also der große Moment, in dem der Elefant das Wasser lässt und der Wichser seine Maske abnimmt.
1: Hände hoch, Wichser! Keine Bewegung, das Spiel ist aus!
2: Scheiße! Dabei wollte ich doch nur eine Pina Colada holen. Ihr seid einfach zu clever für mich.
1: Aha, das stimmt. Und jetzt nimm die Maske ab. Ich will wissen, wer du bist.
2: Na gut, ich nehme die Maske ab.
3: Mein Gott, Even, das ist doch...
1: Das kann doch nicht wahr sein. Wichser. Ein Kriminalhörspiel in mehreren tausend Teilen. Nach keinem Roman von Edgar Wallace. Heute das Ende des Wichsers.
0: So ein Mist. Glaube ich, hab mir gerade in die Hosen gemacht. Diese Spannung ist einfach nicht auszuhalten. Da hat man so viele tausend Folgen lang mitgezittert und mitgegähnt, wenn Long und Longer einen Fehler nach dem anderen machten und jetzt kommt ihnen ein peinlich konstruierter Zufall zu Hilfe. Anyway, ich bin unglaublich gespannt.
1: Barry, das ist ja... Das ist ja...
3: Eine absolute Unverschämtheit. Der blöde Wichser hat ja unter der Maske noch eine Maske.
1: Los, nimm sofort die andere Maske ab.
2: Na gut.
3: Hey, das ist ja... Das ist ja...
1: Noch eine Maske. Ja. Runter damit.
2: Wenn es sein muss.
3: Du, Even, ich glaube, der Kerl verarscht uns.
2: Moment, wartet doch.
1: Jetzt reicht es aber! Das ist ja schon wieder eine Maske!
2: Ich verspreche es euch, das hier ist wirklich die letzte!
3: Wehe nicht!
1: Oh mein Gott! Ich glaube, ich hatte wirklich schon jeden in Verdacht, aber niemals den Erzähler!
0: Jawohl! Ich bin der Wichser und ich bin stolz darauf.
1: Verdammt! Unser eigener Erzähler? Er hat uns alle getäuscht!
3: Aber warum haben Sie all diese furchtbaren Verbrechen begangen und Unschuldige umgebracht? Sie hatten doch einen guten Job!
0: Von wegen guter Job. Ich musste allein im muffigen Studio sitzen und der Welt von euren sogenannten Heldentaten erzählen. Dabei habt ihr doch nichts als Scheiße gebaut.
1: Unverschämtheit! Wir sind Scotland Yards beste Top-Ermittler.
3: Das haben Sie selber oft genug in Ihren Texten erzählt.
0: Ihr glaubt wohl auch jeden Mist, was, ihr Versager?
1: Klappe, Wichser! Es hat sich ausgewichst. Du bist jetzt verhaftet. Hände hoch oder ich schieße!
0: Das werdet ihr niemals tun. Ha, nicht bei den vielen Waffen, die ich unter meinem Cape trage. Und den vielen Menschen, die hier herumlaufen.
3: Ich glaube, er hat recht, Even. Der Strand hier ist voller Frauen und Kinder.
1: Na und? Die können sich ja ducken. Zieh, Wichser! Ah, Vorsicht, er hat eine 44er Magnum! Aua!
3: Achtung, eine Bazooka!
1: Wo hat denn nur die ganzen Cruise Missiles her?
3: Ah, das Schwein! Er hat mir Sand in die Augen geworfen!
1: Vorsicht, die Schulklasse läuft genau auf das Tretminenfeld zu!

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1: Evan! Evan! Evan, lebst du noch?
2: Ja! Ich liege hier unter dem ausgebrannten Panzer. Hilf mir mal hoch.
3: Verflucht. Die ganze Munition ist alle. Sag mal, Evan, haben wir den Wichser erwischt?
4: Schwer zu sagen. Wie es aussieht, lebt hier keiner mehr.
5: Ich schon, ihr Nieten. Und tschüss. Wir sehen uns wieder.
1: Evan, Evan, schau mal, der Wichser rennt weg. Er kommt uns ja schon wieder.
4: Das glaube ich nicht. Sieh nur, er läuft genau auf die kleine Sandburg da vorne zu.
3: Er ist über das Eimerchen gestolpert, Evan.
4: Und hat sich dabei das Genick gebrochen. Was für eine kindische Art zu sterben.
3: Hey, Evan, wir haben es ja geschafft. Weißt du eigentlich, was das bedeutet?
4: Ja, das ist der erste Fall, den wir jemals gelöst haben.
3: Du, Evan, jetzt wo alles vorbei ist, sag mal, würdest du mich vielleicht heiraten?
4: Okay, lass es uns tun.
3: Aber Evan, das war doch nur ein Scherz.
4: Sicher, sicher. Von mir doch auch.
5: Und so endet also die spannende Geschichte von Long und Longa und ihrer Jagd nach dem fürchterlichen Wichser, der ich selber war. Es ist wirklich nicht zu glauben. Wer hätte das gedacht? Ich war derartig clever, dass ich sogar mich selber täuschte. Diese Szene am Strand kann ich wohl niemals vergessen, obwohl ich ja jetzt schon tot bin. Werden wir die sympathischen Superermittler Barry Long und Evan Longa jemals wiedersehen? Ich habe keine Ahnung. Die Antwort gibt es frühestens in der nächsten Serie. Neues vom Wichser.

0: Der Mutterwitz.
1: Du Mutti, ich hätte da mal eine Frage.
2: Aber sieh ja doch mein Kind nur zu.
1: Ist Papi eigentlich mein richtiger Vater?
2: Nein, aber das muss unser kleines Geheimnis bleiben, mein Schatz. Hm?
1: Okay, hat Papi auch gesagt, als ich gestern in das Röhrchen spucken musste.

0: Radio FFN Serie.
1: Die Firma.
0: Liebe, Intrigen, Portokosten.
1: Schicksale rund um das Wirtschaftsimperium des Fritz F. Niedmeier.
0: Wie durch ein Wunder hat Hauptkommissar durch, bis es überlebt, mehrere Stunden mit zwei toten Liebhabern von Suzette verschüttet zu sein. Nachdem Norbert ihn unfreiwillig befreit, sieht er zwar aus wie ein Zombie, stürzt aber nichtsdestotrotz in Niedmeyers Büro, um ihn wegen Doppelmordes und versuchter Polizistentötung festzunehmen. Aber Niedmeyer scheint zum Letzten entschlossen. Er springt auf und reißt unter dem Schreibtisch seine sechsläufige Schrotflinte hervor.
2: Niemals kriegst du mich lebend.
0: Schüsse bellen durch den kleinen Raum. Doch nicht du, Schüsse, habe ich gesagt. Aber Hauptkommissar Durchbiss bleibt unverletzt. Ungläubig sieht Niedmeyer auf die Schrotflinte.
2: Schrotflinte? Eine jottverdammte Schrotflinte ist das. Schrage?
3: Ja?
2: Was haben Sie denn da wieder für einen Scheiß gebaut, hä?
3: Entschuldige, Chef, darf ich mal sehen? Die müsste eigentlich...
2: Hey, Finger weg!
4: Lassen Sie es gut sein, Schrage. Das Gewehr ist in Ordnung. Für einen Zombie wie mich kann man nicht so einfach töten.
5: Doch, Papi, ich weiß, wie das geht. Du musst ihm einfach die Birne runterpusten, du.
2: Genau. Das können Zombies nämlich
5: nicht. Nee, echt nicht.
2: Danke, Kinder. Und dann kann man mal sehen, wofür dieses

0: Nein, Maja, Chef, was ist denn los mit
1: dir? Hey, Mann,
2: verzweifelt stopft Frau Graumann ihren Finger in das Loch in Niedmeyers Stirn und versucht es mit Mund-zu-Mund-Beatmung. Zu spät. Auch dieses alte Hausmittel nützt nichts mehr. Fritz F. Niedmeyer, der Kopf der Firma, der Steuermann in den härtesten Zeiten, der moralisch integere und charakterlich einwandfreie Chef, Ehemann, Vater und Herrenmagazinsammler, ist tot.
3: Er hat es so gewollt. Lieber er als ich.
2: Ja, ist es Ihnen, verehrte Hörer, auch so rum lieber? Wie soll es jetzt weitergehen? Soll etwa Hauptkommissar Durchbiss den Platz einnehmen, von dem unser lieber Fritz so plötzlich abberufen wurde? Wohl kaum. Aber wer dann? Wie soll es weitergehen mit der Firma? Kann es überhaupt noch weitergehen? Wird es überhaupt noch eine nächste Folge geben, die Sie nicht versäumen dürfen? Ja, es wird. Also versäumen Sie sie gefälligst auch nicht.

0: Frieda und Anneliese.
1: Ich stand doch gestern von kurz vor 10 bis bald 11 vor Kirche. Und wenn ich kam, war der Pastor.
2: Und die Gemeinde. Aber die kommt ja sowieso meist nicht.
1: Was war ich vergrillt? Steh da eine Stunde in Regen. Küster hatte nicht mal die Tür aufgeschlossen.
2: Was wolltest du da denn auch?
1: Was ich dazu wollen hatte? In Gottesdienst gehen. Da wurden doch die Spender genannt von der jährlichen Kastaniensammlung für Afrika. Und ich hatte 3 Sack.
2: Nein, da will man ja auch mit vor Stolz geröteten Kamm vor den Altar treten.
1: Zumal es auch gestern zur Feier des Kastanientages beim Abend mal eine Flasche echten Wein geben sollte.
2: Und nicht diesen schäbigen Traubensaft ewig. Sollen die Alkoholiker doch eine eigene Sekte aufmachen?
1: Ja. Jedenfalls, 11:15 war es mir zu bunt und ich bin mit dem Rad nach Haus. Und du glaubst es nicht, ich hatte das Rad noch nicht ganz in Ziegenstall geschoben. Fängt der Döskopf an zu läuten.
2: Was? Was ist denn in Küsters Pümmel gefahren? War der schon wieder dicke?
1: Ich das Rad geschnappt, nach Kirche hin und den mit dem Gesangbuch ordentlich ein von Wirsing gewämst.
2: Ja, davon habe ich gehört, dass eine Auge soll er wohl nicht behalten können.
1: Och, was er der alle hat mit seinen Augen. Ich war vergrillt. Und das Schlimmste war, saßen sie da alle schon in der Bänke. Pastor, Noruschatsche, Flötenkreis, Gummistiefelgruppe von Pastor, als ob es was zu gewinnen gäbe.
2: Ja, der Kastanientag ist einer der höchsten Feiertage des Kirchenjahres. Aber warum kommen die dann erst 11?
1: Ja, ich hab's rausgekriegt. Als ich mich bis vorne zum Pastor durchgeprügelt hatte, guckte ich auf die neue Digitaluhr in den Altar.
2: Ja, ich guck da extra nicht hin, ist mir viel zu modern.
1: Ja, was meinst du, was ich da sah? Es war erst 10 Uhr. Hatte ich die Zeitumstellung vergessen. Oh, war mir das peinlich.
2: Was für eine Zeitumstellung? Kommt jetzt 11 Uhr vor 10? Unverschämtheit, steckt bestimmt die SPD hinter.

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0: Gedanken zur Zeit. Es spricht Akademiker AD Cassovat von Sondermühlen.
1: Jeder von uns hat zwei Beine, liebe Freunde. Warum nur? Warum ist es gerade die zwei, die aus Myriaden von Zahlen ausgewählt wurde, die Anzahl unserer Beine zu bestimmen? Warum nicht die 5 oder die 10.474? Sind sie denn so viel schlechter? Denken Sie doch mal drüber nach.

0: das sieht doch ganz erfreulich aus. Und jetzt schauen wir uns mal die Ohren an. Ja. Und jetzt mal das andere. Ups. Was haben wir denn da nicht? Wo ist denn das Ohr geblieben? Wie ist uns das denn passiert?
1: Ach, da muss ich mich wohl beim Rasieren geschnitten haben irgendwie.
0: Na, sind wir wohl ein ganz Schlimmer, wenn wir uns das mal nicht absichtlich abgeschnitten haben.
1: Ach, naja.
2: Das war aus der Reihe Große Momente der Weltgeschichte, Vincent van Gogh beim Hals-Nasen-Ohrenarzt. Mittwoch, 7. Februar 1889, Sprechstunde nachmittags zu.

Hallo, liebe Heimwerkers draußen an den Schwingschleifern und Kreissägen. Aus seinem Hobbykeller meldet sich Arthur Schnitzer. Was macht man mit gebrauchten Meerschweinchen? Haben Sie sich diese Frage nicht auch schon oft gestellt? Oder wie der Dichter sagt, noch ehe sie das Leben völlig ausgehaucht, ist die Meersau oft verbraucht, ja. Ich habe hier ein paar abgenutzte Meerschweinchen vor mir auf der Hobelbank liegen, ja, so. Dem ersten stecke ich, schwuppdiwupp, ein Rundholz in den Mund und fertig ist die Klobürste, ja. Ja, lieber Heimwerker, wunderschöne Dinge, auch für die Schrankwand, lassen sich aus gebrauchten Meerschweinchen herstellen. Wir rasieren, so, ja. Ja, die hinteren drei Viertel des Tieres und fertig ist eine wunderhübsche Löwenskulptur für die Vitrine, ja. Mit mehreren Tieren lässt sich so ohne weiteres eine repräsentative Raubtiergruppe für den Beistelltisch basteln, ja. Oft werden wir von einem plötzlichen Geburtstag oder einer unvorhergesehenen Familienfeier überrascht und uns fehlt ein passendes Geschenk, ja. Ja, kein Problem für den Bastler. Er greift in die Kiste mit den gebrauchten Meerschweinchen. Ja, so, da haben wir ja schon wieder eins. Schönes, großes, nicht? Aus Streichhölzern basteln wir uns eine kleine Leiter und kleben sie oben auf die Meersau. So, jetzt noch kurz rot übergespritzt. Und fertig ist das Feuerwehrauto. Ja, da werden sich die Kleinen aber freuen, ne? Ja, so ein schönes, weiches Feuerwehrauto hat nicht jeder. Ja, liebe Heimwerker, es muss nicht immer Holz oder Beton sein, mit dem wir arbeiten, ne? Ungewohnte Materialien bringen viel Abwechslung in den Hobbykeller, ne? Tschüss, bis zum nächsten Mal.

0: Sie reiten für Freiheit und Gerechtigkeit. Die drei Musketiere. Heute
1: im Parkhaus.
2: Im B? Dritte Box? Da sind sie, unsere Keule!
3: Hey, Porthos! Sie haben alle Parkhaus-Auslass-Magnetstreifenkarten gefressen!
2: Und wie kommen wir jetzt hier raus?
4: Jetzt gibt es nur noch einen Weg. Ihr kennt ihn alle.
3: Ja!
1: Das war die 258. Folge der Drei Musketiere. Sie hörten heute im Parkhaus.

0: Der kleine Tierfreund.
1: Ulbricht, Ulbricht, dein Scheba ist fertig. Auf diese Worte kann ein mitteldeutscher Kater lange warten. Der real existierende Sozialismus verschont auch nicht die harmlose Kreatur. In den Parkanlagen drüben sieht man, wie Hunde oft stundenlang an einem Baum Schlange stehen, um dort ihre Markierungen zu setzen. Wen wundert es also, liebe Zuhörer, wenn auch unsere Brüder und Schwestern von drüben zu Tausenden jährlich das Weite suchen, um bei uns in Frieden und Freiheit zu leben. Maulwürfe wühlen sich unter der Zonengrenze durch, in Berlin sagte der Mauersegler der Zone AD. Jede Flucht eines Tieres aus dem Osten wird bei uns minutiös registriert in der zentralen Erfassungsstelle in Bad Salzschlirf. Am schlimmsten trifft es die Schäferhunde, die mit ansehen müssen, wie ihre Brüder bei FOPO und Stasi Patrouille laufen. Aber auch für andere ist das Leben drüben nicht leicht. Welche Rauchschwalbe möchte nicht auch einmal Afrika sehen und nicht nur den Winter im FDGB-Heim verbringen? Welcher Igel sehnte sich nicht nach dem Kitzel einer Bundesstraße? Milliarden metallic-blauer Schmeißfliegen sirren jährlich über die Grenze gen Westen. In der tiefen Überzeugung, das Leben müsse doch mehr als Kunsthonig bieten. Die Tiere im anderen deutschen Staat haben es besonders schwer, liebe Zuhörer. Anders als die Menschen dürfen sie keinen Ausreiseantrag stellen, paradoxerweise aber auch nicht Parteimitglied werden, obwohl sie doch zu allem schweigen. Liebe Tierfreunde, haben Sie schon mal eine 60-jährige Katze oder einen 65-jährigen Wellensittich gesehen? Mit seiner äußerst zynischen Altersregelung verhindert das Banco-Regime den legalen Grenzübertritt der meisten Tierarten. Nur im Winter gelingt es der Nebelkrähe, die heimische LPG für einige Monate hinter sich zu lassen und sich bei uns mal richtig satt zu essen. Denken Sie heute mal an unsere Brüder und Schwestern hinter dem eisernen Vorhang. Aber schicken Sie bitte keine Katzenfutterdosen nach drüben. Sie erreichen Ihren Adressaten nie. So, das war's für heute. Albrecht.

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0: Hey! Ey, wer hat denn da die Musik ausgemacht, ey?
1: Was soll dieser ganze Hokuspokus hier, hm?
2: Ach, was, der Captain Jack. Schon wieder am Rummosern. Da muss ich doch erstmal fragen. Wollen wir den überhaupt reinlassen, ne?
1: Ich fürchte, Sie überschätzen sich.
2: Ich überschätze mich mal ja nicht. Denn bis Aschermittwoch hab ich immer das Sagen.
0: Richtig.
2: Denn da regiert die Narrei, jawohl.
0: Ja, da hat er wohl recht, ne? Okay, unser Prächtigkeit voilà. Benno Bottrop, der Erste. Als offizieller Faschingsprinz der schlumpfenden Hausmeisterbrigade von Riegel 7 hat er ja wohl mal die Autorität hier jetzt.
1: Autorität hin, Autorität her, ich befehle auf diesem Schiff.
2: Ja, laber du Mann. Komm, setz dir erstmal eine Pappnase ab. Ja, du bist ja auch nackt. Los, Narrenvolk, weiter mit dem Schmücken. Morgen ist der Umzug, da soll unser Schiff schließlich das Schönste sein, oder?
3: Die Raumpflegerinnen sollen vor allem erstmal das Schiff säubern.
2: Hör mal, Kirki, jetzt hab ich aber langsam genug. Ja, du hast hier ja nichts zu sagen, das bleibt alles so, wie ich es sage. Und wenn ich hier auf der Brücke, wenn da auch nur ein Schnipsel Konfetti nachher fehlt, ja, dann bring ich dich vors Kriegsgericht, ist das man klar?
0: Ja, im Fasching ist nämlich mal vorbei mit dem Spaß, ne?
2: Eben. Und wo wir gerade bei dem Thema sind, Spock, alter Torfkopf, wie viel Konfetti-Schnipsel hast du denn bis jetzt ausgestanzt, hä?
3: 1.771.551.
2: Ja, dann machen wir ein bisschen hin, Lahmarsch. Bis mittags will ich mindestens 3 Millionen haben, jawohl. Ja,
0: aber sagt mal, euer Prächtigkeit, kann er nicht wenigstens jetzt einen Locher nehmen, anstatt die alle mit den Ohren auszustanzen, ne? Guck mal, die sind schon ganz wund, ey.
2: Na und? Das alte vulkanische Weichei soll sich mal nicht so anstellen. Ich hab gehört, dass die Klingonen dies Jahr sogar die Luftschlangen alle selbst mit den Zähnen reißen.
0: Ach, na ja.
2: Aber mal was ganz anderes. Ja? Wo ist eigentlich die dicke Frau Hildegard, hä?
4: Da bin ich schon. Ich hatte nur ein kleines Problemchen, in das Kostümchen zu schlüpfen.
0: Wie eine laufende Presswurst. Sag mal, was willst du in dem Kostüm eigentlich darstellen, ey? Schneefettchen und die 7 Zentner?
4: Nun, verkennt, ich bin doch Funkenmarie und mache mit meinem Schneeflöckchen-Tanz.
0: Lawinentanz wäre ja wohl passender.
4: Aua, frecher Bengel, so mit einer reifen Frau zu sprechen.
0: Überreif.
2: Nein, das gibt es doch wohl ja nicht. Was? Wo sind die ganzen Kamelle hin, hä? Die hier in dem Sack waren? Die sind doch für morgen zum Werfen gewesen. Wo sind die alle hin?
4: Die paar Kilo Ballos. Naja, du weißt doch, Benno, schnöker doch so gern ein bisschen was Süßes beim Essen. Und da habe ich vorhin mal ein bisschen genascht.
2: Bist du denn jetzt von allen Diäten verlassen? Das liegt ja nur daran, dass ich als Regent viel zu weich für euch bin. Ach, aber jetzt reicht es mir. Ihr alle, 12 Polonaisen durchs Schiff und zwar sofort.
0: Ja,
2: und singen!

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0: doch, ja, doch. Entschuldigen Sie bitte.
1: Ja?
0: Diese Schrankwand, ja. Freunde, das ist doch ein Ausstellungsstück.
1: Mhm.
0: Können die vielleicht etwas billiger?
1: Aber nein, wieso nein? Denn auch? Die ist doch noch tadellos. Naja, tadellos.
0: Nein, vielleicht doch.
1: Ja, pass auf, ich mache Ihnen ein ganz anderes Angebot, ja?
0: Ja.
1: Sie beide nehmen das hier alles mit,
0: ja?
1: Jetzt sofort, und Sie kriegen, sagen wir mal, 8%, ach was soll's, 10%. Ist das nichts, hä?
0: Was meinst du, Wildhut? Was meinst du?
2: Da überlegst du noch?
1: Ja.
2: Natürlich machen wir das. Jetzt, gib ihm das Geld und fass an, komm.
1: Meine Verehrung, Gnädigste.
3: In der Reihe Große Momente der Weltgeschichte hörten Sie heute: Die Idee der Abholmöbel wird geboren. In einem Möbelmarkt in Deutschland am Anfang der 60er Jahre.
4: Heben, nicht schieben, Wildhut, stell dich nicht so blöd an!
2: Halt an! Nein! Wer wollte denn diese beschissene Eichenbank?
1: Wir können Ihnen das Möbel gegen eine kleine Gebühr natürlich auch nach Hause bringen. Dann muss ich Ihnen allerdings den alten Preis berechnen. Sollen wir es so machen, ist vielleicht besser, was?
4: Was meinst du, Wildhut?
2: Halt die Fresse!
3: Ha ha ha.

kennen Sie mich noch? Und können Sie sich noch daran erinnern, was in der letzten Folge passiert ist? Richtig. Wir waren in London, in England, im Hallenbad, im Nichtschwimmerbecken. Wo Inspector Very Long und Chief Inspector Even Longer auf den bösen Wichser warteten. Jenen teuflischen Mega-Schurken aus Leidenschaft und aus London. Dort plötzlich werden sie von einem Schwarm ausgehungerter Piranhas angegriffen.

0: Der Wichser. Ein Kriminalhörspiel in mehreren tausend Teilen. Nach keinem Roman von Edgar Wallace. Heute die Toten Hosen von London.
1: Na, das ist ja die Wucht in Tüten. Da dachten wir schon, unsere beiden Helden würden dieses Mal vollständig aufgemümmelt. Doch just als sich die gierigen Fische ihre Lätzchen umbinden wollen, taucht plötzlich ein kleiner Kutter in den Weiten des Nichtschwimmerbeckens auf. Es ist niemand geringerer als Captain Iglo.
2: Meine Jungs, das war ja wohl mal nicht knapp für euch diesmal, was?
3: Vielen Dank, Captain Iglo. Ihre Fangnetze haben uns gerettet.
4: Ah, ich glaube, ein Piranha ist durchgerutscht.
2: Aber sag mal, ihr Lodratten, was macht ihr denn überhaupt hier draußen im Ozean?
3: Aber Captain Iglo, Sie sind im Nichtschwimmerbecken.
2: Was?
3: Im Hallenbad. In London. In England.
2: Ja, da muss ich mich doch mal wieder mächtig verfranzen, ob du so ein Schick nochmal.
1: Dem Tode gerade noch einmal keck von der Schippe gesprungen, gehen die beiden Top-Ermittler zum Abtrocknen. Bevor sie aber das ungastliche Hallenbad verlassen, macht Inspektor Barry Long noch wie so oft einen kleinen Abstecher in die Damenumkleide, wo er vollkommen unerwartet von Amors Pfeil mitten ins Herz getroffen wird. Unter der Dusche erblickt er die große Liebe seines Lebens.
5: Oh mein Gott, sind Sie nackt. Und schön, meine ich. Ich liebe Sie. Wollen Sie mich heiraten?
6: Verpiss dich, du Spanner!
3: Hey, Barry, was machst du denn schon wieder hier, hä?
5: Even, ich liebe diese Frau da. Ich muss sie heiraten oder ich bring mich auf der Stelle um.
3: Komm, Barry, wir müssen weiter.
5: Lass mich!
3: Eines Tages wirst du sie vergessen.
5: Wen denn?
1: Ja, so ist das Polizistenleben. Da bleibt keine Zeit für Zärtlichkeit. Reichlich melancholisch schlendern Long und Longer zum Parkplatz, nur um zu entdecken, dass dort, wo einst der Dienstwagen stand, jetzt ein plattgefahrener Igel mit einer Nachricht um den Hals liegt.
3: Vielen Dank, ihr Versager. Diesen niedlichen Igel habe ich mit eurem Dienstwagen überfahren. Ha, ha, ha und alles Liebe, euer Wichser. PS, wenn ihr zu Scotland Yard wollt, nehmt doch am besten die U-Bahn Linie 7.
5: Verdammt, er denkt wirklich an alles.
1: Hurtig eilen die beiden drahtigen Detektive zur nahegelegenen U-Bahn-Station, wo sie gerade noch rechtzeitig am Gleis eintreffen, als das mächtige Stahlross um die Ecke biegt.
5: Oh, das war knapp. Aber hör doch mal auf, mich zu schubsen, verdammt nochmal.
7: Mach ich doch gar nicht. Ich dachte, das wärst du.
8: Oh Gott, da fallen zwei Männer auf die Schienen. Direkt vor die U-Bahn.
1: Eier, Popeier, was raschelt im Stroh. Dieses Mal ist ja wohl ohne Frage das Ende gekommen. Denn nun mal ganz ehrlich unter uns Pastorentöchtern, es gibt ja wohl wirklich keinen logischen Ausweg mehr für unsere beiden Helden. Gleich werden sie gnadenlos übergemangelt. Und falls doch nicht, erfahren wir das frühestens in der nächsten Folge. Das Scheißhaus an der Themse. Spinderella cut it up.

0: Snap.
1: Hier meldet sich Hans-Werner Brunks aus Erichroda. Ein Tipp von einem Kollegen hat mich hier in die tiefste DDR-Provinz gebracht. Er hat mir gesagt, Hans-Werner, wenn du dahin fährst, du wirst es nicht glauben. Und recht hat er gehabt, aber mal der Reihe nach. Erichroda gehört zu einer der Gemeinden, deren Pfarrer jetzt schon seit Wochen nicht mehr am Ort ist. Erst der Wahlkampf, jetzt ist er in der Volkskammer. Rein seelsorgerisch tut sich hier also seit einigen Monaten nichts mehr in Erichroda. Und das rächt sich. Was 40 Jahre Sozialismus und Atheismus nicht geschafft haben, jetzt ist es soweit. Aus Verunsicherung ist ganz Erichroda wieder heidnisch geworden. Aber wie? Die Musik, die Sie da im Hintergrund hören, gehört zu einer vorgeschichtlichen Opferfeier. Und mit einem seligen Lächeln, ich beschreibe das mal, mit einem seligen Lächeln auf den Lippen, liegt der ehemalige Bürgermeister dieser Gemeinde, Hans Schwarte, auf dem Opferstein, bereit, den tödlichen Streich der Tempeldienerin Margarete Zapfmann, früher Demokratischer Aufbruch, zu empfangen. Ja, und die Männer der ehemaligen Werksfeuerwehr stehen mit grimmiger Miene und nacktem und Öl eingeriebenem Oberkörper und bewachen die Zeremonie. Ja, Opfer bringen, das ist im Moment das Ding hier in Erichroda. Morgen ist zum Beispiel der Kandidat der CDU für das Bürgermeisteramt an der Reihe. Ja, er hat es verdient, sagte mir knapp der Dorfälteste, der ehemalige Schuhmacher Wilfried Knappgeweint. Aber das ist ja längst nicht alles. Kaum war der Pfarrer eine Woche im Wahlkampf, konvertierte die komplette Dorfpolizei zum Voodoo-Kult. Ja, hier und da fliegt noch mal eine alte Honecker-Puppe aus dem Fenster. Ansonsten hört man in der Polizeiwache Tag und Nacht nur diesen bedrohlichen Singsang. Die PDS-Fraktion in diesem Dorf betätigt sich seit geraumer Zeit als fahrende Seher und der einzige Liberale des Dorfes hat aus seiner Einzimmerwohnung so eine Art Stonehenge, eine Kultstätte gemacht. Ja, ein Gutes hat das ganze Jahr. Arbeitslosigkeit gibt's nicht mehr. Zum Beispiel kamen alle alleinstehenden Frauen als Tempeldienerinnen unter. Hier tut sich also eine ganze Menge und eins ist klar, an den Kommunalwahlen denkt hier schon lange keiner mehr und die Pfarrer vermisst meiner Meinung nach auch keiner mehr. Ja, ich werde mich jetzt unauffällig wieder verdünnisieren. Leichte Anzeichen von aufkeimendem Kannibalismus nehme ich sehr ernst. Das war erstmal Hans-Werner Brunks aus Erichroda. Pack mich nicht an, lass du mich los?

0: zu A-Moll.
1: Jeden Morgen, wenn es heißt, oh Lord, give me zusätzliche Insassenhaftpflichtversicherung, ist wieder Fahrgemeinschaftszeit. Wie aber entsteht die seit Jahren beängstigend erfolgreiche Comedy-Serie? Fangen wir vorne an, bei der Musik. Komponiert und arrangiert von Horst Jankowski, eingespielt vom Original-Rias-Tanzorchester mit Paul Kuhn am Piano. Paulchen erinnert sich noch sehr genau an die erste Aufnahme des berühmten Fahrgemeinschaft-Themes.
2: Entschuldigung!
1: So war das, als alles begann. Die Fahrgemeinschaft wurde zunächst in Schwarz-Weiß produziert auf dem ehemaligen DEFA-Gelände in Hannover-Bocklemünd. Am 12. Juli 1957 lief die Pilotfolge natürlich noch recht brav.
3: Hey, Kameraden, habt ihr die neue Kollegin Kopotka gesehen? Ein steiler Zahn, was?
4: Ja, ein heißer Fäger.
5: Verflixt, ihr habt aber auch nur das eine im Kopf.
1: Das Wort verflixt in einer Hörspielsendung hat es im prüden Adenauer-Deutschland noch nie gegeben. Autor Günter Grass erinnert sich an den Skandal.
6: Es gab Riesenärger. Wir mussten uns beim Rundfunkrat und dem Vatikan entschuldigen. Von da an habe ich nur noch verfickt benutzt. Das war okay.
1: Seit Jahren werden die Figuren der Fahrgemeinschaft von den gleichen Schauspielern verkörpert. Klaus-Maria Brandauer ist Kalle.
7: Der Kalle hat natürlich auch was vom Brandauer und umgekehrt. Das Mephistophelische, das Schwägsche, die Stunts auf dem Stapler mache ich übrigens alles selbst.
1: Edith Hanke ist Gisela.
8: Das ist natürlich eine sauschwere Rolle. Also nicht nur wegen dem Sprachfehler, sondern wegen der absolut unangenehmen Stimme, wa? Da kriegt man echt eine Gänsehaut.
1: Horst Tappert ist Holger.
9: Ich möchte die Chance auch mal diese feminine Seite auszuleben, Harry. Den der Figur Stefan Derek manchmal etwas kurz kommt.
1: Pierre Bries ist Jaroslav.
10: Wissen Sie, als Apache kann ich mich natürlich sehr gut in einen Pollen einfühlen. Und ob man nun anderen den Skalp nimmt oder das Autoradio.
1: Jeden Tag produzierte dieses Team neue Folgen, bis zu 120 am Tag. Die Serie ist die erste Daily Soap des Radios. Massenproduktion muss nicht auf Kosten der Qualität gehen. Kann aber. Das beweist jeden Tag aufs Neue ihre

0: Firma.
1: Liebe, Intrigen, Portokosten.
0: Schicksale rund um das Wirtschaftsimperium des Fritz F. Niedmeier.
2: Ja, die Firma, Frau Graumann? Tut mir leid, Herr Niedmeier ist auf einer wichtigen Sitzung und darf nicht gestört werden. Rufen Sie doch später nochmal an.
1: Trotz der kritischen Finanzlage läuft der Betrieb in der Firma normal weiter. Frau Graumann schiebt Telefondienst und Klawutke versucht sich an vertragten Problemen.
2: Niedersächsischer Privatsender mit 3 Buchstaben, vorne ein F, hinten ein N. Schwierig, Kreuzworträtsel ist nix für mich, ne?
1: Firmenchef Niedmeier befindet sich derweil, wie wir bereits hörten, auf einer wichtigen Sitzung.
3: Schare.
4: Ja, Chef.
3: Sind Sie das da in der Zelle nebenan?
4: Jawohl, Chef, immer im Dienst.
3: So. Im Dienst.
4: Na klar, Chef. Also hier kriege ich auch die besten Ideen. Gerade habe ich wieder so ein ganz tolles Ding ausgebrütet.
3: Wie schön für Sie, Schare. Auch mir gelingt hier heute eine ganze Menge. Oh, mehr als mir lieb ist. Ob das wohl was mit Frau Hauptmanns Essen zu tun hat, Schare?
1: Liebe Freunde der Firma, ich muss Sie einmal kurz unterbrechen. Ich habe gerade eine wichtige Meldung der Programmdirektion hineinbekommen. Wie wir soeben erfahren, ist über Horst Golodkowski, den neuen Firmenmitarbeiter aus der DDR, eine Akte aufgetaucht, der zufolge er für den Stasi gearbeitet haben soll. Bis zur endgültigen Klärung dieses Verdachts haben wir Herrn Golodkowski gebeten, von weiteren Auftritten in der Firma abzusehen und erst dann wieder ins Geschehen einzugreifen, wenn seine Akte eingehend überprüft wurde. Golodkowski hat dieser Regelung zugestimmt. Zurück also in die Firma.
4: Chef, zu einem Mobiltelefon gehört natürlich ein mobiles Büro mit allen Schikanen. So kann man unterwegs telefonieren und zugleich sämtliche Büroarbeiten erledigen, Chef. Wenn wir das rausbringen, ich sag Ihnen, dass
3: Schare,
4: wir...
3: Ja, sagen Sie mir erstmal, ob Sie was Toilettenpapier übrig haben. Hier in meiner Zelle ist nämlich nichts zu finden.
4: Das sieht ganz schlecht aus, Chef. Bei mir ist auch nichts.
3: Schare?
4: Ja?
3: Haben Sie vielleicht ein Tempo-Einstecker?
4: Nee, leider nicht, Chef. Also...
3: Oh, fatale Situation, Schare. Was machen wir jetzt?
4: Tja.
1: Eine gute Frage, die natürlich einer ebenso guten Antwort bedarf. Vielleicht weiß Frau Graumann etwas.
2: Ja, Graumann? Nein, der Chef ist im Moment nicht zu sprechen. Wen wünschen Sie? Am Apparat. Erwin? Was ist mit Erwin? Was? 1 Million Piepen in Bar? Ich glaube, ich werde ohnmächtig.
1: Warum Frau Graumann ohnmächtig wurde, wollen wir heute nicht mehr verraten. Hören wir lieber, ob Schrage und Niedmeier ihre Sitzung zu einem einigermaßen glimpflichen Ende bringen können.
4: Chef, schauen Sie genau nach. Vielleicht haben Sie doch noch was in der Hosentasche. Ein Kaugummipapier oder...
3: Schade.

0: Luise.
1: Oh, jetzt stand in der Zeitung die ganzen Wochen schon. Die Katholiken wollen den Zölibat abschaffen.
2: Der aus Bunkenstedt, diesen Priester Salesch, der hat sich den Schnäuzer doch schon letztes Jahr abrasiert.
1: Ach, Frieda, es geht darum, dass die heiraten müssen jetzt, die Priester alle.
2: Ah, dann werden das ja noch mehr. Ich fand, dass durch die Schlesier schon genug Katholiken hier hingekommen sind.
1: Die wollen auch mal was vor der Flinte kriegen und nicht immer bloß Pralinen fressen den ganzen Tag.
2: Und warum sollen die jetzt alle heiraten müssen?
1: Ja, die Haushälterinnen, die lassen sich das auch nicht länger bieten, nicht? Immer man hinhalten und am Ende keine Witwenrente. Da sagt sich so eine Zölibatesse denn schließlich auch. Heute ist geschlossen, Hochwürden.
2: Sollen aber auch viele von euren Dieter seine Sorte dabei sein?
1: Ja, also Hochstudierte wie unser Dieter, ja, das glaube
2: ich. Meinte er untenrum.
1: Was ist denn mit dem Papst, wenn die den Zölibat abschaffen muss, der auch heiraten? So einen alten Nickel, der findet doch keine mehr.
2: Nie Wöners Alvine, die ist 82 und noch unverheiratet und sieht für ihr Alter wirklich sehr gut aus. Hat zwar schon die vierten Zähne.
1: Die vierten?
2: Hatte doch das Gebiss auf dem Plumpsklo verloren, weil der Arzt gesagt hat, sie sollte ihren Stuhl beobachten.
1: Der heilige Stuhl jedenfalls, wollte ich sagen. Der bleibt bestimmt weiter ehelos.
2: Was ich aber gehört habe aus Pümmeltrupp, da sind die alle durch und durch katholisch seit dem 30-jährigen Krieg. Den, ihr Pfarrer, der hat sich letzte Woche schon eine Frau aus Litauen kommen lassen.
1: Guck an, so schnell geht das. Erst 900 Jahre gut ohne Frauenleben und dann halten sie es keine 2 Wochen mehr aus.
2: Und was hat das jetzt alles mit diesem Zölibat zu tun, von dem du vorhin an Quatern warst?
1: Mensch, Zölibat ist Ehelosigkeit.
2: Dann hab ich das jetzt auch. Gut, dass ich nicht katholisch bin, sonst müsst ihr am Ende auch noch heiraten. Bäh!

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0: Eichstätter Heimatchronik.
1: Moin, Pastor.
2: War das schön gewesen?
3: Da sind alle erkältet.
2: Und wie ist bei euch?
1: Und du den Mul.
3: Soll wieder schlechter werden morgen.
2: Das sag auch, Mann.
4: Das zerfetzte Plakat eines längst vergangenen Abends mit einem bekannten Bata Illich-Imitator, ein überquellender Zinkeimer, durchtropfendes Dach aus Kobalitplatten, das ist die Bushaltestelle in Bunkenstedt. Wohl kaum der Ort, an dem man verweilen und schon gar nicht zum ersten Mal seine Liebste küssen möchte. Und doch ist der Gelegenheitshaltepunkt der Kraftpost im Radegau die Lustlaube unseres kleinen Dorfes. Wenn im Frühsommer wieder ein neuer Jahrgang junger Dinger der Geschlechtsreife entgegenfault, dann hocken die holden Maiden wie die Hühner auf der Stange in der Bushaltestelle und warten darauf, von einem schlachsigen Dorfrüpel runtergepflückt zu werden. Blöde Grinsen und vielversprechend an Cola-Lutschern saugen scheint die Wunderwaffe der Bunkenstädter Grazien zu sein. Damit treiben sie die Heinis mit den Segelohren zu balzender Raserei. Allerhand wird versucht, um die Gunst der frisch geschlüpften Eheanwärterinnen für sich zu gewinnen. Der eine schlägt fortwährend mit dem Kopf an die Seitenwand der Bushaltestelle, nimmt das ausströmende Blut gelassen hin und verzieht auch keine Miene, als ihm die Fontanelle platzt. Was will er seiner Angebeteten damit sagen? He, süßes Ding, nimm mich, ich kann viel vertragen, auch wenn ich in unserer Ehe mal aus Versehen mit dem Fuß im Rübenhäcksler stecke, so bleib ich dennoch ruhig. Ein anderer überwindet mit dem Strahl seines Urins die 5 Meter Abstand bis zum Zinkeimer. He, mein Mädchen, sieh her, wer so weit pinkeln kann, dem gehört die Welt. Komm mit mir. So gebärden sich die Jungbullen des Dorfes wie eine Horde Bekloppter, vollbringen die gewagtesten Kapriolen mit ihren Traktoren, ritzen sich mit heißen Nadeln Gabi oder Susi in den Unterarm und vieles Unsinnige mehr. Scheinbar amüsiert kichern dazu die Angebeteten. Doch wenn's ans Heiraten geht, zählt nicht der mutig verstümmelte Arm oder die heldenhaft zerhauene Visage, sondern der Kontoauszug von der Raiffeisenkasse. Da ist es in Bunkenstedt nicht anders als überall, wo vernünftige Menschen zu Hause sind.

0: Jedenfalls, und das sage ich Ihnen jetzt mal ganz offen, ich bin immer für Offenheit, ja, finde ich also, Ihr Sohn passt nicht so richtig in unsere Kindertagesstätte.
1: Ah ja, verstehe, alles klar, weil er anders ist, stimmt's? Ach, deswegen wollen Sie ihn hier raushaben, ja?
0: Ach, Quark mit Soße.
1: Nee, ist schon klar, der soll hier raus, weil er größer ist als die anderen,
0: nee.
1: Ja? Weil er ein bisschen grün im Gesicht ist, ach, und diese Narben hat, ja? Und diese Schrauben, ja, ich verstehe schon, ich verstehe Sie sehr gut.
0: Die Schrauben sind voll okay.
1: Gucken Sie doch mal, wie süß er da mit den Wachsmalstiften spielt.
0: Ja.
1: Liebling, nicht alle auf einmal essen, ja?
2: Das war aus der Reihe Große Momente der Weltgeschichte. Professor Frankenstein versucht, seine Kreatur in einer Kindertagesstätte unterzubringen. Ingolstadt, kurz bevor die wütende Menschenmenge mit den Mistgabeln kommt.

0: Hallo, hallo, hallo, hallo, hier ist Dirk Plasberg, direkt vom Flughafen Langenhagen. Der Airbus 320 mit den beiden Entführern ist soeben wieder gestartet und befindet sich laut Auskunft des Flughafen-Pressesprechers Robert Zeus-Honka auf einem Flug Richtung Südamerika. Die beiden Hitchhiker wollen laut Auskunft des Pressesprechers der Passagiere ein ominöses Land der Leguane erreichen. Wie ein Pressesprecher des Zoo Hannover bekannt gegeben hat, handelt es sich bei einem Leguan um ein südamerikanisches Reptil mit schillernder grüner Außenhaut. Umgangssprachlich versteht man unter einem Leguan aber auch ein Delirium tremens, so ein Pressesprecher der linguistischen Abteilung der Polizei Langenhagen. Auf jeden Fall dürfte es für die Entführer...
1: Welcher Entführer?
2: Wir, Captain Kohl. Wir sind die Entführer.
1: Ach so. Und wer ist diese Granate da im Radio?
2: Das ist Dirk Plasberg, der Enthüller.
1: Wie, der Enthüller? Reißt er sich den Schlimmer runter und hält die Gurke ins Radio?
2: Nein, meines Wissens nicht. Er ist der gefürchtetste Kriminaljournalist Norddeutschlands, ja?
1: Ach was?
2: Und er ist uns auf der Spur, Captain Kurt. Glaube demnach nicht, dass wir die Mühle sicher ins Land der Leguane rubbeln. Das mal im Jargon von uns Männern vom fliegenden Personal zu formulieren.
1: Wieso? Ist doch ganz einfach. Wir schalten den Autopiloten ein und bedrohen ihn mit der Bleispritze. Das mal im Jargon von uns Männern vom entführenden Personal formulieren darf. Was?
2: Ja, und dann?
1: Ja, dann zwingen wir ihn in Leguanland zu landen, ne? Und wenn nicht, wird er umgepustet. Na klar.
2: Schöner Plan, Captain Kurt.
1: Ja.
2: Hat aber auch seine Tücken.
1: Wieso?
2: Was machen wir zum Beispiel mit den Passagieren da hinten?
1: Das ist unsere Sicherheitsreserve, ne? Wenn die Landung aus irgendwelchen Gründen nicht klappen sollte, ne, werfen wir die als Ballast ab.
2: Ja. Schön.
1: Ja, sicher.
2: Aber wozu?
1: Damit wir wieder hochsteigen, du Laie.
2: Ach, richtig, ja. Hatte ich vergessen, Captain.
1: Ja.
2: Bleibt allerdings Problem Nummer 2.
1: Ja.
2: Der Enthüller. Was machen wir mit dem?
1: Das Bürschchen knöpfen wir uns in Leguanland vor, ne? Jetzt fliegen wir erstmal in Ruhe los, ne? Oh, Arschloch, machen wir Musik.
2: Ja, meinen Sie nicht, Captain, wir sollten den Funkverkehr im Auge behalten?
1: Wozu das denn? Kann hier wer Englisch?
2: Zumindest nicht offiziell.
1: Ja, also, Mucke an, blöde Sau. Und sag den Kaffeetanten da hinten, sie sollten mal eben mit dem Lappen über die Instrumente gehen, ne?
2: Aber die sind doch völlig sauber. Ja, alles klar, Captain. Wird gemacht, Captain.

0: reiten für Freiheit und Gerechtigkeit. Die drei Musketiere. Heute
1: Jägerlatein.
2: Musketira omnia divisa sunt in partes tres, quorum unam erat portos.
1: Das war die frei erfundene Folge der drei Musketiere aus dem Lehrmittelarchiv.

0: Der kleine Tierfreund.
1: Oft wird er nur als Luxus- oder Modehund gehalten. Dabei kommen seine guten Charaktereigenschaften leider meist wenig zur Geltung. Der Yorkshire Terrier ist vor allem ein liebenswerter und anschmiegsamer Lebensgenosse und Kamerad für den Autoreifen. Hier im Labyrinth der schräg verzahnten Profile ist seine eigentliche Heimat. Er gilt als temperamentvoll und unterhaltsam. Wie oft sind nicht schon Passanten zum Schmunzeln gebracht worden, wenn sich mitten im Verkehrsgewühl einer der kleinen Kobolde wagemutig einem LKW-Reifen entgegenstellte und schicksalsergeben in das Los des ewig Kürzeren einwilligte. Der kleine Yorkie ist auch besonders kinderfreundlich. Geduldig lässt er es mit sich geschehen, wenn ihm die kleinen Ninja-Rangen einen Strohhalm in den After praktizieren und bis zur Dobermann-Größe aufblasen. Oft sieht man dann die getunten Yorkies am Rande der Spielplätze stehen, wie sie sich wieder zur Originalgröße runterrülpsen. Trotz seiner geringen Körpergröße wird unser Freund als furchtlos und wachsam angesehen. Man hat schon Yorkshire Terrier Reste in den Bereifungen fast aller namhafter Militärfahrzeughersteller gefunden. Die ursprüngliche Heimat des kleinen Vierbeiners ist die englische Grafschaft Yorkshire, wohin Bergarbeiter und Weber im vorigen Jahrhundert für das Überfahren mit dem Drahtesel züchteten. Aufgrund seines seidigen langen Haares und kleinen Körpergröße wurde er zum Modehund und wird heute von fast allen Verkehrsteilnehmern recht gerne angenommen. Beim Kauf eines Yorkies sollte man darauf achten, dass es sich um einen wirklich frischen Hund handelt. Immer wieder gelangen teilüberfasene Exemplare in den Handel, die sich dann als zu schwächlich erweisen, um erneut am Straßenverkehr teilzunehmen. Das Ende vom Lied ist, dass man auf dem kleinen Kläffer mit dem rosa Schleifchen ein Leben lang sitzen bleibt. Am besten kauft man den Burschen beim anerkannten Autozubehörhändler. Zum Schluss noch ein paar Pflegetipps. Im Vergleich zu anderen Verkehrsopfern kommt unser Zwerg mit sehr wenig Auslauf aus und kann ohne Komplikationen in der Gazase gehalten werden. Gießen Sie ihn höchstens zweimal die Woche. Und achten Sie stets darauf, dass der seidige Bengel keine Scheu vor dem Autoreifen bekommt. Ein probates Mittel ist es, abends einige Stückchen Schnappi Partners im Profil unseres Wagens zu deponieren. Der Kleine wird es uns durch erhöhte Überfahrfreudigkeit danken. Viel Spaß mit dem Yorkie wünscht Ihnen der kleine Tierfreund.

Letzten Dienstag war's. Ich fahre mit meinem Manta so über die A42 Richtung Duisburg. Ich wollte mich da mal nach einem neuen Spoiler umsehen, ne? Ich fahre also seit einer halben Stunde konstant 165 linke Spur, Fenster runtergekurbelt, CB-Funk auf Empfang und denk mir nichts Böses auf einmal. Da zieht doch plötzlich so ein Unterbelichteter auf die linke Spur. Ha, eine Kastenente auch noch. Ich meine, du weißt, was das bedeutet. David G.

Gegen Goliath? Da gibt's kein Vertun. Ja, nee, da ist einfach keine andere Wahl mehr. Lichthupe, Dreiklanghorn und Hallo sind da angesagt, wenn du ihn nicht gleich plattbügeln willst. Und meinst du, der hat Stil und zieht wieder rüber? Nix, tote Hose. Der bleibt stur auf meiner Spur. Ich krieg schon langsam Krampf im linken Mittelfinger, verstehst du? Und denk mir, den Typ machst du lang noch. Ich fahr so auf 80 cm ran an die Karre, damit ich mir den Typ erstmal genau angucken kann. Und was sehe ich? Meine Maus. Meine Uschi-Maus sitzt da am Steuer. Ja, also genau gesagt, damals war sie auch noch nicht meine Maus, ne? Aber ich wusste gleich, dass sie es wird. Sie ist dann gleich auf den nächsten Rastplatz gefahren und ich natürlich hinterher. Ah, klar, du, sie tat so, als wäre sie stinksauer auf mich. Ich hab sie reden lassen, weil ich ja genau wusste, was sie wollte. Hab währenddessen zwei Eis gezogen und dann haben wir uns erstmal einen genoggert. Da, mitten auf dem Rastplatz. War das eine Aktion? Da war eigentlich schon alles gelaufen. Später sind wir dann noch ins Big Ben gefahren. Dienstag gibt's da immer Asbach-Cola zum halben Preis. Da hat's dann endgültig geknallt bei uns beiden. Ja, übermorgen sind's 2 Jahre mit meiner Maus und mir. Da wollte ich sie überraschen, mit einem neuen Spoiler. Also, ich muss jetzt. Man sieht sich, ne?

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0: Allmächtiger, ich habe Ihre Unterlagen geprüft und ich muss sagen, das sieht wirklich ganz erfreulich aus dieses Jahr.
1: Oh, das freut mich aber.
0: Ihre Einkünfte, lieber Herr Gott, haben sich im Vergleich zum Vorjahr beinahe vervierfacht. Das neue Universum, das Sie erschaffen haben, das läuft ja ganz hervorragend. Die Sonne, die brummt, die wurde vom Publikum sehr gut angenommen. Also kurz gesagt, finanziell stehen Sie ganz vorzüglich da.
1: Schön, das klingt ja prima.
0: Der einzige Nachteil zeigt sich da natürlich steuerlich. Da wird man bei Ihnen also richtig zu lang dieses Jahr.
1: Ach, zur Hölle mit diesem Finanzamt. Das sind wahre Teufel.
0: Ach, Allmächtiger. Also, wenn wir doch nur noch irgendetwas zum Abschreiben hätten. Vielleicht noch so ein Immobilienprojekt, das kein Geld bringt, sondern nur Ärger. Billigbau, nicht? Ja, ruhig im Osten des Universums, da will ja sowieso keiner hin.
1: Oh. Das müsste dann ja ruckzuck hochgezogen werden. Wir haben ja schließlich nur noch eine knappe Woche für Transaktionen in diesem Steuerjahr. Da lässt sich ja wirklich nur noch Schund zusammenzimmern.
0: Ja, das ist mir klar. Aber was ist denn mit diesem Bauvorhaben, von dem Sie mir letztens da mal erzählt haben? Diesem, na, Erde, sagten Sie, glaube ich, nicht?
1: Ach Gott, da war ich doch betrunken.
2: Das war aus der Reihe Große Momente der Weltgeschichte. Gott beschließt, aus steuerlichen Gründen, noch schnell die Erde zu erschaffen. Vor einigen Millionen Jahren beim Finanzberater, kurz vor Jahresabschluss.
1: Eigentlich würde ich ja viel lieber endlich an die Börse gehen.
0: Na, eins nach dem anderen. Erstmal machen wir noch die Homepage.

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Ja, Markgraf Sölden hier von der Firma Markgraf Sölden. Herr Meier, gut, dass ich Sie erreiche. Folgendes, wir müssen unbedingt ein paar Dinge klären, bevor wir den Abschluss... Nein, nur Kleinigkeiten. Selbstverständlich bleibt es bei dem Vertrag, da können Sie sich drauf verlassen. Herr Meier, vorab, könnten Sie vielleicht kurz ins Ausland reisen? Ja, heute noch. Wohin? Ach, das ist mir ganz egal, Herr Meier. Nur es kommt uns ganz einfach billiger, wenn wir das als Ferngespräch... Ja, anstatt als Ortsgespräch. Ja, genau. Also, nehmen Sie sich doch bitte ein Taxi und fahren Sie damit zum Flughafen. Und dort steigen Sie in den nächstbesten Flieger ins Ausland, ja? Was? Ob das meine Sekretärin nicht vorab buchen kann? Ja, sind Sie denn des Wahnsinns, Meier? Das wäre doch schon wieder ein Ortsgespräch extra. Also, so dicke haben wir es ja nun auch nicht bei uns in der Firma. Also, den nächsten Flieger ins Ausland. Was? Wo der hingeht? Ach, das weiß ich doch nicht. Moment mal. Halt, hier liegt ein Flugplan auf dem Schreibtisch. Mal sehen, wie spät haben wir es jetzt? Was? Ja, selbstverständlich übernehmen wir alle Kosten. Taxi, Ticket, Spesen. Nein, nein, kein Problem. Das holen wir doch durch die eingesparten Telefonkosten locker wieder rein. Aber Moment, ich hab's. Auckland. Ja, das müsste Ihr Flieger sein, wenn Sie jetzt gleich losfliegen. Also, ich rufe da eine halbe Stunde nach der Landung am Terminal an, ja? In Ordnung. Und nochmal vielen Dank für Ihr Entgegenkommen. Nein, es sind wirklich nur ein paar Kleinigkeiten zu besprechen. Ja, ist gut. Bis später. Tschüss, Herr Meier. Tschüss. Es wäre doch gelacht, wenn wir der Telekom nicht ein Schnäppchen schlagen könnten bei ihrer Gebührenerhöhung. So, jetzt mal sehen. Auckland, wo liegt das eigentlich? Was? Neuseeland?

0: Jungs unterwegs.
1: Ja, endlich mal wieder für euch da draußen unterwegs. Immer nur im Studio rumhocken, das ist ja auch nichts für einen Vollblutjournalisten wie mich. Und heute habe ich auch ein tolles Ziel. Wir sind hier in Schwedisch-Zabern im ersten Roy Black Museum Norddeutschlands. Und neben mir steht der Betreiber dieses Museums. Es ist Henrik Nordmann. Ich grüße Sie, Herr Nordmann. Guten Morgen.
2: Ich grüße Sie auch, Herr Brungs. Und ich freue mich, dass Sie mit Ihrem Team den Weg zu uns gefunden haben.
1: Das ist doch selbstverständlich, denn Roy Black war und ist immer noch eine Person des öffentlichen Lebens.
2: Das ist richtig,
1: ja,
2: Herr Brungs.
1: Denn erst vor kurzem äußerte er ja eine Bildzeitung, dass er ja womöglich doch Selbstmord verübt hätte. Wie sehen Sie das denn, Herr Nordmann?
2: Ich sag immer, Tod ist tot, ne?
1: Ja, ein richtig praktischer Mensch, unser Herr Nordmann. Sie haben den Roy ja persönlich nie kennengelernt, oder?
2: Nee, das war ja auch nicht nötig,
1: nein,
2: oder?
1: Nein, nicht unbedingt, ja. Ich würde sagen, gehen wir jetzt aber doch mal rein ins Museum. Es befindet sich hier in der Garage. Der ist Herr Nordmann, er schließt jetzt mal auf für uns.
2: Ich hole mal den Schlüssel raus, Moment.
1: Jetzt schließt ganz
2: nicht, nicht so drängen, nein, Herr Brunson, wir haben ja Zeit. Wir haben richtig Zeit.
1: Und hier sehen wir den Opel des Herrn Nordmann.
2: Ja, das ist ein Rekord, Baujahr 84. Nie was dran gehabt, nie, nichts, gar nichts.
1: Ja, und dahinter der Rasenmäher, sehe ich, da ist das ein Benziner oder Elektro?
2: Benzin, ja, bleifrei, ne? Zieht durch wie verrückt das Ding, also Wahnsinn.
1: Ja. Und hier, ja, neben dem Regal, das erste Exponat, wir sehen Roy Black. Lebensgroß, wunderbar, ein Starschnitt aus dem Jahre 72. Der rechte Fuß fehlt allerdings, wie das, Herr Nordmann.
2: Ja, ich hatte damals einen schweren Unfall und dann hat eben keiner das Heft gekauft. Ne?
1: Ja, macht ja nichts. Ja. Ich würde sagen, schauen wir mal weiter. Wo gibt's denn jetzt das nächste Ausstellungsstück?
2: Wieso?
1: Naja, Sie werden doch noch andere Sachen von Roy haben. Ich meine, Sie schließen ein Museum und nicht...
2: Drecksack.
1: Aber...
2: Das ist doch typisch, ne?
1: Ja, was?
2: Ihr Sensationsreporter. Ihr wollt doch immer mehr, ja? Immer das große Ding. Mit einfachen Dingen des Lebens darf man euch ja gar nicht mehr kommen. Ne?
1: Ja, aber entschuldigen Sie mal. Für so ein Museum ist doch ein Starschnitt ein bisschen wenig, oder nicht?
2: Ach so, ist ein bisschen wenig.
1: Ja.
2: Ja, aber du bist auch ein bisschen wenig, mein Lieber.
1: Jetzt hör doch mal zu, Kumpel.
2: Hier, da hast du ein bisschen mehr.
1: Sag mal,
2: du Reporter-Ratte.
1: Jetzt mal friedlich, ja?
2: Aua. Ne? Ich bin immer friedlich, aber Sackgesichter wie dich, die alles wollen, nicht? Also mit denen kann ich das ganz anders anfangen.
1: Hör mal, ich bin Journalist und ich mache hier nur mal...
2: Ach so, Journalist, kriegst du noch extra einen drauf, weil du Drecksjournalist, du Ratte, du Drecksack, du...
1: Komm doch mal einer her.

0: Knochen es glauben, dass die Savo Kopotka in Bangkok auf den Strich geht.
1: Jetzt hör endlich auf mit dem Scheiß. Sie hat's dir doch erklärt. Ah. Ihr Flugticket wurde geklaut und sie musste irgendwie zu Geld kommen. Kann doch mal passieren.
2: Hey, soll ich das auch mal so versuchen?
0: Ey, wie heißt denn das jetzt nochmal? Tritonesien?
2: Ich habe zuerst was gefragt.
1: Indonesien. Hat mich übrigens deprimiert, dass Kopotka nicht mal für Geld mit mir... Naja, was soll's.
2: Hey, Gese, gibst du mir eventuell Geld für Knattern?
0: Wie viel denn?
1: Moment mal, war das Indonesien oder Malaysia, wo man für Drogenschmuggel aufgehängt wird?
2: Hey, apropos, da vorne Polizei winkt mit Kelle.
0: Ey, lass missreden. Es kann nicht was Indonesisch. Bami Goreng heißt Guten Morgen. Nasi Goreng, eine Waldmeisterbowle bitte. Halt lieber an, Kalle!
2: Hey Leute, ey. Meine weiße, bittere Puderzucker hier, Andenken aus Thailand, meint ihr, ist eventuell verboten?
1: Was? Oh Gott, die knöpfen uns auf!
2: Na ja, und?

0: Radio-FFN-Serie.
1: Die Firma.
0: Liebe, Intrigen, Portokosten.
1: Schicksale rund um das Wirtschaftsimperium des Fritz F. Niedmeier.
0: Während Fritz F. Niedmeier sich mit seiner Frau Suzette aussöhnt, entwenden ihre Kinder Boris und Steffi die Leiche von André alias Schneuzek, in dem Glauben, es handle sich um die sterblichen Überreste des Umweltschützers Wolfgang Wald. Die Polizei ahnt nichts davon. Sie sucht fieberhaft nach Andres Mörder. Noch weiß sie nicht, dass Niedmeier der gesuchte Mann ist. Hauptkommissar Durchbiss durchstöbert verzweifelt die Karteikästen.
2: Herrenmagazine, Herrenmagazine, da war doch schon mal was. Oh, ah, Burg Häfner, hier. Na bitte, wer sagt's denn? Ist das der Mann, den Sie zur fraglichen Zeit in der Hotelhalle mit dem Gewehr gesehen haben?
3: Zeigen Sie mal, Herren. Nee, das war er nicht.
2: Verdammt.
0: Inzwischen gibt es in der Firma ein überraschendes Wiedersehen.
4: Boris, Steffi, Kinder, wo habt ihr so lange gesteckt?
5: Ja, wo? Und warum in Jottes Namen seid ihr nicht da geblieben?
6: Steffi und ich, wir haben versucht, das Waldsterben zu verhindern, ne?
7: Vergeblich. Er ist tot, niedergemetzelt, ohne Gnade und ohne Katalysator.
4: Und was sagt ihr in diese Plastiksack? Ein Geschenk für eure Maman?
6: Nein, da ist er drin, der Wald, ne?
5: Der ganze Wald?
6: Alles, was sie von ihm übrig gelassen haben, ne?
5: Ich will das Zeug nicht hier im Büro haben. Bringt es raus und schüttet es irgendwo in den Garten. Wahrscheinlich kompostiert es bald und fängt an zu stinken.
7: Wir sollten ihn einfach irgendwo in den Garten schütten?
6: Nee, Wolfgang

0: Begräbnis. Was er verdient, ist ein ordentliches Begräbnis. Ich werde meine hübsche, tiefe Grube ausheben. Und bis dahin legen wir den Rest von diesem schönen deutschen Wald auf Eis. Kinder, bringt ihn in eine Kühltruhe. Susette, hol ein paar Spaten und Schrage soll zusehen, dass er für die sechsläufige Schrotflinte einen Katalysator entwickelt. Das ist ja wirklich eine Sauerei hier. Hier werden wir ihn begraben.
1: Wieso denn hier hinten? Hinter den Toiletten? Das sieht es doch überhaupt keiner.
2: Genau. Er kommt direkt an den Firmeneingang mit einer großen Gedenktafel, ne?
0: Nix da. Pappelapapp. Hier. Und jetzt aber los. Ein schönes, ordentliches Grab. 1 Meter breit, 2 Meter lang und 25 Meter tief.
3: In diesem Moment legt sich eine Hand auf Niedmeyers Schulter. Erschrocken dreht er sich um.
4: Kriminalpolizei, Hauptkommissar Durchmiss. Herr Niedmeyer, erinnern Sie sich an mich?
3: Ja, erinnert sich Niedmeyer an Kommissar Durchbiss? Und wenn nicht, wird der Kommissar eingeschnappt sein? Wird er dann überhaupt noch mit Niedmeyer reden oder beleidigt wieder abziehen? Wenn Sie das wissen wollen, verpassen Sie nicht die nächste Folge von
5: Die Firma.

0: bei Frieda und Anneliese.
1: Frühling ist doch so eine eklige Zeit. Es ist zu warm, um kalt zu sein und zu kalt, um warm zu sein.
2: Schöner hätte ich's auch nicht sagen können.
1: Man weiß nicht, was man anziehen soll. Für einen Wintermantel ist es zu warm, für einen Sommermantel ist es zu kalt.
2: Wenn ich bei dir so in den Schapp gucke, dann wüsste ich auch nicht, was ich anziehen sollte.
1: Für einen bloßen Kopf ist noch zu ungemütlich.
2: Lass mich raten. Und für eine Mütze ist es schon zu stickig.
1: Widerliche Zeit, so ein Frühjahr.
2: Ja, mit einem Schal bist du klatschnass, ohne Schall kriegst einen steifen Hals.
1: Unter'n dicken Daunenbett schwitzt man sich kaputt und unter dünnen Baumwollfutten friert man sich die Mäse blau.
2: Ja, Frühjahr ist eine ganz erbärmliche Zeit.
1: Heute auch, nicht nur Frühjahr. Diese Übergangszeit geht doch schon seit Jahrmillionen. Da ist damals der Schimpanse dran ausgestorben.
2: Schimpanse? Das waren welche aus Düsseldorf. Na, hier so ein Vorort, ne, wie hieß er? Neandertal.
1: Ja, nein, das Klima macht, was es will. Muss Anita schon raus oder darf sie noch drin bleiben? Da rätselt Reinhard schon die ganzen Tage drüber.
2: Wie habt ihr's denn mit der Ziege?
1: Holger Schimaniak? Der ist doch längst in sein Gartenhaus gezogen.
2: Ja, so ist das mit dem Frühjahr. Ein Hü und Hott. Unser Heinz geht auch ständig rein und raus. Er weiß nicht, wo es am besten ist.
1: Das liegt nicht am Frühling. Das liegt daran, wo du gerade bist, Anneliese.
2: Ach, Frühling lässt seinen blauen Mann wieder wehen durch die Lüfte.
1: Och, trinkt Heinz zurzeit?
2: Nö, oder ist schon wieder halb neun.

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An einem Abendfeuer saßen Peter und Paul recht oft. Genauer gesagt 248 Mal. So oft nämlich war der Peter 1972 losgezogen, um also richtig einen durchzuziehen. Peter war arbeitslos und zu Hause, da lief es auch nicht mehr so richtig. Da war es eigentlich kein Wunder, dass er gleich mit Feuereifer bei der Sache war, als sein Nachbar Paul ihm vorschlug, doch am Samstag einmal mitzukommen. Er kenne da einen tollen Schuppen. Als Peter und Paul ihren Wagen an einer Waldlichtung abstellten, da wunderte sich Peter noch, dass es so wenig Parkplätze gab. Das macht nichts. Im Gegenteil, je weniger Leute, umso einfacher ist es, raunte Paul und kramte eine Packung Streichhölzer aus seiner Tasche. Von da an trafen die beiden sich jeden Samstagabend, wenn im Fernsehen die Hitparade lief, um zu einem anderen Schuppen zu fahren. Hinterher saßen sie dann mit glühenden Wangen vor ihrem Abendfeuer, tranken Bier und erzählten sich wirres Zeug. Wie zum Beispiel die Geschichte von Peters Füßen. Er hatte Schuhgröße 52 und noch dazu mit orthopädischen Einlagen. Nie zuvor hatte er jemandem davon zu erzählen gewagt. Doch hier, am Feuer, da saß Paul, ein Zündelkamerad, wie man ihn nur selten findet. Ein Freund, der bereit war, für ihn seine Hand ins Feuer zu legen. Ihm konnte Peter endlich sein Leid klagen.

0: Jetzt reiß dich zusammen, Bengel. Du gehst jetzt in die Wanne, verflucht.
1: Nein, ich will nicht.
0: Jeden Samstag das Theater. Was soll das denn?
1: Ich bade nächsten Samstag, Mutter. Ich gebe Ihnen mein Ehrenwort. Ich wiederhole mein Ehrenwort.
0: Hör auf, mich zu sitzen und steig in das Wasser. Mensch, nochmal, davon stirbt man doch nicht.
2: Das war aus der Reihe Große Momente der Weltgeschichte, 15. März 1954, Waschtag im Hause Barschel.

0: Na, sind alle wieder da? Nö, nicht mehr lange. Ich habe heute meine kleine Schwester mitgebracht. Edith, los Edith, mach hübsch.
1: Hallo liebe Heimwerker draußen, an Bohrmaschinen und an Schwingschleibern.
0: Mund zu, Edith. Und da wären wir auch schon beim Thema. Oder wie der Dichter sagt, rohe Kräfte müssen walten, will die Schwester nicht die Klappe halten. Nö. So, ich tacke mal eben Ediths Mund zu. So, Edith, jetzt sag mal was. Man hört immer noch was. Mist. Hab vergessen, Montageschaum vor in den Mund zu tun. Mist. Ja, kann ja nicht alles sofort klappen. Maharion, hast du mal einen Moment Zeit? Nee.

0: reiten für Freiheit und Gerechtigkeit. Die drei Musketiere. Heute...
1: Was man nicht im Kopf hat?
2: Hallo, hallo Musketiere! Was habt ihr denn dort auf eurem vierten Pferd geladen?
3: Fremde, ihr fragt dies? Nun, so sollt ihr es wissen. Es ist ein Strohballen.
2: Ein Strohballen? Wozu denn dieses?
3: Na, auch wir Musketiere können schließlich nicht alles im Kopf haben. Es...
1: Das war eine Folge von Olaf Pelz aus Wolfenbüttel.

0: Der kleine Tierfreund.
1: Die Mäuse und ihr Mann haben schon die Faxen dicke. In wenigen Tagen fängt der Stress des Frühlings wieder an. Nisthöhle suchen, zu Ikea fliegen, Inneneinrichtung besorgen, Eier legen, sich wochenlang den Pöter wund sitzen auf den steinharten Dingern. Ja, und wenn die Göhren dann geschlüpft sind, ist völlig Schluss mit der Freizeit. Während die Menschen draußen grillen, Bier trinken und zum Spaß Maulwürfe umbringen, macht Ehepaar Mäuse den Wurmshuttle zwischen Misthaufen und Kinderstube. Gleich wie viel man der gierigen Bansel in den Schnabel stopft, nie sind sie zufrieden. Die Mäusens werden auch so gerne mal in den Süden abgedüst den Winter über, wie Schwalbens oder die anderen aus der Siedlung. Doch es hatte nie gereicht. Vor 2 Jahren waren sie einmal losgeflogen Richtung Afrika, doch kurz hinter Kassel war dem Mäusenpaar schon die Puste ausgegangen. So mussten sie den ganzen Winter in Nordhessen verbringen. Nicht nur für Mäusen, eine gruselige Vorstellung. Im letzten Jahr waren sie dann auch gleich zu Hause geblieben, hatten sich am Futterhäuschen den Schwanz vorgeschlagen und den prolligen Krähen bei ihren Parteitagen zugeschaut. Es war einer dieser typischen stinklangweiligen Winter gewesen, aber immer noch besser als das zässige Frühjahr. Aber die Mäuse beklagte sich nicht, anderen ging es noch schlechter. Der hochschwangeren Bachstelze hatte die Katze den Gatten weggefressen kürzlich. Jetzt musste sie die Brut alleine großziehen. Da würde sie wohl nicht mal so kokett mit dem Schwanz auf und abwippen, die hochnäsige Madame. Anders als im Reich des Menschen werden Alleinerziehende bei den Vögeln ja nicht gefördert, sondern fallen den Beutegreifern anheim. Nun, wer weiß, wofür es gut ist. Unsere Singvogelfrau hatte andere Sorgen. Ihr Mann hatte eine jüngere, attraktive Blaumeuse kennengelernt, mit der sich jeden Morgen einen zwitscherte. Wenn Karl Hubert mit der Schlampe durchbrennen würde, könnte sie die Nachzucht für diesen Sommer gleich der Katze in den Napf schmeißen. Nun, wer weiß, wofür es gut wäre. Vielleicht hätte sie dann endlich mehr Zeit für sich. Bis zum nächsten Mal, ihr kleiner Tierfreund.
2: Well now, we call this the act of mating. But there are several other very important differences between human beings and animals that you should know about.

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1: Erinnern Sie sich noch? Mit diesem Song fing es vor 25 Jahren an.
2: Ich will den Cowboy als Mann.
1: Ja, wohl keiner hatte damals am 12. August 1964 beim ersten Geheimnis deutscher Schlager damit gerechnet, dass diese Sendung einmal so erfolgreich sein würde. Woche für Woche bestätigen uns hunderte von Briefen, in denen wildfremde Menschen sich für diese informative Sendung bedanken, dass das Konzept dieser Sendung stimmt. Nämlich ganz unbefangen hinter den Schleier des Vergessens zu schauen. Zu verdanken haben wir dies dem Krankenhausfunk Wunsdorf, der an eben jenem 12. August 1964 Flagge zeigte für viele tausend Schlagerfreunde in Nordwestdeutschland, indem er diese Sendung aus der Taufe hob. Und auch damals schon, lange bevor Radio FFN das erste Mal über den Äther ging, war das Programm immer davon geprägt, dass der Moderator hinter dem Thema zurückstand. Im Vordergrund jedes Mal ein neues Geheimnis und somit sind bis heute 1187 Geheimnisse des deutschen Schlagers enthüllt worden. Und auch heute, im Jubiläumsmonat, soll das so sein, denn, Hand aufs Herz, wer kennt diesen Song noch? Wer erinnert sich noch an die Interpretin dieses Liedes, das ebenfalls vor 25 Jahren auf den Markt kam? Genau das haben wir Sie, liebe Hörer, in den letzten Wochen gefragt und Sie aufgefordert, uns die Antwort und Ihre Telefonnummer zu schreiben. Und jetzt ist der große Augenblick gekommen. Vielleicht sind Sie schon in wenigen Sekunden der Gewinner unseres großen Jubiläumspreises. Geheimnis deutscher Schlager verlost unter den richtigen Einsendern eine Flugreise für eine Person nach München mit freiem Eintritt ins Deutsche Schlagermuseum, versteht sich. Vor mir liegen jetzt alle Einsendungen und ich ziehe wahllos eine heraus. Ja, es ist ein Mann. Robert heißt der. Mal schauen, ob er zu Hause ist. Robert, Sie wohnen übrigens in Hannover. Bei Ihnen klingelt jetzt das Telefon. Robert, ich scheint nicht zu Hause zu sein. Ja, dann wollen wir einfach mal eine neue Karte ziehen hier aus unserem riesigen Berg. Und da habe ich sie schon und frisch geht's wieder dabei. Gewählt wird diesmal, es geht wieder nach Niedersachsen. Den Namen möchte ich noch nicht verraten. Na. Ja, unsere Sendezeit geht langsam zu Ende, verehrte Hörer, aber einen Versuch mache ich noch. Hier ist eine Karte. Die Lösung ist auch richtig, hoffentlich auch die Telefonnummer. So. Hallo. Hier ist Geheimnis deutscher Schlager. Wer ist dort? Tja, niemand. Tja, leider, das war nichts. Meine Damen und Herren, aber das macht ja gar nichts. Ich werde es noch weiter versuchen und unsere Jubiläumssendung ist damit leider zu Ende. Ich hoffe, es hat Ihnen ein bisschen Spaß gemacht. Zum Schluss noch ein kurzes Stück von unserem Jubiläumslied. Es ist natürlich Gitte mit Ich will einen Cowboy als Mann.
2: Cowboy als Mann.

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0: aber eine schöne Sandkaste, die du da hast,
1: Ja, hatte mir meine Papa gebastelt. Ah, nur Papa. Für mich alleine.
2: Ist eine 1er Sandkaste, deine prima Sandburg hast du dir da drin auch gebaut?
1: Sie, und ganz alleine. Hatte mich 5 Stunden gekostet,
0: Aber Giuseppe, hast du denn keine Angst, dass ein böser Junge könnte kommen und dir die schöne Sandburg kaputt rampele?
2: Oder dir die ganze schöne Sandkaste demolieren?
1: Ja, aber wieso denn? Warum?
0: Nun, ist eine üble Gegend hier, dieser Spielplatz. Böse Bube überall, zu allem fähig.
2: Sie, Giovanni hat recht. Hier braucht man Freunde.
0: Viele Freunde.
1: Wirklich?
0: Sie. Pass auf, ist kein Grund zu heulen. Du gibst uns jetzt deine Milchschnitte, Giuseppe, und deine Kaste und deine Sandburg. Passierte von heute an überhaupt nichts. Ist kein Thema, ist klar. Wir passen auf für dich.
2: Ist eine Ehrensache. Ciao.
3: Aus der Reihe Große Momente der Weltgeschichte hörten Sie heute: Auf einem sizilianischen Spielplatz kommt es zur ersten Schutzgelderpressung unter Vierjährigen. Palermo im Juni 1952 am Miracoli-Tag.

Ja, weißt du überhaupt, welches das Sportereignis an diesem Wochenende ist? Ach was, nicht Fußball-Bundesliga. Ich kann es schon nicht mehr hören. Nur weil eine Mannschaft blinder ist als die andere, heißt das ja noch lange nicht, dass es guten Fußball gibt. Nee, morgen Weltcup-Finale im modernen Fünfkampf in Frankfurt. Ja, eine ganze Sportart wird da zu Grabe getragen. Bei den übernächsten Olympischen Spielen ist Fünfkampf nämlich schon gestrichen. Ja, gibt's dann einfach nicht mehr. Ja, ist doch auch klar, modern war da ja nun wirklich nichts mehr dran, ne? Reiten, Fechten, Schießen, Laufen, Schwimmen, das interessiert doch keine Sau mehr heutzutage. So ein richtig moderner Fünfkampf. Boah, der müsste wahrscheinlich so aussehen. Prügeln, lügen, fressen, einkaufen und linke Spur auf der Autobahn blockieren. Vom klassischen über den modernen Fünfkampf hin zum Fünfkampf des neuen Jahrtausends, ne? Und nicht irgendwo abgeschottet in einem Stadion, nein! Der Sport geht wieder hin zu den Menschen, wo sie sich befinden. Zum Beispiel erste Disziplin Prügeln. Veranstaltungsort jeden Samstagabend ab 22 Uhr in der Innenstadt. Antreten dürfen Profis wie Amateure, ne? Favorisiert sind allerdings die Teams der Skinheads und der privaten Bewachungsinstitute. Zweite Disziplin Lügen. Gute Chancen auf den Sieg darf sich in den nächsten 3 Jahren nach wie vor das Team Kohl-Weigel machen. Dritte Disziplin Fressen. Aufgrund der besseren Trainingsbedingungen wird mit einem Sieg der Yuppies in der Kategorie Shrimps und Hummer gerechnet. In der Einzelwertung Pralinen und Gebäck ist aber nach wie vor ganz stark mit dem Bundesverband Kaffeekränzchen zu rechnen. Im Einkaufen wird die Spezialwertung Wühltisch dazukommen, sodass natürlich die Teams vom Schlussverkauf einige Vorteile haben werden. Noch völlig offen ist dagegen der Wettbewerb linke Spur auf der Autobahn blockieren. Es wird damit gerechnet, dass sich in dieser Disziplin die meisten Teilnehmer melden werden. Oh ja, jetzt muss ich auch schon los, ja. Ich mache ja jetzt jeden Samstag meine Trainingseinheit auf A2, ne? Also, wenn Sie mich nachher vor sich haben, ne, dann können Sie ganz stolz sein, weil Sie haben einen aus dem Leistungszentrum moderner Fünfkampf vor sich.

0: Brunks unterwegs.
1: Ja, hallo Leute und ganz besonders herzlich willkommen natürlich auch Leutinnen. Heute hier bei der Verzeih-mir-Sonderausgabe von Brunks unterwegs. Ja, auch ich habe mir mal Gedanken gemacht, wo es vielleicht Menschen gibt, die mich um Verzeihung bitten sollten oder die ich um Verzeihung bitten sollte. Und nach vielen Stunden Überlegung, da ist mir auch jemand eingefallen. Und zwar mein alter Hauptschullehrer Wupke, ja, der sich 7 Jahre lang rührend um mich gekümmert hat. Ja, und am letzten Tag, bevor ich dann auf die Mittelschule wechselte, ja, da habe ich mir noch einen kleinen, harmlosen Penela-Spaß erlaubt und habe ihm in sein Auto einen alten Harzer Käse gelegt, nicht? Sehr witzig, finde ich, nicht? Nun, ich dachte mir, jetzt nach 35 Jahren ist es aber mal an der Zeit, einen kleinen Blumenstrauß als Entschuldigung vorbeizubringen und nochmal auf die lustigen alten Zeiten anzustoßen, nicht? Mal sehen, ob man, ne? Ja, mal sehen, ob er da ist, ne? Ich weiß es nicht ganz genau.
2: Guten Tag.
1: Alfons Wupke?
2: Ja, das ist richtig. Das ist hier die Beerdigungsfeier von Alfons Wupke.
1: Hä?
2: Ach, ich sehe, Sie sind vom Radio.
1: Ja.
2: Oh, ich habe Sie schon erwartet. Kommen Sie doch bitte rein.
1: Hier, ja.
2: Ja, ich hatte gehofft, dass einige Vertreter der Medien vorbeikommen würden, um das Werk meines Vaters zu würdigen. Er war ein großartiger Mann, wissen Sie, ein großartiger Mann.
1: Ja, ich kannte ihn ja persönlich, nicht? Wann ist er eigentlich kaputt verschieden gegangen? Dahin meine ich so...
2: Letzte Woche. Aber eigentlich schon vor vielen, vielen Jahren. Es ist eine lange Geschichte. Alles begann mit diesem seltsamen Unfall. Mein Vater erfuhr einen Käfer, wissen Sie, und dann fuhr er eines Tages mit seinem Käfer gegen eine Straßenlaterne und die fiel daraufhin um und in das Dach eines Seniorenheims ist es eingeschlagen.
1: Ach,
2: genau
1: schon.
2: In den Sicherungskasten. Es gab so eine Art Kurzschluss.
1: Aha.
2: Dummerweise war gerade der monatliche Frisiertag. 24 Seniorinnen verkohlten unter den Plastiktrockenhauben, wissen Sie. Acht Friseusen wurden berufsunfähig. Mein Vater verlor sofort seine Stelle und musste beim Bau anfangen, genau wie meine Mutter, um die Angehörigen zu bezahlen, weil wir nicht versichert waren. In der zweiten Woche auf dem Bau fiel ihm ein Eisenträger auf den Kopf, was einen psychischen Effekt bei ihm verursachte.
1: Nein.
2: Er glaubte seitdem, ein bengalischer Kesselflicker zu sein.
1: Das gibt's doch nicht.
2: Aber das Geschäft, es lief erbärmlich. Wir mussten beide Nieren meiner Großmutter verkaufen, um zu überleben.
1: Ja,
2: für sie war das danach schon schwieriger, verstehen Sie?
1: Ja,
2: verstehen Sie das?
1: Ja, sicher.
2: Meine Mutter und unser Hund wurden Prostituierte.
1: Auweia.
2: Ja, ich war einfach zu hässlich. Aber auf dem Jahrmarkt, da wurde ich immer in der die Hackfressebude eingesetzt.
1: Ach, was?
2: Naja. Was soll ich jammern? Unsere Familie ist langsam zerbrochen.
1: Jo.
2: Letzte Woche starb mein Vater endlich nach Jahren der Qual. Ich glaube, es war besser für ihn.
1: Das tut mir leid, diese ganze Geschichte. Und alles nur wegen so einem dummen Autounfall.
2: Ja, aber es ist noch nicht alles.
1: Was?
2: Wissen Sie, was eigentlich schuld war?
1: Nein.
2: Können Sie sich das vorstellen?
1: Nee, überhaupt nicht.
2: Ein Käse.
1: Was?
2: Ein harzer Käse. Ja. So ein dummer Jungenstreich von einem seiner Schüler damals, der ihm den ins Auto gelegt hatte. Und dadurch der Unfall, verstehen Sie? Dadurch, weil es so gestunken hatte.
1: Mhm,
2: und er suchte während der Fahrt den Käse. Und,
1: ach so.
2: Und da ist es dann alles
1: an. Ja. Wissen Sie eigentlich inzwischen, wer das damals gewesen war? So?
2: Ja, natürlich. Natürlich, die ganze Familie weiß es. Hans-Werner Bronx hieß dieser Scheißtyp.
1: Was?
2: Hans-Werner, ich bin ein mieses Stück Rötenkacke, Bronx hieß er.
1: Beruhigen Sie sich.
3: Und wir alle. Wir alle haben es unserem Vater auf dem Sterbebett geschworen, ihm seine verdammte Fresse einzuhauen, wenn wir ihm jemals begegnen sollen.
1: Ruhig, ja.
3: Rache.
1: Ja.
3: Verstehen Sie?
1: Mhm.
3: Vendetta.
1: Ja. Mhm.
3: Verstehen Sie mich? Verstehen Sie, was ich damit meine, Herr?
1: Ja, ganz genau.
3: Herr, wie heißen Sie eigentlich?
1: Ich, Schmidt, Müller, Meier, Dings,
4: Herr Bronx, Herr Hans-Werner Bronx. Ich wollte nur sagen, wenn Sie den Verzeihungsblumenstrauß wegen der Käsegeschichte noch übergeben wollen, ne? Dann müssen Sie sich beeilen. Wir haben nur noch 2 Minuten Band, Herr Bronx.
3: Idiot,
4: ja?
3: Das ist Bronx.
1: Idiot, du blöder Idiot.
3: Sie sind Bronx?
4: Ja, das ist Hans-Werner Bronx.
3: Der Familienmann.
1: Dein Maul.
3: Der Zerstörer?
1: Ruhig. Hey. Nein.
3: Hey, schaut doch mal alle her.
1: Das war doch ganz anders.
3: Wisst ihr, wer das hier ist?
1: Kinder, macht jetzt keinen Quatsch.
3: Das ist Hans Werner. Ich ruiniere gerne
1: jetzt
3: Leben.
1: Hört mal zu.
3: Wisst ihr auch lass alle noch, was trinken. Ihr Vater geschworen hat?
1: Nein, ganz ruhig.
3: Ja, also dann,
1: bitte mal
3: auf ihn. Der ist für Fazit. Und der ist auch für Fazit. Und den gibt's in die Eier.
1: Oh. Oh.

0: Wisst ihr, wen ich neulich ganz nackig gesehen habe?
1: Die scharfe Kopotka mit den mörderischen Glocken?
0: Nee, mich selber.
2: Sensationell. Wie bist du dir da bloß auf die Schliche gekommen?
0: Ich hab Zetsch so einen großen Spiegel, ne? Der ist so groß wie ich. Deshalb kann es Mr. Zetsch ganz drin sehen. Voll nackig.
2: Oh, bei einem kleineren Spiegel hättest du nur weiter weggehen müssen. Dann könntest du dich da auch ganz drin sehen. Voll nackig.
3: Verstehe ich nicht. Zum Beispiel ein kleiner Autoruckspiegel, ja? Ich habe noch nie komplette nackige Frau gesehen.
1: Oh Mann. Weil da zum Beispiel auch noch nie eine vorstand. Du Witzbold!
0: Das geht doch auch gar nicht. Eine ganze nackige Frau in so einem klitzekleinen Rückspiegel, oder?
2: Natürlich nicht! Und wie kommt das dann, dass man da komplette Autos drin sehen kann, ja? Die hinter einem herfahren, wie geht das?
0: Kann man gar nicht, Ed. Man bloß die Vorderseite.

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0: Liebe, Intrigen, Portokosten.
1: Schicksale rund um das Wirtschaftsimperium des Fritz F. Niedmeier.
2: Der niedersächsische Noppenproduzent Fritz F. Niedmeier kämpft ums Überleben. 6 Jahre rot-grüne Regierung und eine verschleppte Hühnergrippe haben den Firmenchef früh altern lassen. Nun droht auch noch die Ausbildungsplatzabgabe. Direktor Niedmeier ist geladen.
3: Frau Graumann, schicken Sie mir sofort den Schrare ins Büro.
4: Sehr wohl, Herr Direktor.
5: Guten Morgen, Herr Direktor.
3: Moin, Schrare. Sie sind entlassen.
5: Aber Herr Direktor, ich habe 5 Frauen und 2 Kinder.
3: Am 1. fangen Sie wieder an bei uns als Stift in der Noppenvormontage. Das spart uns die Ausbildungsplatzabjahre.
5: Großartige Idee, Herr Direktor. Essen ist ein wenig aus Ihrer Hose.
3: Schare?
5: Ja?
3: Der Harndrang ist das einzige Vergnügen, was mir noch geblieben ist in diesen bissigen Zeiten. Machen Sie mir das nicht auch noch madisch?
5: Sehr wohl, Herr Direktor.
4: Herr Direktor, Ihre Gattin ist im Anmarsch.
6: Oh, parbleu. Deine Hose sagt mir, dass du dich freust auf mich, Chérie.
3: Papalapap, Susette. Schon fertig mit dem Shoppen?
6: C'est si bon. Noch besser. Ich habe die ganze Flasche getrunken.
3: Wunderbar. Ich meine, wenn es so ist, wie wär's dann mit ein bisschen Sex im Büro, Susette?
6: Oh, mon amour. Entre les reins. Je vais et je viens.
3: Was ist denn, Schrare? Stehen Sie nicht blöd in der Jähne rum. Nur mal ran an die Buletten. Ich hab keine Zeit. Hab noch einen wichtigen Termin.
5: Sehr wohl, Herr Direktor.
2: Welchen Termin kann Fritz F. Niedmeier wohl einem Schäferstündchen mit seiner bezaubernden Gattin Susette vorziehen? Soll er der neue Wirtschaftsminister werden, wenn Wolfgang Clement morgen früh nach der Wahl in Hamburg abdankt?
3: Jo, Menschen, sind die Flitzpiepen vom Toll Collect schon da? Sollen runterkommen in die Nietzschans und den Schrare? Den Schrare, den reißen sie auch von der Susette runter. Gibt was zu erfinden. So, meine Herren, wie stellen Sie sich das nun vor?
7: Herr Niedmeier, Sie sind unsere letzte Rettung. In 6 Wochen wird die Kündigung wirksam. Und wenn dann das Mautsystem nicht funktioniert, sind Daimler, Chrysler und die Telekom ruiniert.
3: Da ist es nicht schade drum. Aber keine Sorge, unser Herr Schrare, der schaukelt das Ding schon.
7: Es soll auch Ihr Schaden nicht sein. Was verlangen Sie dafür, Herr Niedmeier? 1 Milliarde Euro? Oder eine Nacht mit Ulla Schmidt? Oder eine Nacht mit Manfred Stolpe? Sagen Sie irgendwas?
3: Lassen Sie mir mal die Nacktfotos von den beiden da, dann rufe ich sie morgen an, ja?
7: Sehr wohl, sehr wohl. Und vielen, vielen, vielen, vielen Dank. Auf Wiedersehen.
3: Schrare!
5: Bin schon da.
3: Wie sehen Sie dann aus?
5: Oh, verzeihen, Herr Direktor.
3: Schare,
5: ja.
3: Wir müssen für Toll Collect das Mautsystem wuppen. Raus mit den Ideen, aber plötzlich...
5: Alles schon vorbereitet, Herr Direktor. Das ist die neue Onboard-Unit.
3: Ich sehe aber bloß einen stinknormalen Radioweckerschrare.
5: Aber dieser hier funktioniert nicht.
3: Genial, Schrare.
5: Ja.
3: Und wieso nicht?
5: Das war billiger in der Herstellung, Herr Direktor.
3: Na schön und gut, aber was hat das Ganze mit dem Mautsystem zu tun?
5: Der Radiowecker kostet 5.000 Euro und gilt bloß ein Jahr. 2005 müssen dann alle einen Toaster kaufen, 2006 alle LKW ein Elektrogrill und so weiter.
3: Schrare!
5: Ja!
3: Das funktioniert doch mit einer Vignette genauso gut.
5: Aber Herr Direktor, wir sind doch keine Druckerei, sondern ein Gerätehersteller.
3: Schrare!
5: Ja.
3: Sie sind ein Genie. Damit hat Deutschland die Weltspitze in der Hochtechnologie zurückerobert. Dank Ihnen. Schrare,
5: ja.
3: Sie können von mir verlangen, was Sie wollen.
5: Herr Direktor, könnte ich vielleicht nochmal Ihre Gattin... aber was haben Sie denn da für Nacktfotos auf dem Tisch liegen?
3: Was? Ach so,

6. Tatsächlich Elektrogrills als Onboard-Units montiert? Und wie sieht Manfred Stolpe nackt im Radio aus? Das alles erfahren Sie am 29. Februar 2032 in der nächsten Folge von Die Firma.

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1: Sitzt man hier zu warten, als ob man nichts anderes zu tun hätte? Anneliese wollte mich mitnehmen nach dem Doktor hin. Heinz muss sowieso nach Stadt hin, wegen seinen Führerschein abgeben. Und da dachte Anneliese und ich, ach, machen wir uns einen schönen Tag im Wartezimmer bei Dr. Westphal. Da heißt er gar nicht mehr so, aber ich kann mir den Namen von den Neuen nicht merken, ist mehr so ein Ski-Namen. Jedenfalls liegen bei denen in Wartezimmer immer so herrlich illustriert rum. Da tropft das blaue Blut so aus dem Papier. Anneliese interessiert sich nicht so für die Prominenz. Die sitzt in Wartezimmern rum und ist neugierig, was die Leute alles so haben. Vor 3 Wochen hat sie beim Internisten mitgekriegt, dass Sagebiels Rudolf kaputt geht. Ja, lohnt wohl nicht mehr. Hätte der Doktor ihn noch hinterhergerufen, als er schon aus der Tür war. Da hat Anneliese aber hinterhergepackt und ist gleich nach Sagebiels hin und hat gefragt, wer denn die Möbels kriegt von Rudolf. Er war ja nicht verheiratet und hatte immer so ein schönes, altes Eichenschab. Oh, da war Anneliese schon so lange spitz drauf. Ja, in so Wartezimmers, was man da alles erfährt, das ist bares Geld. Ich habe neulich mitgehört, wie die Sprechstundenhilfe den Befund von der Niewöhnersche vorgelesen hat. Der wollen sie den halben Magen wegschneiden. Ach, und die haben die Gefriertruhe doch juste voll gemacht mit Koteletts und alles. Dann werden sich Niewöhners aber schön in die Mäse beißen. Ja, wo bleiben die denn? Nachher kriegen wir keinen Platz mehr im Wartezimmer und der ganze herrliche Ausflug ist zum Herrn. Ach, da sind sie. Ich muss los. Anneliese, ich komme. Wiederhören.
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0: Tja, am Samstagabend in unserer Straße ein Klassiker von Peter Maffay, ein Hit. Aber um welche Straße sich genau handelt, das wussten bisher selbst eingefleischte Peter Maffay-Fans nicht. Wir haben recherchiert, waren im Deutschen Schlagermuseum in München und dort erfuhren wir die Adresse von Georg Langenhövel aus Brake. Georg, was hat es denn nun mit dieser ominösen Samstagabendgeschichte auf sich und um welche Straße geht es in diesem Lied? Ihr habt es rausgefunden, glaube ich.
1: Ja. Also erstmal bin ich unheimlich dankbar dafür, für diese Sendung hier, dass das endlich mal aufgeräumt wird mit diesem Quatsch, dass damit mal aufgeräumt werden kann von wegen unserer Straße und so, weil das ist ja alles gar nicht wahr, was der da so singt. Das stimmt
0: Moment mal, Georg, Moment. Ich glaube, wir sollten den Leuten da draußen mal gerade erklären, dass du eben gerade in dieser Straße gewohnt hast, die da besungen wird und auch schon damals da gewohnt hat, als Peter Maffay in diesen Song rausgebracht hat. Ist das richtig, Georg? Ne?
1: Ja, genau. Und der Peter, der hat doch überhaupt nicht in der Straße gewohnt.
0: Ja, Moment. Wie heißt diese Straße denn dann?
1: Ja, das ist der Ehlentrupper Weg. Und so, der Peter, der hat doch in der Priesallee gewohnt. Priesallee 15, gleich um die Ecke.
0: Ach so.
1: Der ist doch abends immer in unsere Straße rumgelungert. Und hinterher singt er dann, wir hätten getratscht. Ja, und wer hat denn den Wein besorgt? Der Peter doch bestimmt nicht. Also das ist doch irgendwie nicht korrekt, finde ich, oder wie?
0: Ja, und wie habt ihr damals darauf reagiert? Ich meine...
1: Ja, wir haben auch protestiert dagegen, gleich dagegen protestiert und so, aber hat überhaupt keiner reagiert. Und da haben wir sogar noch ein Gegenlied aufgenommen, um das alles mal klarzustellen.
0: Ja, und worum geht's denn in eurem Lied?
1: Ja, das ist es eben. Ja. Kennt keiner unser Lied. Sie auch nicht, ne?
0: Nee, muss ich sagen.
1: Ja, ist ja auch nie gespielt worden, ne?
0: Mhm.
1: Aber, also ich kann es heute noch auswendig, ne? Warte mal, ich sing's mal gerade vor. Moment.
0: Nein, brauchst du nicht unbedingt, Georg. Nein.
1: Ja, doch, ich kann's ja, Moment.
0: Vielleicht können wir uns auch so vorstellen, das Lied.
1: Freitagabend, im Ehlentrupper Weg. Am Kiosk ist Stimmung. Freitagabend,
0: du, Georg, im Ehlentrupper Weg. Ich glaube, das reicht erstmal als Eindruck. Ich muss ein bisschen auf die Zeit, du weißt.
1: Ja. Aber ist doch genauso hitverdächtig, oder nicht?
0: Ja, gut, also vielen Dank erstmal. Georg, danke, dass du gekommen bist, ne? Georg Langenhövel. Und das war's auch schon aus unserer Reihe Geheimnis deutscher Schlager. Heute die Wahrheit über am Samstagabend in unserer Straße von Peter Maffay.

0: der hier, der ist im Augenblick im Angebot.
1: Ich kann bis 100 rechnen mit abziehen und mit mal nehmen.
0: Ja, sehr schön, Tjorben, das hast du gut gemacht. Also den Tjorben hier, den haben wir, wie gesagt, im Angebot. Ja. Zwei Tüten Gummibärchen und drei Milchschnitten.
2: Das hört sich ja schon ganz gut an. Und haben Sie noch was anderes da?
0: Ja, ganz kompakt ist ja auch unser Merlin. Moment, Merlin, kommst du mal her?
3: Komm her. Ja, ich kann sogar bis 1000 und ich kann schon teilen. Das hat aber seinen Preis. Inline-Skills müssen schon drin sein und eine neue Playstation und dreimal die Woche umsonst beim McDoof essen. Aber mit meinen Freunden, dass das mal klar ist, ja?
4: Das war aus der Reihe Große Momente der Weltgeschichte. Die Preise für Kompaktrechner steigen wieder. Letzte Woche Grundschule Isernhagen in der großen Pause.

0: Dann noch mal.
1: Du siehst aber schon viel besser aus, Kurt, wenn ich das mal sagen darf.
0: Weil das die M-Suppe durchgebrannt.
1: Mach keinen Scheiß, Kurt, ne? Was meinst du denn?
0: Wieder Bruno Schlaumeier, ne? Die M-Suppe ist einfach durchgebrannt, ne? Ist mir schlecht, ne?
1: Und jetzt, Kurt?
0: Ja, nix noch jetzt. Die Anlage ist im Arsch, ne? Was soll sein?
1: Aber wenigstens sprechen kannst du ja noch, Kurt, ne?
0: Lass doch bloß der Monitor fertig.
1: Fertig, wenn sie.
0: Kein Videoporto, ficke sich noch heute, ne?
1: Nein, danke. Kurt, könnte man deine Endstufe nicht vielleicht reparieren?
0: Bescheuert? Kann doch kein Arsch bezahlen. Heutzutage kriegt man in Japan, kann man auch schon wieder Handvoll Tzatziki vor die Füße gegöbelt. Wer repariert dann da mal eine deutsche Endstufe?
1: Dann lass dir doch einfach die japanische Endstufe anbauen, Kurt.
0: Jetzt reicht's aber, du kaputtes Auto, ne? Schlitzaugentechnik bei mir einbauen? Was geht das gerade noch? Ne? Kann ich mir gleich ein Video wegkochen, ne? Hinten reinschieben und immer, wenn die Schweinefuhre GZ aus VPS-Signal durch die Luft holen, springt der gelbe Schweinehund. Nimm die Suppe an und nimm doch meinen Dünder an die Glücksspirale auf, ne? Das fehlte noch. Gelbe Technik in sich selber einbauen und rumlaufen wie eine Brettermeier-Mutante, ne? Scheiße, die Wand da. So sieht das aus, ne? Ich sag da an Ziege. Unter Endstufe.
1: Hat Brettermeier eigentlich angerufen, Kurt?
0: Quatsch, warum sollte er wohl anrufen, die Gurkensau? Da fällt mir der neueste Brettermeier-Witz ein, ne? Ein Brettermeier geht in den Puff, ne? Ist in sich schon mal witzig genug, oder?
1: Ja.
0: Ja. Keine von den Tanten will aber ran an den dämlichen Brettermeier. Da spricht die Puffmutter. Ein Machtwort, ne? Hilft alles nichts, Mädels. Einer muss in die saure Gurke beißen.
1: Habe ich nicht verstanden, Kurt.
0: Meinst du ich? Damals, als ich noch Bretterpenne war, da gab es immer Ballerbrühe ohne Ende auf dem Beller, ne?
1: Das ist eine schöne Sitte, Kurt.
0: Ja. Da hast du gegenseitig die leeren Pullen in den Arsch reingeschoben, ne? Was meinst du, was da an Pfand verloren gegangen ist, ne?
1: Haben die Mitschüler aber auch mitgedacht.
0: Ja.

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1: Hallo und herzlich willkommen zu einem weiteren Frühstücksradio-Interview. Live aus dem Frühstücksradio-Interview-Studio des Frühstücksradios, das extra für Interviews im Frühstücksradio hier auf dem Frühstücksradio-Interview-Studio-Komplex errichtet wurde und aus dem wir nun live die aktuelle Ausgabe des Frühstücksradio-Interviews senden. Bei mir im Studio Gernot Struwel, ehemaliger Koordinator der ARD-Sendeanstalten, der jetzt in allen Zeitungen steht, weil er gegen seinen bisherigen Arbeitgeber ARD Klage erhebt. Guten Tag, Herr Struwel.
2: Schönen guten Tag.
1: Herr Struwel, Sie sind kürzlich von Ihrem Posten als Koordinator der ARD-Eigenproduktion fristlos entlassen worden und klagen nun auf 12 Millionen Euro Schadenersatz vor dem Landgericht in Büren. Fühlen Sie sich ungerecht behandelt?
2: Auf jeden Fall. Ich habe der ARD 75 Jahre lang treu gedient und jetzt mit knapp 60 werde ich entlassen, weil ich angeblich zum alten Eisen gehöre.
1: Nun, die ARD begründet ihre Entlassung mit künstlerischen Differenzen und einigen programmlichen Entscheidungen ihrerseits, die man so nicht hätte gemeinsam tragen können.
2: Das ist doch Blödsinn. Ich war über 50 Jahre Leiter des ARD-Kinderprogramms.
1: Für das Sie gerade eine neue Serie entwickelt haben mit dem Namen Ficky und Fotzi, eine Muschi kommt selten allein.
2: Ja, richtig.
1: Ein gewagter Titel für das Kinderprogramm.
2: Es geht um zwei Katzen auf der Suche nach einem Zuhause.
1: Zwei Penthouse-Models in ledernen Katzenkostümen.
2: Ist doch egal, wer die spielt.
1: In einem Bordell in Thailand.
2: Ja, die Kinder sollen was lernen von der Welt.
1: Die anderen von Ihnen in Auftrag gegebenen Kinderserien für den Nachmittag, die Pimmelkiste, Papas Popo-Kino, Mama macht's mit jedem, sowie Schwanzvergleich mit Pieps und Pups.
2: Hätte mich als Kind interessiert.
1: Ja, Ihre geplante neue Samstagabendshow trug den Titel Furz mit Land. Promis auf dem Scheißhaus mit Jörg Pilawa.
2: Der Pilot war sehr lustig.
1: Meinen Sie nicht, dass Sie da doch etwas mit Gewalt versuchen, sich den Privaten anzunähern?
2: Also, die Privaten haben bisher noch niemand um 20.15 Uhr live kacken lassen. Da wären wir aber die Ersten gewesen.
1: Ja, Sie haben Tom Buro als Anchorman der Tagesthemen entlassen und stattdessen Bruce Dunnell eingesetzt. Ja,
2: wir müssen auch an das junge Publikum denken. Und an die Neger und die Schwulen.
1: Und Sie selbst sind letzte Woche während der 20 Uhr Live-Sendung nackt durch das Tagesschau-Studio gelaufen mit einem Glöckchen an Ihrem Penis.
2: Um das Herbstprogramm einzuläuten, ja?
1: Ja, und haben gerufen, hasch mich, ich bin der Dalai Lama.
2: Ein politisches Statement.
1: Und Ihr neuer Slogan für das Kürzel ARD, den Sie tausendfach in Deutschland haben plakatieren lassen, lautet ARD, anal, rektal, du entscheidest.
2: Ja, kurz, aber genial.
1: Herr Struwel, viele Kollegen von Ihnen behaupten, dass Sie dringend psychiatrische Hilfe benötigen.
2: Ist doch Quatsch. Ich bin kerngesund, soll ich Ihnen zeigen? Warte mal, ich zieh die Hose aus.
1: Nein, lassen Sie, aber meinen Sie nicht doch, dass möglicherweise letztens in der Kochsendung Ihr Unfall mit dem explodierenden Dampfkochtopf und die Tatsache, dass Sie danach mit dem Kopf 30 Minuten in der Mikrowelle feststecken, vielleicht doch einen leichten Schaden hinterlassen haben könnten?
2: So ein Blödsinn! Die ARD kann froh sein, noch so kreative Köpfe wie mich zu haben, ja? Meine neuen Sendungen werden uns endlich die Marktführerschaft zurückbringen. Egal, ob hier die WIX-WM mit dem Beckmann oder die große Hafenrundfahrt aus der Hamburger Proktologie mit Freddy Quinn und Phipps Asmussen und dann zu Silvester die Riesenshow Finger im Po Mexiko mit André Rieu und die neuen Telenovelas, hier Vulva kribbeln im Schritt, Schmetterlinge im Darm und Rosettenfieber mit hier mit dieser Cutterfield. Ja. Das werden die Knaller, sage ich Ihnen.
1: Meine Damen und Herren, Gernot Struwel war das, der gegen seine Entlassung bei der ARD geklagt hat. Wir sind gespannt, wie der Fall ausgeht.
2: Guck ich, die ARD tut mir nicht mehr das Arschloch weh. Den habe ich auch erfunden.
1: Ja, danke, Herr Struwel.
2: ZDF, alle stinkende Betten, das war auch von mir. Oder unser ganz neuer Claim. Das erste, guckt uns oder macht's euch selber, ihr undankbaren Pisser. Direkte Ansprache ans Publikum. Das verbindet.
1: Herr Struwel, ja, ich glaube, Sie brauchen professionelle Hilfe.
2: Ich brauche keine Hilfe. Ich kann sie alle vernichten, wenn ich will. Allein mit der Macht meiner Gedanken. Warte, ich zieh mir eben meine Hose aus.
1: Nein, bitte. Und wir verabschieden uns mit Rod Stewart und seinem brandneuen Hit Rhythm of My Heart.
2: Wenn Sie den Titel rückwärts laufen lassen, können Sie hören, wie Phil Collins seine Katze vergewaltigt.
1: Struwel, es reicht.

0: Radio FFN Serie.
1: Die Firma.
0: Liebe, Intrigen, Portokosten.
1: Schicksale rund um das Wirtschaftsimperium des Fritz F. Niedmeier.
0: Die Firma sich in die Herstellung des bruchfesten Knäckebrots verbissen hat, bin ich in eine äußerst missliche Situation geraten. Ich habe entdeckt, dass Niedmeyers Bruder Clemens Maria zurzeit gar nicht durch die Welt streift, sondern in Beirut in Geiselhaft sitzt. Das allein wäre schlimm genug, aber zu allem Überfluss bat er mich auch noch, seinen Bruder aufzufordern, ihn zu retten. Darf ich als Erzähler das eigentlich? Nein, ich bin der Erzähler und kein Mitspieler und damit Schluss. Ich habe also beschlossen, die Sache zu ignorieren und die Geschichte ihrem normalen Verlauf zu überlassen, also zurück zur Firma. Betriebsingenieur Schrage hat gerade Mitarbeiter Zarkowski für einen Test des bruchfesten Knäckebrots gewonnen.
2: Ja, das klingt aber schlecht. Ist das zerbrochen?
3: Meine Bruchfestenhaltung, meine Zähne sind alle abgebrochen.
2: Fantastisch! Ich habe es gewusst! Es funktioniert!
0: Aufgeregt schießt Schrage in Niedmeyers Büro. Niedmeyer, stets ein Mann der Tat, schießt sofort zurück. Fast schießen die beiden aneinander vorbei, ohne sich zu bemerken. Fast.
4: Oh, Schrage. Sie hier?
2: Chef,
4: was wollen Sie?
2: Ja, ich will Ihnen eine Nachricht überbringen.
4: Also gut, wir geben Sie schon her.
2: Hier, bitte.
0: Niedmeyer hält die Nachricht abwägend in der Hand.
4: Fühlt sich nicht schlecht an. Was ist es denn?
2: Wir haben mit dem Knäckebrot den letzten Bruchtest gemacht. Und es hat ihn unbeschadet überstanden.
0: Einen Moment verharrt die ganze Firma in ungläubigem Schweigen. Dann bricht all überall großer Jubel aus.
5: Ja!
0: Nur einer jubelt nicht so richtig mit, Zarkowski.
3: Und was ist mit meinen Zähnen?
2: Ach, Zarkowski, machen Sie sich keine Sorgen, die wachsen schon wieder nach.
3: Von wegen.
2: Wieso, waren das denn schon Ihre zweiten?
3: Die zweiten? Das waren schon die vierten.
2: Na bitte, was dreimal nachwächst, das wächst auch ein viertes Mal nach, hm?
0: Das überzeugt selbst Zarkowski. Auch er stimmt endlich in den Jubel mit ein. Nun jubeln also alle. Wirklich alle? Nein. Frau Graumann, die sonst doch so gerne jubelt, bleibt es diesmal im Halse stecken, als sie durch das Fenster in den Firmenpark sieht. Oh Gott! Was hat sie entdeckt? Hat sich das Firmenmausoleum geöffnet? Oder kommt da etwa schon der Zahnarzt, um an Zarkowskis angeschlagenem Gebiss eine schnelle Mark zu verdienen? Oder ist es etwas noch Schrecklicheres? Etwa die dänische Konkurrenz auf der Jagd nach dem Rezept des bruchfesten Knäckebrots? Verpassen Sie auf keinen Fall die nächste Folge von Die Firma.

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1: Bei uns fällt schon alles von den Bäumen.
2: Das habe ich mitgekriegt vor ein paar Tagen, wie Reinhard mit seiner dicken Mäse unten aufgetrumpft ist. Ein Geschreie. Was klettert er da auch rein in eine Kastanie?
1: Anita hatte sich verstiegen und wir wollten nicht schon wieder die teure Feuerwehr holen.
2: Ja, was macht die denn da oben?
1: Die letzten Kastanien runterschmeißen, damit endlich Ruhe ist auf dem Hof. Reinhard wird immer davon wach, wenn die auf das Geteerte fallen.
2: Was? Von einer Kastanie wacht er auf?
1: Ja, der Tiefschlaf findet ja tagsüber auf dem Finanzamt statt.
2: Der sollte mal lieber zusehen, dass der euer ganzes Laub von der Straße wegfegt, statt den ganzen Tag ins Schlaflabor zuzubringen.
1: Das Laub? Wir wissen doch einfach nicht mehr, wohin damit. Das Finanzamt nimmt es nicht mehr an.
2: Ja, das glaube ich. Die nehmen bloß weiße Blätter mit schwarzen Zahlen.
1: Früher hatte das Finanzamt eine eigene Grünabfallannahmestelle für den höheren Dienst.
2: Wo euren Reinhard natürlich nie war, ne?
1: Trotzdem durfte er da was hinbringen, weil er so beliebt war.
2: Du meinst beleibt.
1: Wenn auch. Er nahm das Laub morgens mit in den Bus.
2: Und brachte abends die leeren Säcke wieder mit.
1: Nein, die Beamten mussten da bleiben.
2: Und wo wollt ihr nur hin mit dem ganzen Zeug?
1: Anita hat gestern einen Püster gekriegt, muss das alles zu Nivenos rüberpusten.
2: Aber die nehmen doch bestimmt bloß die Hälfte davon an.
1: Viel schlimmer ist, dass Nivenos einen eigenen Laubpüster haben und ordentlich zurückblasen.
2: Ja, dann wollen wir mal sehen, wie der Entlaubungskrieg ausgeht. Apokalypse Laub mit Frieda Horstmannsgötter als Marlon Brando.

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1: Moin, Pastor.
2: War das schön gewesen?
3: Da sind alle erkältet.
2: Und wie ist bei euch?
1: Und du den Mund.
3: Soll wieder schlechter werden morgen.
2: Das sag auch, Mann.
4: Längst hat in Deutschland die gehobene Cuisine die Provinz entdeckt. In vielen romantischen Winkeln unseres Vaterlands wartet auf den Gourmet so manche kulinarische Überraschung. So auch in unserem kleinen Dorf. In einer versteckten Seitengasse liegt das Restaurant Die Katze von Bunkenstedt. Hier hat sich Albert Fuß, ein Spitzenkoch aus München, einen Lebenstraum erfüllt. Für die kleine Liebhaberschar der gehobenen Katzenküche ein Etablissement einzurichten. Auf dem Parkplatz seiner Auberge sieht man denn auch große Stuttgarter Limousinen mit Autokennzeichen aus der ganzen Bundesrepublik. Berühmt ist Albert Fuß für seine Mousse au Choco-Chat mit Beluga-Kaviar gefütterten Perserkatzen, werden die delikaten Exkremente abgemolken und mit Grappa-Schaum zu einer köstlichen Creme verrührt. Ab 4 Personen serviert der Maître die Peking-Katze, das ist weiße Mastkatze gefüllt mit Hund. Einen besonderen Service hat sich Fuß für Urlauber einfallen lassen. Wer länger von zu Hause fort muss, braucht seine Hauskatze nicht an der Autobahn auszusetzen, sondern kann sie im Restaurant zubereiten lassen. Da wird aus so manchem filzigen Streuner ein recht leckerer Burgunderbraten. Das verschwiegene Restaurant fernab von den Metropolen erfreut sich allseitiger Beliebtheit. Nur die Behörden wollen nicht recht mittun. Ständig muss sich Fuß für die Katzengerichte in seiner Speisenkarte rechtfertigen. Der mutige Restaurantbesitzer beklagt die Inkonsequenz der Behörden, denen nur allzu gut bekannt ist, dass das sogenannte Wildgulasch in den meisten deutschen Gaststätten auch nichts anderes ist als geschreddertes Grubenpony. Die von ihm verwendeten Tiere stammen hingegen aus kontrollierten Mastbetrieben. Da in Deutschland die Katzenmast immer noch verboten ist, arbeitet der Bunkenstädter Gastronom mit vielen alleinstehenden Rentnern zusammen, die zur Tarnung mehrere Katzen als Haustiere halten, Fett füttern und dann an Albert Fuß verkaufen. Wenn Sie irgendwo ein altes Mütterchen mit einer hässlichen, fetten Katze sehen, so können Sie davon ausgehen, dass der Bolide demnächst in die Bunkenstädter Schmortöpfe wandert. Seinen größten Erfolg konnte Fuß in diesem Jahr verbuchen. Es ist ihm gelungen, mit einem französischen Dosensuppenhersteller zu kooperieren und seine Katzengerichte in die Supermärkte zu bringen. Insider wissen dann Bescheid, wenn sie auf dem Etikett Mock-Turtel- oder Haifischflossensuppe lesen und greifen zufrieden ins Regal.

0: Neues aus Plattengülle.
1: Plattengülle Döner.
2: Türkisch-niedersächsische Spezialitäten.
3: Ja, mein, hab ich nen Schmach, du. Mach mir mal ne Brat mit Salat.
4: Hier ist türkisch Döner im Biss. Gibt's nix Brat. Gibt's nur türkisch Essen, Alter.
3: Was soll das denn heißen?
4: Verstehst du, türkisch Essen. Erdnüsse, Mürbeteig, Kirschen, Würmer, Brühwürste oder Brühwürfel.
3: Sag mal, willst du mich verarschen, Kollege? Das ist doch alles deutsch.
4: Klingt aber nach türkisch Essen.
3: Dann mach mich ne Brütwürst mit Sülüt.
4: Was das Sü? Atagürk oder Bür oder Trockenfressen.
3: Gib mich ein Bür, aber 7 Minuten. Jetzt fange ich auch schon an mit dem Mist.
4: Was? Du nicht mehr Gülle?
3: Den Mist zu labern, den du hier verzapfst, Ali, mit deinem Brütwürstkram.
4: Gute türkische Essen. Weißt du, ich bin kreativ, bin wie Tim Melzer. Nicht so eine 0870 scheiß Normaltürke da.
3: 0815 ist auch egal. Gib endlich den Bratriemen, ich hab's eilig.
4: Was hieß Bratriemen?
3: Den verdammten Pimmel, ich hab's Macht.
4: Hier ist kein Puff, Alter. Hier ist türkisch Döner im Biss.
3: Okay, okay, ich will nix, vergiss es, Ali.
4: Ist gut, übrigens, wenn du willst, Puff, meine Bruder macht dir gute Preis.
3: Ja, ich überleg's mir.
4: Nicht so lang, Frau ist nicht mehr jung.

0: Sie wissen, ich tue mich immer ein bisschen hart mit den Superlativen, weil die schnell abgenutzt sind. Aber jetzt haben wir einen Mann, der auf seinem Gebiet, glaube ich, nicht zu schlagen ist.
1: Ach ja, komm,
0: er ist die goldene Stimme.
1: Ein bisschen erkältet.
0: Viele, viele Frauen. Ja, ich weiß.
1: Ja, das wissen wir alle.
0: Hören seine Stimme,
1: ja.
0: Lieben sein Gesicht. Ja. Wir haben ihn hier.
1: Ja, Thomas, jetzt mach mal Schluss. Das ist mir ja schon beinahe peinlich. Ne? Ich erzähle gleich böse Fiesheiten über dich und du sagst dir über mich so einfach die Wahrheit. Komm, lass uns einfach anfangen. Komm,
2: und
1: her.
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1: Ja, da war er also nochmal im ZDF. Der 108 Millionen D-Mark-Mann von RTL. Thomas, ich nehme das Geld in kleinen gebrauchten Scheinen Gottschalk. Und ganz so doll war es ja am Samstagabend nicht. Wahrscheinlich, weil er die ganze Sendung über schon am Überlegen war, wie er in Zukunft die ganze Kohle stapeln soll. Vielleicht lag es aber auch an den Gästen, zum Beispiel Claudia Schiffer.
0: Du bist, muss ich sagen, für ein Topmodel.
1: Na was?
0: Relativ,
1: ja.
0: Sagen wir mal, rund. Die meisten sind ja so ganz flach.
1: Ach, Thomas, Klotzschalk. Manchmal hast du echt den subtilen Charme eines Manta-Fahrers. Sag doch gleich, Claudia, du bist zu fett. Außerdem fragt man sowas ein Model sowieso nicht. Da fragt man, was sie heute Abend vorhat und wie ihre Telefonnummer ist, aber auf keinen Fall was Schwieriges. Denn, seien wir doch mal ganz ehrlich, die Chance, eine wirklich intellektuelle Konversation mit einem Fotomodel zu führen, ist fast so gering, wie David Hasselhoff einmal mit geschlossenem Hemd zu sehen. Aber Claudi hatte dafür ja Gunther Sachs mitgebracht, quasi als Stuntman für schwierige Fragen, zum Beispiel nach ihrer Ähnlichkeit mit der Bardot.
5: Also ich muss sagen, Claudia sieht aus wie die
1: Beimer.
5: Brigitte Bardot,
1: ach so, ja.
5: Wenn sie es will.
1: Aha, nur wenn sie will. Ja, ist klar. Wenn ich will, kann ich auch aussehen wie Jürgen Möllemann. Aber ich wäre ja schön blöd, wenn ich das wollte, ne? Doch mal weg von Claudia und Gunther, der Schönen und dem Biest, kommen wir zu den Wetten. Da gab es behutsames Bräutebetatschen, flinkes Fliegenfangen und monotones Motorenmodellieren.
0: Ist das vielleicht die Kurbelwelle?
6: Nein, ach. Das ist die Schwungscheibe, da ist der Zahnkranz.
1: Ach, das ist jetzt ja mal uninteressant.
0: Und wo ist das Anlassritzel?
1: Ist mir doch egal. Sowas hat mich noch nie interessiert. Wozu gibt es schließlich Werkstätten? Schon bei meinen Lego-Autos damals hat mich nur interessiert, dass sie in möglichst viele Teile zersprangen, wenn ich sie vom Tisch geschubst habe. Aber nicht, wie sie funktionierten. Aber hier, 10 Minuten, wir bauen einen Motor. Da kann ich mir doch auch gleich die Sendung mit der Maus angucken. Besser war da schon der 16-Jährige, der verschiedene Geiger am Spiel erkannte, bei jeweils dem gleichen Stück.
7: Anne-Sophie Mutter?
1: Ja, Hab den Namen jetzt nicht verstanden, aber war wohl richtig, wenn alle klatschen. Präsentiert wurde diese Wette übrigens von Klein Adlerauge Pierre Brice, besser bekannt als
0: Winnetou. Ich glaube, jeder fragt dich nach Winnetou.
1: Ja, so wie du.
0: Du hast aber gesagt, jetzt muss leider Schluss sein.
1: Ach komm, Pierre, erzähl keinen Scheiß, von wegen Indianer-Ehrenwort und so. Dass jetzt Schluss ist, sagst du doch jedes Jahr. Aber das machst du ja doch nicht. In 50 Jahren wirst du noch als Winnetous Asche auftreten, wenn die Fans das wollen. Aber was anderes, was ist übrigens dein Wetteinsatz? Hm?
8: Ich werde
1: ja?
8: am Anfang Dezember aha. in Marienplatz München gehen
1: ja?
8: Mit Nikolaus Kostüm. Ja.
1: Und Geld sammeln, ja, das ist doch mal eine schöne Idee. Pierre Brice in Nikolaus 3, der Sack am Silbersee. Finde ich gut. Aber jetzt wieder Musik, los. Erkennen Sie es? Das ist Oper. Damit Sie nicht sagen können, Kalkofe, der Prolet, hat ja keine Ahnung von anspruchsvoller Musik. Placenta Domingo, quasi als vorweihnachtlicher musikalischer Domingostein. Hahaha, kleiner Scherz. Aber wetten, dass ich ganz schnell wieder zum gewohnten Niveau zurückfinde? Hä? Hier, Thomas Gottschalk sings the best of Tony Christie.
9: I did what I did for Maria.
1: Oh Gott.
0: Ja. Und das andere war?
1: Nee, lass lieber sein.
9: Is this a way to Amarillo?
1: Oh ja, danke Thomas, ich glaube, das war's. Ne? Schlechte Filme und Werbung reichen wohl nicht. Jetzt auch noch singen, was? Von mir aus bei RTL nächstes Jahr, aber nicht bei mir. Komm, ich mach Schluss.
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0: Sie reiten für Freiheit und Gerechtigkeit. Die drei Musketiere. Heute
1: in der Radarfalle.
2: Tut mir leid, meine Herren, Sie sind mit 75 km/h hier vorbeigefahren. Abzüglich 3%, das macht 71, macht 60 Mark. Und die Führerschein hätte ich gerne nochmal.
3: Potzblitz, kennt ihr denn den Führer der Bourbonen nicht?
4: Hä? Im Namen des Königs, er ist ein Verräter. Nieder mit ihm.
1: Das war die 75. Folge der drei Musketiere, abzüglich 3%.

0: Der kleine Tierfreund.
1: Mutti, Mutti, ich kann den blöden Hansi nicht mehr sehen. Ich will, dass der weg ist. Welche gestresste Mutter müsste sich nicht diese oder ähnliche Urteile über just erworbene Haustiere von ihren verwöhnten Gören anhören? Nun wäre es ein leichtes, Hansi, das Meerschweinchen, einfach in die Mülltonne zu werfen. Doch die egozentrische Begierde des nervigen Sprösslings geht noch weiter. Mutti, ich will ein Kamel, wie in der Werbung. Seit Jahren weiß die Zubehörindustrie um diese Problematik in jungen Familien und bietet Umrüstsätze für fast jedes Haustier an. In diesem Fall wird die Meersau gelb lackiert, mit kleinen Plüschhöckern nachgerüstet, in eine durchsichtige Plastiktüte gesteckt und fertig ist der Dromedar-Embryo. Sehr leicht lässt sich auch ein Wurf Zwergteckel in eine Boa Constrictor umrüsten. Dazu müssen wir lediglich den lästigen Welpen die Beine entfernen und alle sechs hintereinander kleben. Schwieriger wird's beim Federvieh. Ein Wellensittich lässt sich nun mal nicht auch mit noch so viel Styroporzeilen in einen sibirischen Tiger verwandeln. Schraubt man jedoch zwei Sittiche übereinander und lackiert das Ganze knallrot, bekommt man den Doppeldecker Manfred von Richthofens. Hat man genügend Sittichmaterial, lassen sich ganze Luftschlachten des Ersten Weltkriegs nachstellen. Eine heliumgefüllte Katze könnte als Luftschiff der Marineflieger das Stimmungsbild vervollkommnen. Wir sehen, liebe Zuhörer, aus dem Alttiermaterial, das in unserer Wohnung rumlebt, lässt sich noch so manch Nützliches herstellen. Lassen Sie doch einfach Ihrer Fantasie mal freien Lauf und überraschen Sie Ihre Kinder mit von Ihnen selbst entworfenen Kreaturen, die Sie aus ein paar alten Rennmäusen und einem Kanari zusammengebastelt haben. Sollte Ihnen das alles jedoch zu viel Mühe bereiten, so achten Sie beim Heimtierkauf doch auf den grünen Punkt. Diese Art ausgezeichnete Tiere werden vom Zoofachhändler zurückgenommen und recycelt. Bis zum nächsten Mal, liebe Zuhörer. Dann geht es im vierten und letzten Teil unseres kleinen Workshops Eingriffe in die Natur um den Bau moderner Thesaurien. Auf Wiederhören, Ihr kleiner Tierfreund.

Wer erinnert sich nicht gerne an dieses Stück von Peter Alexander? Aber blicken wir nicht zurück, sondern in die Zukunft. Wir leben in einem Land, das der Musik gehört. Das wissen Sie, liebe Freunde, unserer kleinen Schlager-Rubrik am besten. Deshalb freut es mich ganz besonders, Ihnen ein Ereignis anzukündigen, das die Welt noch nicht gesehen hat. Das Niedersächsische Musikfestival 1989. Das ganze Land wird ein Jubilieren und Tirillieren sein. Justus Franz, weltbekannt geworden durch das Schleswig-Holstein-Festival, nimmt sich nun das nächste Bundesland vor. Stade, Lingen, Dörpen, Bad Bentheim, Münchehagen und wie sie alle heißen, die stolzen und trutzigen Gemeinden unserer Heimat, werden weltberühmte Interpreten zu Gast haben. Leonard Bernstein wird zusammen mit dem Heeresmusikchor 5 in Munsterlager einen besinnlichen Brahmsabend geben. Die Fischerchöre interpretieren Michael Jackson auf ihre unnachahmliche Weise in der Zuchtviehversteigerungshalle in Plattengülle. Auch für unser liebstes Kind, den deutschen Schlager, wird Platz im Programm sein. Unser Landesvater selbst wird mit seiner Familie und den Toten Hosen die großen Erfolge von Cindy und Bert darbieten. Wir dürfen uns alle darauf freuen, wenn der Impresario Justus Franz selbst zum Taktstock greift und vom Klavier aus die Feuerwehrkapelle Klein Wümmede in Sachen Chopin unterrichtet. Einer der Höhepunkte wird das Feuerwerk der guten Laune sein, das André Heller im Juli simultan auf allen niedersächsischen Truppenübungsplätzen abbrennen lassen wird. Zu Mörsern und Panzerfäusten singen wieder einmal die Fischerchöre und die Tiefflieger der Bundesluftwaffe stimmen freudig mit ein, wenn es heißt, Abend will es wieder werden, alles geht zur Ruhe. Die Krönung des Niedersächsischen Musikfestivals ist vorerst noch geheim. Anlässlich seines Deutschlandbesuches wird Michael Gorbatschow auch unsere Heimat besuchen. Von einer kleinen, blonden Niedersächsin wird dem russischen Generalsekretär dann als Überraschung eine Balalaika in die Hand gedrückt. Und es stellt sich heraus, dass alle Anwesenden auf dem Bankett gar nicht zum Kabinett der Landesregierung gehören, sondern in Wahrheit Mitglieder des Original-Don-Kosaken-Revival-Chores aus Neustadt am Rübenberge sind. Wird der Michael in die Seiten greifen? Ich glaube schon, liebe Zuhörer, denn böse Menschen haben keine Lieder.

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0: was ich am allerwenigsten ertragen kann, seine Essmanieren. Da vergeht einem der Appetit. Der grunzt und rülpst dabei ununterbrochen. Oder der kratzt sich an den Genitalien herum. Und alles kann man schließlich nicht mit der Kinderstube entschuldigen.
1: Ach, jetzt lasse endlich meine Stiefeltern aus dem Spiel, ja? Ich habe ihnen viel zu verdanken. Alles, um genau zu sein.
0: Und trotzdem benehmen sie sich abwegig. Meine Eltern, die können immerhin aufrecht gehen und entlausen sich nicht gegenseitig, während man mit ihnen im Konzert sitzt.
1: Oh Gott, du bist so ekelhaft, arrogant, eingebildet und oberflächlich, weißt du das?
0: Nein, wirklich, kein Tag länger halte ich das aus. Diese Ehe ist doch eine Farce. Niemand kann von mir verlangen, mit einem Mann zu leben, der sogar zu wichtigen Vorstellungsgesprächen in einem Lendenschurz erscheint und dessen einzige Leidenschaft idiotische Ringkämpfe mit Krokodilen sind.
1: Ja, ja, recht so, jetzt hack auch noch auf meinen Hobbys rum.
0: Ja, genau, du bist doch das Letzte an Kultur.
2: Das war aus der Reihe Große Momente der Weltgeschichte, Tarzan und Jane beim Eheberater in Nairobi. Nairobi in der Praxis eines Eheberaters, der in Nairobi praktiziert, und zwar als Eheberater in Nairobi.

0: Kaiser. Eine Heldensage aus dem Reiche König Neowulfs.
1: König Neowulf befindet sich auf einer Lustreise durch Hinterindien, um neue Gewürze, Seidendessous und China-Böller für das Land einzukaufen. Mit ihm reist eine tausendköpfige Gruppe aus Händlern, Gauklern und Hofnarren. Und wenn der Wulf aus dem Hause ist, tanzt der Graf bekanntlich auf dem Tisch.
2: Was im Land der Bajuwaren geschehen ist, soll nun auch hier passieren. Ich, David McTornister, Graf und Hauptbeschäler von Bedakesa, werde den König stürzen.
3: Haltet ein, junger Graf, eure Zeit ist noch nicht gekommen.
2: Wie lange soll ich denn noch warten, bis ich so uralt bin wie ihr, Burgfräulein Hirche?
1: Waltraud Hirche, Stellvertreterin König Neowulfs auf Erden, wenn dieser in fernen Ländern weilt, also fast immer, hegt andere Pläne.
3: Ich habe mit Jolle Wittner gesprochen, dem Freizeitkapitän des Roten Ordens. Ich bin bereit für den Verrat und er wäre gerne König.
1: Nun sind schon drei Putschisten am Werk. Kaum, dass der König auch nur eine gefälschte Rolex in China gekauft hat.
4: Weiß der Garrett oder weiß das nicht? Ganz egal, ich werd König. Ich will alle Macht jetzt haben und es läuft nichts ohne mich.
1: Doch bevor es einen König Jolle Wüttner gibt, muss noch viel Wasser in der Ems aufgestaut werden. David McTornister hingegen, Zögling des Königs am Hofe, hat gute Chancen auf den Thron.
2: Der König ist nicht mehr das, was er war in jungen Jahren. Er zögert und zaudert und ehe der Hahn noch drei Eier gelegt hat, habe ich ihn beerbt. Haha.
1: Wird es wirklich so einfach wie in Bayern? Ist König Neowulf abgesetzt, wenn er von seiner Lustreise zurückkehrt? Und Jolle Wüttner?
4: Versiebt, verloren, vergessen, vergeigt.
1: Ist er jetzt total durchgedreht wie alle anderen Roten auch? Verpassen Sie nicht die nächste Folge von...

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1: Ich, Pavian, Moderator und Gott, die Lebensbeichte des Pavian Meyer zu Brochterbeck.
2: Anfang der 70er Jahre, irgendwo in Isernhagen, die Vorarbeiten zum Frühstücksradio, das 1988 auf Sendung gehen soll. Ich liege in einer Drehpause im hohen Gras und denke, Satan, hast du den Tippschein abgegeben? Wie elektrisiert schieße ich hoch, springe in den Fischwagen, reiße mir noch am Kotflügel die Kordschuhe auf und rase zum Kiosk. Tja, ich donnerte in den Graben. 4 Monate Gips. Die Sendung wurde nie zu Ende gedreht. An diesem verdammten Tippschein lag es, dass aus dem Frühstücksradio nie eine Fernsehsendung wurde, wie geplant, sondern ein armseliges Hörfunkmagazin. In dieser Zeit treffe ich auch zum ersten Mal Hans Werner Brungs, meinen späteren Kollegen. Er arbeitete als Hiwi in einem Supermarkt. Ha, schiebt da die Einkaufswagen zusammen. Der Henker weiß, wer auf die Idee kam, ihn für die Sendung anzuheuern. Noch Jahre später, als wir längst in Isernhagen jeden Sonntag arbeiten, schiebt er nach der Sendung immer die Stühle im ganzen Haus zusammen und stellt sie auf den Hof. Da merkt man mal, wie bescheuert der Kerl wirklich ist. 1975 war auch das erste Betriebsfest des Frühstücksradios im Helmut-Pöppelmeier-Haus in Kleinwümmerde. Herpes van der Lüden war dicke wie der Axt. Wägele hatte an Brucks rumgefummelt. Arthur Schnitzer hat den Kellnerinnen Dezifix-Folie hinten draufgeklebt. Mann, oh Mann, was waren wir damals noch jung. Die Welt stand uns noch offen. Da saßen wir, blutjunge Crew vom Frühstücksradio und dachten, was kostet die Welt? Wer hätte damals gedacht, dass wir 15 Jahre später noch immer im Frühstücksradio rumhingen und dass dann niemand mehr Peter Orloff kennen würde, der damals unser Gott war.
1: Sie hörten die 3. Folge der Lebensbeichte von Pavian Meyer zu Brochterbeck. Ich, Pavian, Moderator und Gott. In der nächsten Folge erfahren Sie, wie Mike Krüger und Dieter Thomas Heck beinahe Moderatoren des Frühstücksradios geworden wären und Pavian den Fischwagen an seinen Bruder Kormoran verkauft. Ein Desaster, wie sich sehr schnell herausstellt.

War ich jetzt nicht mechanisch? Völlig steril? Eiskalte Hand? Ergraut vor dir? Für mich leer und